0: Das, was in Deutschland bisher gilt. Aus Brüssel an Christine Wenzel.
1: Zum Sport. Tennisprofi Alexander Zverev hat die French Open gewonnen. Der 29-jährige Hamburger setzte sich im Finale in Paris in 5 Sätzen gegen den Italiener Flavio Cobolli durch. Es ist der erste Grand-Slam-Titel für Zverev.

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1: Ich bin Tine Klimach. Nach den neuesten Raketenangriffen des Irans auf Israel will US-Präsident Trump den israelischen Ministerpräsidenten Netanyahu auffordern, auf Vergeltungsschläge zu verzichten. Trump habe ein entsprechendes Telefonat mit Netanyahu angekündigt. Das berichtete ein Reporter des Nachrichtenportals Axios auf X. Am späten Abend feuerte der Iran mehrere Raketensalven auf Israel. Laut dem israelischen Militär wurden alle Raketen der ersten Wellen abgefangen. Gleichzeitig habe man weitere Raketenangriffe identifiziert. Die Luftabwehr sei im Einsatz. Der Deutsche Gewerkschaftsbund will die Betriebsrente vorantreiben. Etwa 20 Millionen Menschen in Deutschland hätten keine betriebliche Altersvorsorge, weil sie in Unternehmen ohne Tarifbindung tätig seien, kritisierte DGB-Chefin Fahimi im Redaktionsnetzwerk Deutschland.
2: Die Gewerkschaften wollen das gemeinsam mit den Arbeitgebern für alle Beschäftigten regeln. Konkrete Vorschläge will DGB-Chefin Fahimi Ende des Monats vorlegen. Eins ist für sie aber sicher, die Kosten dürften nicht allein die Arbeitnehmer tragen. In vielen anderen europäischen Ländern zahlen Arbeitgeber laut Fahimi sogar mehr in die Altersvorsorge ein als ihre Beschäftigten. Die Debatte kommt zu einer Zeit, in der die Bundesregierung an einer großen Rentenreform arbeitet. Sozialverbände und auch die Opposition fordern dabei mehr Tempo. Zoe Tassovali, Redaktion.
1: Nach dem tödlichen Einsturz eines Hauses im sächsischen Görlitz sind zwei mutmaßliche Metalldiebe festgenommen worden. Sie stehen im Verdacht, die Rohrleitungen im Gebäude beschädigt oder manipuliert zu haben, teilten Polizei und Staatsanwaltschaft am Abend mit. Zwei Männer aus Polen und Afghanistan sollen auf der Suche nach Diebesgut in dem Haus gewesen sein. Die Männer sitzen bereits wegen anderer Vorwürfe in Untersuchungshaft. Bisher war vermutet worden, dass eine Gasexplosion das Unglück verursacht hat. Dabei sind drei Menschen ums Leben gekommen. Zum Sport. Tennisspieler Alexander Zverev hat das Finale der French Open gewonnen. Der 29-Jährige setzte sich in Paris gegen den Italiener Flavio Cobolli in 5 Sätzen durch. Zverev holte damit den ersten Grand-Slam-Titel seiner Karriere. Für ihn ein langer Weg. 3-mal war er schon im Finale gescheitert, doch diesmal nicht.
3: Finally, it's a happy end.
1: Wie er nach dem Sieg sagte. Auch Bundeskanzler Friedrich Merz meldete sich via X zu Wort. Herzlichen Glückwunsch zum großartigen Sieg. Diese starke Leistung begeistert ein ganzes Land, schrieb er.

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1: Ich bin Tine Klimach. US-Präsident Trump bestreitet, versprochen zu haben, keine neuen Kriege zu beginnen. Warum habe er sonst das stärkste Militär der Welt aufgebaut, fragte er in einem Gespräch mit dem US-Sender NBC News. In früheren Aussagen hatte Trump anders geklungen.
2: Noch im Wahlkampf hatte Trump sich ganz klar gegen neue Kriege ausgesprochen. Das war 2024 ein zentrales Motto seiner Kampagne. Mit seinem Antikriegsversprechen wollte er Wähler für sich gewinnen. Schon mehrfach hatte Trump behauptet, er sei seit langem der erste Präsident, der keine neuen Kriege begonnen habe. Stattdessen werde er Kriege beenden. Wie das mit dem Iran-Krieg und der US-Offensive in Venezuela zusammenpasst, ist unklar. Aus Washington, Karin Mischke.
1: US-Präsident Trump scheint zumindest im Iran-Krieg deeskalieren zu wollen. Nach den neuesten Raketenangriffen des Irans auf Israel will US-Präsident Trump den israelischen Ministerpräsidenten Netanyahu auffordern, auf Vergeltungsschläge zu verzichten. Trump habe ein entsprechendes Telefonat mit Netanyahu angekündigt. Das berichtete ein Reporter des Nachrichtenportals Axios auf X. Am späten Abend feuerte der Iran mehrere Raketensalven auf Israel. Laut dem israelischen Militär wurden alle Raketen der ersten Wellen abgefangen. Die Luftabwehr sei im Einsatz. Wie wirkt sich die Cannabis-Legalisierung auf die Verkehrssicherheit aus? Um das künftig besser beurteilen zu können, sollen schwere Verkehrsunfälle unter Cannabis-Einfluss genauer erfasst werden. Das sieht ein Gesetzentwurf des Bundesverkehrsministeriums vor.
3: Bislang lässt sich nur schwer nachvollziehen, welche Rolle Cannabis bei schweren Unfällen tatsächlich spielt. Künftig sollen deshalb THC-Werte aus Polizeikontrollen systematisch in die Unfallstatistik einfließen. So wollen Forscher und Behörden besser verstehen, wer unter Cannabis-Einfluss verunglückt und wo Aufklärung nötig ist. Erfasst werden sollen Unfälle mit Verletzten oder Toten sowie schwere Unfälle mit hohem Sachschaden. Kommende Woche berät auch der Bundestag darüber. Zoe Tassovali, Redaktion.
1: Am Münchner Flughafen wurde im Tower Feueralarm ausgelöst. Nun ist klar, der Auslöser ist ein defektes Bauteil gewesen. Es gehörte zu der Lüftungsanlage und wurde dann ausgetauscht, wie ein Sprecher des Flughafens am späten Abend sagte. Nun könne der Tower wieder ohne Einschränkungen arbeiten. Etwa 2 Stunden lang wurde wegen des Brandgeruchs der Flugverkehr gestoppt. Der Münchner Flughafen wollte nun möglichst viele Flüge noch bis in die Nacht hinein abfertigen.

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1: Ich bin Tine Klimach. Israels Luftwaffe hat Ziele im Westen und im Zentrum des Irans angegriffen. Das teilte das israelische Militär in den frühen Morgenstunden auf X mit. Der Angriff folgte auf iranische Raketenangriffe auf Israel am Abend zuvor. Laut dem israelischen Militär wurden alle Raketen der ersten Wellen abgefangen. Zuvor hatte Israel wiederum in Vororten der libanesischen Hauptstadt Beirut angegriffen, trotz einer von US-Präsident Trump verkündeten Waffenruhe. Die Kriege, Konflikte und geopolitischen Spannungen auf der Welt drohen, die Atommächte weltweit in eine Spirale der Aufrüstung zu treiben. Das geht aus dem neuen Bericht des Stockholmer Friedensinstituts SIPRI hervor. Ein neues nukleares Wettrüsten habe bereits begonnen, heißt es.
2: Die Welt wird von Jahr zu Jahr unsicherer. Zusammen verfügen die Atommächte über 12.000 Atomsprengköpfe. Statt auf Abrüstung setzten sie auf Abschreckung, so die Friedensforscher. In der Praxis bedeutet das, jeder Nuklearstaat modernisiert oder erweitert sein Atomwaffenarsenal, was eine Kettenreaktion auslöse. Die Maßnahmen eines Landes führten zu ähnlichen Schritten in anderen. In diesem Wettrüsten übernehme Europa eine immer aktivere Rolle, so die Forscher. Ein Grund seien Zweifel an der Verlässlichkeit der USA. Aus Skandinavien, Sigrid Harms.
1: Frauen und Männer sollten für die gleiche Arbeit das gleiche Gehalt bekommen. Dabei sollen neue EU-Regeln helfen. Aber Deutschland hat die Regeln zur Lohntransparenz nicht umgesetzt und verstößt damit ab heute gegen EU-Recht. Gestern endete nämlich die Frist, bis zu der die EU-Staaten Zeit hatten, ihr nationales Recht anzupassen.
3: Deutschland hat auch schon angekündigt, dass die Regeln in den nächsten Monaten angepasst werden sollen. Mit möglichst wenig Bürokratie. Was sich dann ändern soll? Bewerber sollen früh die Info bekommen, was das Einstiegsgehalt ist. Wer schon einen Job hat, soll erfahren können, was die Kollegen im Durchschnitt verdienen. Gruppiert nach Geschlecht, also nicht nach einzelnen Menschen. So sollen zum Beispiel Frauen erkennen, wenn Männer mit gleichen Aufgaben mehr verdienen. Und größere Arbeitgeber müssen künftig regelmäßig berichten, wie die Entgeltlücke zwischen Frauen und Männern ist. Die EU-Vorgaben sind damit strenger als das, was in Deutschland bisher gilt. Aus Brüssel an Christine Wenzel.
1: Zum Sport. Tennisprofi Alexander Zverev hat die French Open gewonnen. Der 29-jährige Hamburger setzte sich im Finale in Paris in 5 Sätzen gegen den Italiener Flavio Cobolli durch. Es ist der erste Grand-Slam-Titel für Zverev. 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

0: Also ein Song ist es auf jeden Fall, der beim Hören richtig Spaß macht, aber auch einen traurigen Hintergrund hat. Detroit Rock City von Kiss, True Story. Der Text erzählt von einem Fan, der auf dem Weg zu einem Konzert bei einem Autounfall stirbt. Die Band, die war natürlich mega geschockt von der Nachricht und hat ihrem verunglückten Fan diesen Song gewidmet. Grüß euch, guten Morgen. Der Kickstart ist hier mit Pfeffer. Der nächste Song ist zwar als Singles jetzt schon eine Weile draußen, aber seit ein paar Wochen ist tatsächlich auch mal so der Rest vom Album da. Die All American Rejects mit neuer Musik für eure müden Ohren. Hier im Kickstart, guten Morgen.
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1: Ich bin Tine Klimach. Israels Luftwaffe hat Ziele im Westen und im Zentrum des Irans angegriffen. Das teilte das israelische Militär in den frühen Morgenstunden auf X mit. Der Angriff folgte auf iranische Raketenangriffe auf Israel am Abend zuvor. Laut dem israelischen Militär wurden alle Raketen der ersten Wellen abgefangen. Zuvor hatte Israel wiederum in Vororten der libanesischen Hauptstadt Beirut angegriffen, trotz einer von US-Präsident Trump verkündeten Waffenruhe. Die Kriege, Konflikte und geopolitischen Spannungen auf der Welt drohen, die Atommächte weltweit in eine Spirale der Aufrüstung zu treiben. Das geht aus dem neuen Bericht des Stockholmer Friedensinstituts SIPRI hervor. Ein neues nukleares Wettrüsten habe bereits begonnen, heißt es.
2: Die Welt wird von Jahr zu Jahr unsicherer. Zusammen verfügen die Atommächte über 12.000 Atomsprengköpfe. Statt auf Abrüstung setzten sie auf Abschreckung, so die Friedensforscher. In der Praxis bedeutet das, jeder Nuklearstaat modernisiert oder erweitert sein Atomwaffenarsenal, was eine Kettenreaktion auslöse. Die Maßnahmen eines Landes führten zu ähnlichen Schritten in anderen. In diesem Wettrüsten übernehme Europa eine immer aktivere Rolle, so die Forscher. Ein Grund seien Zweifel an der Verlässlichkeit der USA. Aus Skandinavien, Sigrid Harms.
1: Frauen und Männer sollten für die gleiche Arbeit das gleiche Gehalt bekommen. Dabei sollen neue EU-Regeln helfen. Aber Deutschland hat die Regeln zur Lohntransparenz nicht umgesetzt und verstößt damit ab heute gegen EU-Recht. Gestern endete nämlich die Frist, bis zu der die EU-Staaten Zeit hatten, ihr nationales Recht anzupassen.
3: Deutschland hat auch schon angekündigt, dass die Regeln in den nächsten Monaten angepasst werden sollen. Mit möglichst wenig Bürokratie. Was sich dann ändern soll? Bewerber sollen früh die Info bekommen, was das Einstiegsgehalt ist. Wer schon einen Job hat, soll erfahren können, was die Kollegen im Durchschnitt verdienen. Gruppiert nach Geschlecht, also nicht nach einzelnen Menschen. So sollen zum Beispiel Frauen erkennen, wenn Männer mit gleichen Aufgaben mehr verdienen. Und größere Arbeitgeber müssen künftig regelmäßig berichten, wie die Entgeltlücke zwischen Frauen und Männern ist. Die EU-Vorgaben sind damit strenger als das, was in Deutschland bisher gilt. Aus Brüssel an Christine Wenzel.
1: Zum Sport. Tennisprofi Alexander Zverev hat die French Open gewonnen. Der 29-jährige Hamburger setzte sich im Finale in Paris in 5 Sätzen gegen den Italiener Flavio Cobolli durch. Es ist der erste Grand-Slam-Titel für Zverev.
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4: Hey, Tag, es ist der 8. Juni. Habt ihr schon in den Kalender von heute reingeschaut? Das ist wirklich sehr interessant. Heute ist der Hoppla-Tag, der Tag der besten Freunde und der... Was willst du trinken, Tag? Ja, also, wenn euch heute so ein kleines Malheur passiert, hoppla, schnappt euch euren besten Kumpel, fragt, was er trinken will und spült mit ihm diesen Montag einfach runter. Und im Radio die Rolling Stones mit ihrem Ventilator Blues. Euer Pfeffer hier vom Kickstart. Schön, dass ihr da seid und dran bleibt. Morgen.

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0: Calling Elvis von den Dire Straits für alle, die den Wecker nach dem langen Wochenende jetzt heute auch gefühlt dreimal klingen lassen mussten, um überhaupt mal wach zu werden. Guten Morgen, Rock FM ist hier, es ist Montag und ein ganz dickes Welcome Back geht raus an alle Schüler in Baden-Württemberg und Bayern. Hier, die Pfingstferien sind rum, Leute, aufstehen! Sonst schicke ich unseren Handwerker hier höchstpersönlich mit einem Eimer kaltes Wasser an euer Bettchen. Ha, ach, da ist er ja schon.
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2: Yay! Mahlzeit! Ich bin Handwerker Peters, ihr könnt mich ja P nennen. So, was haben wir denn? Ah, ich sehe es schon, die Kirchenglocke hat ihren Klöppel verloren. Das kriegen wir hin. Liebe Hörerinnen und Hörer, habt ihr gelesen? Im Kölner Dom musst du jetzt Eintritt bezahlen. 12 Euro. Also nicht PayPal, sondern PrayPal. Der Austritt aus der Kirche kostet jetzt auch der Eintritt. Der Stift Thorsten ist jetzt ausgetreten, das hat den 30 Euro gekostet. Also ich könnte verstehen, wenn der Kölner Dom sagt, die ausgetreten sind, müssen Eintritt bezahlen. Gut, woran erkennt man die? Am Schwefelgeruch. Das war ein Witz. Mein Sohn wollte immer im Kölner Dom oben die Glocken gucken. Die große ist eine dicke Pitta und dann gibt es noch so eine mittlere und eine ganz kleine. So ein Aufpasser da, ein Domschweizer, hat uns das erklärt. Das geht in Köln auf die Jungfrauensage zurück. Die große Glocke ist für die Jungfrauen von 20 bis 35 Jahre. Die gongt immer so. Nur den einen, nur den einen. Die mittlere Glocke für die Jungfrauen von 35 bis 50. Die geht den oder den, den oder den. Und die kleine Glocke für die Jungfrauen ab 50 Jahre, die klingt ganz egal, wer kommt, ganz egal, wer kommt. Yay, so, fertig. Normal sollte das halten.
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0: So, wie schaut da aus, der Plan für die nächste Stunde hier bei Rock FM im Kickstart? Ja, volles Brett voraus. Wir schmeißen die absoluten Giganten der Rockgeschichte in einen Topf. Mit Cheap Trick, I Want You to Want Me. Außerdem die legendärsten Stimmen aller Zeiten, die treffen auf die monumentalsten Gitarrenriffs der 80er und die, ja, die lässigsten Grooves der 90er. Das wird kein sanftes Plätschern hier, das wird ein amtlicher Guten Morgengruß aus eurem Rockradio. Schön, dass ihr dabei seid. Mein Name ist Pfeffer, guten Morgen.
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3: Richtung Süden heute sommerlich warm mit viel Sonne, abends dann Regengüsse. Richtung Norden viele Wolken und maximal 23 Grad.
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3: Ich bin Ralf Mehlhorn, schönen guten Morgen. Für den Hamburger war es der erste Grand-Slam-Titel seiner Karriere. Alexander Zverev hat die French Open gewonnen. Der 29-Jährige setzte sich gegen den Italiener Flavio Cobolli in 5 Sätzen durch. Zverev sagte im Eurosport-Livestream:
4: My team, I just want to say thank you to everybody because
5: an mein Team, ich möchte da allen danken, weil wir haben so viel durchgestanden, Verletzungen, Herzschmerz, Niederlagen, wir waren Verlierer auch in wichtigsten Momenten, aber jetzt ist es ein Happy End. Wir sind Grand Slam Gewinner und das ist alles, was zählt.
4: At the end of the day, we're Grand Slam Champions now, and that's what counts.
3: Es gab auch viele Glückwünsche, so meldete sich Kanzler Merz auf X. Was für ein außergewöhnlicher Erfolg, schrieb er. Diese starke Leistung begeistert ein ganzes Land. Was ist sonst noch wichtig? Obwohl US-Präsident Trump den israelischen Premierminister Netanyahu zurückgepfiffen hatte, hat Israels Luftwaffe Ziele im Westen und im Zentrum des Irans angegriffen. Und Bundesarbeitsministerin Baas hat in der ARD auf spürbare Steuerentlastungen für die Bürger gepocht. Sie sprach von mindestens um die 500 Euro im Jahr.
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3: Weiter großer Stromausfall in Reutlingen, Wannweil im Kreis Reutlingen und Kirchentellensfurt im Kreis Tübingen. Der Ausfall wird nach offiziellen Angaben längere Zeit andauern. Auch Telefon und Internet funktionieren nur noch eingeschränkt. Die Behörden entwickeln gerade Strategien, um die Bevölkerung mit dem Nötigsten zu versorgen. Yeah.

0: Ja, die sagen es ja schon, die New Radicals, you get what you give. Bei uns heißt es hier so viel wie Dankeschön für eure Treue und dafür gibt's was auch. Das wird eine richtig fette Festivalwoche. Diese Woche hier bei Rock FM. Guten Morgen am Montag. Leute, schnappt euch das Taubertal.
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0: Das waren die ersten, die diese zuckersüßen Melodien der Beatles mit der brachialen Härte von Heavy-Metal-Gitarren gekreuzt haben. Ja, man kann tatsächlich behaupten, ohne Cheap Trick, die wir gerade gehört haben, gäbe es Bands wie Nirvana, wie Green Day oder auch die Foo Fighters heute vermutlich nicht. Kurt Cobain, der hat selbst mal offen zugegeben, dass Nirvana im Grunde wie Cheap Trick damals klingen wollten. Ja, und wir halten das Energielevel hier weiter oben im Kickstart, biegen nach dem Rocker ab Richtung Königsklasse. Guns N' Roses stehen nämlich quasi schon in den Startlöchern für euch und jagen euch gleich Nothing durch die Rock FM Boxen. Guten Morgen.
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2: Heute mal wieder eine Folge, die dümmsten Verbrecher. Pass auf, da war ein Student in Mainz. Also jemand, von dem man denken soll, der hat irgendwann mal in der Schule aufgepasst. Stimmt aber nicht. Also, dieser Student steht mit Freunden am Mainzer Hauptbahnhof und langweilt sich. Das ist halt, wenn man nur Semesterferien hat und auch nur die Uni besucht, um sich sein Studieticket abzuholen. So, also der stand da so am Bahnhof rum, hat sich gelangweilt und gedacht, ach, ich bin eigentlich ein verrücktes Huhn und ich mache jetzt auch mal was ganz Verrücktes. Also hat er überlegt, ja, und dann, was er mal Verrücktes machen könnte, um den anderen in der Gruppe mal so richtig zu imponieren. Ja, pass auf. Und dann kam dieser BAföG-Terrorist auf die glorreiche Idee, sich vor ein Auto zu stellen und seinen Pullermann rauszuholen. Der Fahrer hat natürlich gebremst und er schwenkte mit heruntergelassener Hose seinen kleinen Akademiker-Zippel durch die Frühlingsluft. Soweit so depp. Man sollte aber, wenn man vor Autos springt, um sein Geschlechtsteil zu zeigen, darauf achten, vor welches Auto man springt. Denn dieses Mensa-Monster sprang nicht vor irgendein Auto, nein, er sprang vor ein Zivilfahrzeug der Kriminalpolizei. Die stiegen dann sowas von ganz gemütlich aus und gaben sich als Polizisten zu erkennen. Dieser, mein Vater zahlt mir die Privatschulakademiker, hat natürlich, als er realisierte, wie depp er eigentlich ist, versucht zu fliehen. Macht es mal mit der runterlassigen Hose. Geht natürlich nicht. Kommentar der Polizeibeamten zu seinem Fluchtversuch. Mit heruntergelassener Hose läuft es sich halt nicht so schnell. Hat dem Ganzen noch die Krone aufgesetzt. Und die Moral von der Geschichte. Zeige deinen Zippel nicht so viel. Vor allem vor Beamten in Zivil. Verstehst du? Weine kenn dich. Weine.
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0: Guten Morgen, es ist Montag, der 8. Juni. Wie sieht's denn aus bei euch? Kleines Upgrade fürs Badezimmer gefällig?
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0: Ja, wir suchen ja wieder den nächsten und ersten Rock FM Handtuchbesitzer der Woche unter euch. Schnappt euch euer Smartphone und sichert euch das brandneue, edelbestickte Rock FM Handtuch unter der 0800 3x6 8866. Und zwar mit diesem Song hier vom Lange heute.
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0: Also ihr hört schon, wir werden hier wieder Zeuge von etwas ganz, ganz Großem. Unser Langer schmettert heute eine echte Perle der 90er in den Duschkopf. Wenn ihr den Song und den Künstler trotz Langes Spezialbehandlung sofort erkannt habt, klingelt durch. Richtiger Song, richtiger Name. Und das richtige Rock FM Handtuch gehört an euch. 0800 3x6 8866. Ich spiel's nochmal. Achtung.
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0: 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Holt euch unser Handtuch ab hier.
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0: Ja, guten Morgen. Im Süden heute Sonne und Sommer bei bis zu 23 Grad. Im Norden den ganzen Tag Wolken, Flatrate. Abends dann Land unter teilweise richtig heftiger Regen.
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7: Ich bin Ralf Mehlhorn. Schönen guten Morgen. Nach einem schweren Erdbeben vor der Küste der südphilippinischen Provinz Sarangani haben die Behörden eine Tsunami-Warnung ausgegeben. Auch im benachbarten Indonesien gibt es Alarm, speziell auf der Insel Sulawesi. Japan warnte ebenfalls vor möglichen Flutwellen an Teilen seiner Pazifikküste. Auf den südlichen Philippinen gab es nach dem Beben schwere Schäden an Schulen, Krankenhäusern, Einkaufszentren und Kirchen. Berichte über Verletzte liegen noch nicht vor. Was ist sonst noch wichtig? Obwohl US-Präsident Trump den israelischen Premierminister Netanyahu zurückgepfiffen hatte, hat Israels Luftwaffe Ziele im Westen und im Zentrum des Irans angegriffen. Und Bundesarbeitsministerin Baas hat in der ARD auf spürbare Steuerentlastungen für die Bürger gepocht. Sie sprach von mindestens um die 500 Euro im Jahr. Rüber zum Sport. Alexander Zverev hat die French Open gewonnen. Der 29-Jährige setzte sich gegen den Italiener Flavio Cobolli in 5 Sätzen durch. Zverev sagte bei Eurosport:
8: Super emotional natürlich. Auch auf dem Platz konnte ich das erstmal gar nicht glauben. Und dann natürlich, als ich die Box gesehen habe, dann ist so all die Emotionen hochgekommen. Es ist sehr besonders, hier meinen ersten Grand Slam zu gewinnen, weil hier hatte ich schon sehr viele schwere Momente auch. Und ja, bin einfach überglücklich, diese Trophäe jetzt in der Hand zu haben.
7: Auch Kanzler Merz hat auf Ex gratuliert. Diese starke Leistung begeistert ein ganzes Land, schrieb er.
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7: Die Rhein-Neckar-Löwen haben sich mit einer knappen Niederlage in die Sommerpause der Handball-Bundesliga verabschiedet. Sie haben ihr letztes Saisonspiel beim VfL Gummersbach mit 27:28 verloren. Damit beenden die Löwen die Runde auf Tabellenplatz 8 und das heißt, sie verpassen die Quali für den internationalen Wettbewerb. 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

0: Punch.
1: 3 Minuten volle Power am Montagmorgen. Grüß euch im Rock FM Kickstart mit mir, dem Pfeffer. Was ist das?
2: Süße, du bist alles, was ich will, wenn du hier in meinen Armen liegst.
1: Ach, das ist ja der Lange.
2: Ich find es schwer zu glauben,
1: das stimmt. Die Frage ist, welcher Song ist es und von wem ist der?
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1: Das versuchen wir hier jeden Morgen rauszufinden. Mal lange unter der Dusche. Singt euch ein Schnipselchen eines Songs vor. Und zwar immer so auf Deutsch, ja, wenn es so ein englischsprachiger Song ist. Und ihr sagt uns dann einfach, wie der Song heißt und von wem er ist und bekommt dann ein Rock FM Handtuch. Schön bestickt mit unserem Logo drauf. Der Nikolas, der hätte das gerne, ist jetzt in der Rockline, war der schnellste hier. Guten Morgen, Nikolas.
4: Morgen.
1: Montag haben wir. Wie sieht die Woche für dich aus?
4: Jo, ganz normal. Arbeiten bis Freitag. Und dann Wochenende.
1: Juhu! Eigentlich braucht es eigentlich gar keinen Montag, Dienstag, Mittwoch, Donnerstag, Freitag.
4: Eigentlich nicht, nee.
1: Für den Nikolas.
4: Eigentlich nicht.
1: Ja, aber nee. Vielleicht braucht es ein Handtuch für dich. Wir gucken mal, ob du das heute bekommst.
2: Süße, du bist alles, was ich will, wenn du hier in meinen Armen liegst. 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
1: Ja, ist es auch, was du brauchst wahrscheinlich? Ich weiß es nicht.
4: Ja.
1: Wer braucht es nicht?
4: Ja, genau.
1: Hau raus mit deiner Musikintelligenz. Was glaubst du rausgehört zu haben?
4: Ich hätte Bryan Adams Heaven rausgehört.
1: Bryan Adams und?
4: Heaven.
1: Da ist es ganz cool, wenn man auch mal so in der Schule früher im Englischunterricht aufgepasst hat, gell?
4: Ja, das ist von Vorteil.
1: Sehr schön.
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0: Jo, super.
1: Und da hat er sein Handtuch doch glatt bekommen jetzt.
0: Die der englische Sprache nicht so mächtig sind, kriegen jetzt halt kein Handtuch.
1: Die kriegen jetzt kein Handtuch, aber dafür den Song. Und dir noch eine entspannte Fahrt zur Arbeit und eine schöne Woche, jo, gell? Ich danke dir, Niklas.
0: Ja, ebenso. Bis dann.
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glaube, sowas ist heute gar nicht mehr möglich. Es ist wirklich unglaublich, was die Killers da damals rausgehauen haben mit Mr. Brightside. Der erste Song, den die Band jemals aufgenommen hat und dann gleich so ein Rekordbrecher. Ich meine, guck mal, was sind das für Zahlen hier? 498 Wochen war dieser Song Mr. Brightside in den britischen Singlecharts, so lang wie kein anderer. Also eine absolute Legende natürlich. Und genau das sind auch Foreigner. Hört ihr jetzt mit Cold as Ice, habt einen schönen Start in diesen Montagmorgen mit Rock FM, euer Kickstart mit Pfeffer.

0: Guten Morgen, Rock FM. Zeitmaschine ballert weiter durch die besten Rockjahrzehnte, auch heute am Montag. Mit Stadionhymnen der 80er gemixt mit dem Vibe der 90er natürlich. Auch in der kommenden Rock FM-Stunde für euch. Mit den Ärzten zum Beispiel, obendrauf. Die markantesten Frontmänner und Frontfrauen, die jemals ein Mikro in der Hand gehalten haben oder noch immer tun. Ja, der jetzt nicht gerade. Aber der ist trotzdem dabei, natürlich. Der gehört zu unseren absoluten Favoriten hier in der Playlist. Ozzy Osbourne. Ja, die Rocklegenden laufen sich also warm für die neue Woche. Und für euch bleibt bloß dran, weil das wollt ihr garantiert nicht verpassen.
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2: Im Süden sonnig, im Norden wolkig. Heute Abend dann fast überall regnerisch. Deckel drauf bei bis zu 23 Grad heute.
0: Es ist 7 Uhr. 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
3: Ich bin Ralf Mehlhorn. Schönen guten Morgen. Es hatte eine Stärke von 7,8. Nach dem schweren Erdbeben vor der Südküste der Philippinen haben die Behörden eine Tsunami-Warnung ausgegeben. Das Beben hat schwere Schäden an Schulen, Krankenhäusern, Einkaufszentren und Kirchen verursacht. Auch im benachbarten Indonesien gibt es Tsunami-Alarm, speziell auf der Insel Sulawesi. Japan warnte ebenfalls vor möglichen Flutwellen an Teilen seiner Pazifikküste. Berichte über Verletzte liegen nicht vor. Was ist sonst noch wichtig? Israels Luftwaffe hat Ziele im Westen und im Zentrum des Irans angegriffen, trotz einer deutlichen Ansage von US-Präsident Trump. Und in Bonn beginnt heute eine UN-Klimakonferenz. Hier soll die Weltklimakonferenz vorbereitet werden, die Ende des Jahres im türkischen Antalya ist. Rüber zum Sport. Für den Hamburger war es der erste Grand-Slam-Titel seiner Karriere. Alexander Zverev hat die French Open gewonnen. Der 29-Jährige setzte sich gegen den Italiener Flavio Cobolli in 5 Sätzen durch. Es gab auch viele Glückwünsche. Auch Kanzler Merz hat sich auf X gemeldet. Diese starke Leistung begeistert ein ganzes Land, schrieb er.
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3: Weiter großer Stromausfall in Reutlingen, Wannweil im Kreis Reutlingen und Kirchentellensfurt im Kreis Tübingen, nachdem es in Reutlingen in der Nacht in einem Umspannwerk gebrannt hatte. Der Stromausfall wird nach offiziellen Angaben längere Zeit dauern. Die Behörden entwickeln gerade Strategien, um die Bevölkerung mit dem Nötigsten zu versorgen.

0: Ja, das wird mal interessant hier. Direkt von der Nordsee an die Taube. Euer Kickstart ist hier, der Pfeffer am Montagmorgen. Ja, diese Woche ruft das Taubertal und wir laden euch dazu ein.
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0: Wir schicken euch zum wunderschönen Taubertal-Festival direkt in die malerische Kulisse an der Tauber, wo ihr dieses Jahr mit KIZ zum Beispiel, mit den Sportfreunden Stiller und Rise Against den absoluten Traum-August erleben werdet. In der Leitung, da steht jetzt im wahrsten Sinne des Wortes die Anna-Luisa, die eine wirklich zauberhafte E-Mail-Adresse hat. Da steht ja Schmetterling. Danke. Und dann noch eine Zahl und dann noch was anderes.
2: Genau.
0: Das heißt, du bist auch flatterhaft, so ein bisschen.
2: Sehr, ja. Ja, im Moment. Ich arbeite an der Tankstelle, ich bin gerade arbeiten.
0: Ah,
2: kassier
0: erstmal ab, ist alles gut.
2: Nee, das sind die gleichen, die haben nur nicht mehr ins Regal gepasst.
0: Ja, schwer beschäftigt, oh, die Anna-Luisa.
2: 35 bin.
0: Unser Schmetterling.
2: Entschuldigung, ich brauche noch einen Moment.
0: Ja, alles gut, es ist interessant.
2: Hallo. Nee, die Panini-Sticker sind leider schon ausverkauft, tut mir leid. So, jetzt kann ich mal wieder.
0: Ey, du bist meine absolute Heldin, ey. Wie du das gerade wuppst. Ich zieh meinen Hut. Ich finde es so toll, dass
2: das
0: du...
2: Das habt ihr wahrscheinlich auch noch nicht gehabt.
0: Panini-Sticker. Ja. Logisch, mein WM geht los. Alles schreit nach Panini-Stickern.
2: Ja, und leider sind die ausverkauft. Also bei uns jetzt mittlerweile auch. Die haben ganze 2 Tage gehalten und dann waren sie auch schon wieder alle weg.
0: Ja, aber es ist auch nur temporär. Du bist wahrscheinlich mega bereit für unseren Rockshop. Das kann ich mir gut vorstellen. Das heißt, du darfst dich jetzt selbst mal mit ultimativen Festival-Merch verwöhnen, stöberst da virtuell durch unseren Shop, wenn du mal wieder ein bisschen mehr Zeit hast und bleibst natürlich im Lostopf für die Taubertal-Festival-Tickets, die wir morgen 11:15 hier rauskicken, okay?
2: Ja, geil, danke.
0: Wollte ich jetzt einfach nur mal ganz schnell loswerden und dich gar nicht von der Arbeit abhalten, Mensch. Tut mir so leid.
2: Danke, kein Problem.
0: Aber ich drück dir voll die Daumen, Anna-Luisa, dass es dann mit den Taubertal-Tickets klappt und dann hast du ein ganzes Festival-Wochenende für dich und für eine Lieblingsperson, okay?
2: Super, danke.
0: Ich drück dir die Daumen und ganz viele zufriedene Kunden, gell?
2: Super, danke. Mega. Ciao.
0: Mach's gut. Ciao. Och Gottchen, das war ja jetzt echt ergreifend irgendwie. Und für alle anderen, die App bleibt scharf geschaltet, egal welchen Job ihr macht. Packt sie euch aufs Smartphone, einloggen und...
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Gute Morgen am Montag, Rock FM für euch mit Pfeffer. Ja, sogar Rockgötter kriegen manchmal weiche Knie. Als der Grunge Anfang der 90er alles plattwalzte, da stand Ozzy Osbourne irgendwie mit dem Rücken zur Wand. Also weg mit dem braven Synthies, her mit dem Dreck. Um nicht im Gestern stecken zu bleiben, holte er sich dann die ultimative Rock-Kampfmaschine ins Boot, Lemmy von Motorhead. Was dabei rauskommt, wenn zwei Legenden den Grunge-Gefahren trotzen? Ne, das hier. Ein zeitloser Brecher mit Tiefgang. Jetzt bei Rock FM Ozzy mit No More Tears.

0: Läuft bei euch, oder? Also Rock FM, wenn ihr mit uns fremd geht, ist das völlig legal. Und da sagt auch keiner was dagegen. Und wenn ihr Riffrater werdet, erst recht nicht.
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0: So ist es. Bei uns gibt's jeden Morgen die Chance, hier einen Rock FM Schlüsselanhänger abzugreifen in Gitarrenform mit Flaschenöffnerfunktion. Heute kriegt ihr einen, wenn ihr mir sagen könnt, was das hier für ein Song ist und von wem. Ja, man sagt ja, unsere gesuchte Band hätte eigentlich nur einen einzigen Song geschrieben, den dafür aber 170 Mal. Aber ehrlich, weil warum sollte man auch mehr als 3 Akkorde benutzen, wenn man damit seit 50 Jahren Stadien füllt? Also, welche Band ist es und wie heißt der Song? Kennt ihr 100 Pro? Also hoffentlich. Werdet Riffrater, holt euch einen Schlüsselanhänger, die Nummer 0800 3x6 8866. Bis gleich.
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0: Mehr als 23 Grad gibt's heute nicht, dafür im Süden erstmal Sonne, im Norden den ganzen Tag wolkig und abends dann überall die Dusche.
1: Es ist 7:30. 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
10: Ich bin Ralf Mehlhorn. Schönen guten Morgen. Bislang ist von mindestens 4 Toten und über 200 Verletzten die Rede. Nach dem schweren Erdbeben vor der Küste der südphilippinischen Provinz Sarangani ist die Tsunami-Warnung aber wieder aufgehoben. Auch im benachbarten Indonesien hatte es einen Alarm gegeben, speziell für die Insel Sulawesi. Japan warnte ebenfalls vor möglichen Flutwellen. Auf den südlichen Philippinen gibt es wegen des Bebens inzwischen schwere Schäden an Schulen, Krankenhäusern, Einkaufszentren und Kirchen. Was ist sonst noch wichtig? Obwohl US-Präsident Trump den israelischen Premierminister Netanyahu zurückgepfiffen hatte, hat Israels Luftwaffe Ziele im Westen und im Zentrum des Irans angegriffen. Und Bundesarbeitsministerin Baas hat in der ARD auf spürbare Steuerentlastungen für die Bürger gepocht. Sie sprach von mindestens um die 500 Euro im Jahr. Rüber zum Sport. Es war der erste Grand-Slam-Titel seiner Karriere. Alexander Zverev hat die French Open gewonnen. Der 29-Jährige setzte sich gegen den Italiener Flavio Cobolli in 5 Sätzen durch. Zverev sagte im Eurosport-Livestream:
11: An mein Team, ich möchte da allen danken, weil wir haben so viel durchgestanden. Verletzungen, Herzschmerz, Niederlagen, wir waren Verlierer auch in wichtigsten Momenten, aber jetzt ist es ein Happy End. Wir sind Grand Slam Gewinner und das ist alles, was zählt.
10: Auch Kanzler Merz hat auf X gratuliert. Diese starke Leistung begeistert ein ganzes Land, schrieb er.
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10: Die Rhein-Neckar-Löwen haben sich mit einer knappen Niederlage in die Sommerpause der Handball-Bundesliga verabschiedet. Beim VfL Gummersbach haben sie ihr letztes Saisonspiel mit der 27:28 verloren. Damit beenden die Löwen die Runde auf Tabellenplatz 8. Und das heißt, sie verpassen die Qualifikation für den internationalen Wettbewerb.
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Nirvana mit Lithium, heute am Montagmorgen, Rock FM. Ja, mit Lithium in dem Songtitel ist übrigens Lithiumcarbonat gemeint. Das wird so als Medikament bei bipolaren Störungen, also gegen Depressionen, verwendet. Aber genug mit Wissenschaft, Freunde. Wochenstart. Obwohl, Moment, mögt ihr vielleicht Science Fiction, so Filme? Dann kennt ihr vielleicht auch den Klassiker Silent Running oder im Deutschen Lautlos im Weltall von 1972, der Film. Der hat einen Song inspiriert, der auch den gleichen Titel trägt. Silent Running von Mike and the Mechanics jetzt für euch. Siehste? Und schon schließt sich der Kreis.

0: Also hätte ich einen Song, der irgendwie groß rausgekommen wäre, dann hätte ich gewollt, dass genau die diesen Song covern. Disturbed, Land of Confusion. Geil, oder? Morgen!
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0: Ja, das ist auch geil, weil ihr bekommt hier jeden Morgen die ultimative Chance, Riffrater zu werden mit unserem Rock FM Schlüsselanhänger. Und den dürft ihr euch jetzt gerne holen, und zwar mit diesem Riff hier. Die Frage ist, wer macht's in der Rockline? Hallo.
2: Guten Morgen, da ist der Manfred, hallo.
0: Hey Manfred, bist du zufälligerweise Truckerfahrer?
2: Nein, ich fahre mit meinem Jeep Kompass.
0: Ich kenne so Moneys, weißt du, so, ey, da kommt der Money wieder, okay, mit seinem 40-Tonner.
2: Ich bin der Buchhalter.
0: Ach, nicht dein Ernst, oder?
2: Zahlenfreak.
0: Für die meisten ist es ja eher so eine langweilige Nummer, ne? So Buchhalterjobs.
2: Ja, also das muss einem liegen. Also die meisten wollen im Büro lieber in den Vertrieb oder so, aber ich war schon immer in der Buchhaltung und das macht mir Spaß.
0: Aber ich glaube, so Buchhalter ist auch der Job, wo die meisten so ein bisschen Ehrfurcht haben, ne? Weil man sich so denkt, ah Moment, der Buchhalter, der weiß alles, was in der Firma läuft.
2: Erstens das und sagen wir es mal so, du hast den Gesamtüberblick meistens über die Firma.
0: Genau.
2: Das hat schon seine Vorteile.
0: Du weißt, wenn es den Bach runtergeht sozusagen.
2: Das hatte ich auch. Wenn es immer schlechter wird und die Wirtschaft läuft ja nicht gerade zum Besten. Von dem her, naja.
0: Gut, aber es läuft so zumindest mal, was die Rockline angeht, weil du hast es ja geschafft mit diesem Song hier.
2: Okay. Money Talks.
0: Und du scheinst ja auch ziemlich steil zu gehen, wenn dieser Song läuft. Was hast du gerade gesagt? Wie heißt er?
2: Money Talks.
0: Von?
2: Von AC/DC.
0: Von einer sehr, sehr unbekannten Band, ja genau.
2: Also, eigentlich kennt jeder diesen Song, einfach.
0: Bitte was?
2: Ja. Das war doch relativ einfach.
0: Schon ein bisschen, ne?
2: Ja, klar, aber kennt eigentlich jeder, gell?
0: Aber so ganz so Unrecht habe ich ja nicht. Ich meine tatsächlich, ne, dass sie irgendwann mal gesagt haben, okay, wir machen einen Song und den dann halt 150 Mal in anderen Variationen irgendwie.
2: Der Sound ist ja meistens gleich.
0: Darum geht's, genau.
2: Unverkennbar und das ist halt so.
0: So sieht's aus. Immer wieder erkennbar vor allem.
2: Okay.
0: Money Talks war richtig, AC/DC war auch richtig und Riffrater damit geworden. Money, ich wünsche dir trotz der wirtschaftlichen Situation im Moment gute Gefühle für die Zukunft.
2: Natürlich, klar. Man muss nach vorne schauen.
0: So sieht's aus. So, den Song gibt's auch für dich und für alle anderen Fans. Mach's gut, schöne Woche dir.
2: Ja, danke dir.
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0: Da werden schon Rocklegenden dann eben voll auf die 12. Mit AC/DC. Oh! Ich habe für die nächste Stunde schon wieder ein paar Tonnen schwere Gitarrenwände für euch freigeschaufelt hier. Das Ganze verfeinern mit dem unverkennbaren Groove von echten Rocklegenden wie Toto. Und das, Freunde, ist der perfekte Treibstoff für eure Schicht, für euer Büro oder vielleicht jetzt für die Autobahn. Die Rocklegenden stehen also parat. Daumen hoch, dass ihr mit uns abrockt. Pfeffer ist mein Name im Kickstart. Gerne auch Quickstart. Sucht euch was aus. Hauptsache, ihr hört den ganzen verflixten Montag Rock FM.
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6: Wissen in wenigen Sekunden. Warum ist etwas keinen Pfifferling wert? Er ist eine Delikatesse, der Pfifferling. Ob zu wild, als Suppe oder auf der Pizza. Kenner lieben sein Aroma, dazu soll er sehr gesund sein. Nur eines ist er nicht. Billig. Im Gegenteil, der Pfifferling gehört zu den teuersten Pilzsorten. Zumindest heutzutage. Früher war der Pfifferling dagegen weit verbreitet. Und was es oft gibt, ist eben nicht viel wert. Dies gilt als eine mögliche Erklärung dieser Redewendung. Eine weitere besagt, dass statt Pfifferling ursprünglich das Wort Pfifferle gemeint war. So sagte man hier im Südwesten zum 5-Pfennig-Stück. Wer also nicht mal bereit war, 5 Pfennige auszugeben, für den war etwas kein Pfifferling wert.
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0: Ja, Sonne trifft heute im Süden auf 23 Grad, dagegen im Norden auf Wolken und Regen gibt's heute Abend dann quasi überall.
8: Es ist 8 Uhr. 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
9: Ich bin Ralf Mehlhorn, schönen guten Morgen. Die Deutsche Bahn stattet seit einigen Wochen Kundenbetreuer an Bahnhöfen und in Zügen mit Bodycams aus. Jetzt gibt es eine erste Bilanz. Rund ein Drittel hat das freiwillige Angebot bislang in Anspruch genommen. In 2 Stunden wird die Bahn in Frankfurt dann Ergebnisse gleich mehrerer Pilotprojekte vorstellen. Rock-FM-Reporterin Claudia Wächter.
10: Bodycams sollen Standard werden. Bis Jahresmitte, so der Plan, soll zumindest die Hälfte der Bahnmitarbeiter solch eine Minikamera tragen. Zudem muss jeder, der Kundenkontakt hat, auch an einer Schulung teilnehmen. In Berlin läuft außerdem auch gerade ein Test mit Schutzhelmen, zum Beispiel bei Fußballspielen oder Demos. Vor allem nach dem tödlichen Angriff auf einen Zugbegleiter in Rheinland-Pfalz vor einiger Zeit ist das Thema Sicherheit im Fokus.
9: Und das ist sonst noch wichtig. Bislang ist von mindestens 4 Toten und über 200 Verletzten die Rede. Nach dem schweren Erdbeben vor der Südküste der Philippinen ist die Tsunami-Warnung hier und in weiteren Ländern aber wieder aufgehoben. Und Israels Luftwaffe hat Ziele im Westen und im Zentrum des Irans angegriffen, trotz einer deutlichen Ansage von US-Präsident Trump. Rüber zum Sport. Für den Hamburger war es der erste Grand-Slam-Titel seiner Karriere. Alexander Zverev hat die French Open gewonnen. Der 29-Jährige setzte sich gegen den Italiener Flavio Cobolli in 5 Sätzen durch. Es gab auch viele Glückwünsche. Auch Kanzler Merz hat sich auf X gemeldet. Diese starke Leistung begeistert ein ganzes Land, schrieb er.
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9: Nach einem Brand in einem Umspannwerk sind Teile des Stadtgebiets in Reutlingen und mehrere umliegende Gemeinden weiter ohne Strom. Auch Telefon und das Internet funktionieren nur bedingt. Der Brand ist aber laut Polizei inzwischen gelöscht. Und auch noch eine gute Nachricht, in manchen Orten fließt der Strom auch schon wieder.

0: Ich bin mittlerweile so alt, bei mir redet man nicht mehr übers Alter, sondern man redet über das hier.
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0: Genau, denn jetzt ist es soweit, Freunde. Ihr habt euch ja vielleicht übers Wochenende über unsere Homepage rockfm.de so quasi angemeldet, um dabei zu sein, um dieses Paket zu bekommen. Ein Rockerlebnis für 4 Personen. Backstage-Führung ist mit da drin. Hotelübernachtung, Freigetränke, Tickets fürs Musical We Will Rock You in der Kategorie 1. Die Sitzplätze in Stuttgart, das so klingt.
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0: Also, die Musical-Darsteller sind unfassbar, die Stimmen und... Die sind einfach geil. Muss ich das eben geben. So, und jetzt haben wir wirklich lang genug euch auf die Folter gespannt. Wir wollen natürlich wissen, oder ihr wollt wissen, seid ihr im Rennen? Ist es der Name, der jetzt von euch genannt wird? Wer von euch hört jetzt Rock FM? Also, ihr habt zwei Songs übrigens Zeit, hier zurückzurufen, sobald ich euren Namen genannt habe. So, jetzt ist es soweit. Achtung. Es ist... Heike. Und der Nachname ist Freddersdorf. Heike Freddersdorf, melde dich. Zwei Songs hast du jetzt Zeit. Über die Rockline 0800 3x6 8866. Und du bekommst VIP-Tickets fürs Queen Musical in Stuttgart.
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0: Blondie Maria und danach Shinedown mit Searchlight. Das sind ja zwei Songs, nicht? Und die sind jetzt rum und wir schauen mal nach, ob es geklappt hat hier.
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0: Mit unserem Rock VIP-Trip nach Stuttgart zum Musical. Wir sind ja Partner vom We Will Rock You Musical und weil wir Partner sind, wollen wir euch dieses Erlebnis wie auf dem Silbertablett servieren. Übers Wochenende haben so viele die Chance genutzt, haben mitgemacht über rockfm.de, über unsere Homepage, unter anderem auch eine Heike Friedersdorf aus Ahrensfelde. Ja, sie hat da zwei Songs jetzt Zeit gehabt, es ins Studio hier zu schaffen, über die 0800 3x6 8866. Und es scheint so, dass sie es geschafft hat, Heike. Na?
2: Na? Oh mein Gott.
0: Wie geht's dir denn, liebe Heike?
2: Oh, ja, also vor 5 Minuten ging es mir eigentlich noch gut, bis ich eben dachte, okay, der Name Heike und dann, oh, der ist doch bestimmt nicht so geläufig. Und ja, wie geht's mir? Ey, mein Herz rast. Ich bin total fertig und freue mich einfach.
0: Ich habe auch den Namen Heike noch nie in meinem Leben gehört. Siehst für mich du? Total neu. Heike, schön, dass du dran bist.
2: Ja, oh, wie geil, wirklich. Aber ich.
0: Du hast es nach 2 Songs ins Studio geschafft. Dein Rock-VIP-Erlebnis. Backstage-Führung, Übernachtung, Ticket der ersten Kategorie, Freigetränke, natürlich ein unbeschreiblich tolles Rockerlebnis. Für dich und die Family.
2: Oh, wie geil. Vielen, vielen Dank. Oh, ich kann nicht sagen, tut mir leid. Ich bin einfach, mein Herz rast und oh, wow, wirklich so das erleben zu können, ist der absolute Hammer.
0: Du kannst einfach sagen, Pfeffer, ich lade dich dafür zum Essen ein. Nein, Spaß.
2: Ja, oder so, ja.
0: Nein, nein. Genieß die Show und hab einfach viel Spaß, ja?
2: Ja, vielen, vielen Dank. Oh, ich freue mich. Danke dir.
0: Bleib kurz in der Leitung. Wir müssen noch wissen, wohin wir die VIP-Tickets schicken müssen, gell?
2: Alles klar, danke.
0: Oh, du bist ja ein Herz. Mach's gut. Ciao. Viel Spaß.
2: Ciao, ciao. Oh Gott.
0: So, und wenn ihr jetzt euch vielleicht denkt, scheiße. Heike habe ich auch noch nie gehört. Aber darum geht's gar nicht. Nein, scheiße, hätte ich mal am Wochenende Rock FM gehört. Dann geht ruhig online. Und zwar auf unserer Homepage rockfm.de. Wir machen das Queen We Will Rock You Wochenende einfach normal. Ne? Weil es jetzt so schön war und weil die Heike sich so sehr gefreut hat. Dafür könnt ihr natürlich auch wieder mitmachen, nicht? Online gehen auf rockfm.de und dann ab mit euch zum Queen Musical.
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4: Ja, tagsüber hier im Süden bräunen, im Norden Wolken zählen und abends bei bis zu 23 Grad die Regenjacke dann suchen.
0: Es ist 8:30. 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
5: Ich bin Ralf Mehlhorn. Schönen guten Morgen. Bislang ist von mindestens 15 Toten und über 100 Verletzten die Rede. Nach dem schweren Erdbeben vor der Küste der südphilippinischen Provinz Sarangani ist die Tsunami-Warnung aber wieder aufgehoben. Auch im benachbarten Indonesien hatte es einen Alarm gegeben, speziell auf der Insel Sulawesi. Japan warnte ebenfalls vor möglichen Flutwellen an Teilen seiner Pazifikküste. Auf den südlichen Philippinen gibt es wegen des Bebens schwere Schäden an Schulen, Krankenhäusern, Einkaufszentren und Kirchen. Es gibt auch Berichte, dass Menschen in einer Schule eingeschlossen sind. Was ist sonst noch wichtig? Mehr Sicherheit für Zugbegleiter. Die Bahn präsentiert am Vormittag mehrere Pilotprojekte. Und Bundesarbeitsministerin Baas hat in der ARD auf spürbare Steuerentlastungen für die Bürger gepocht. Sie sprach von mindestens um die 500 Euro im Jahr. Rüber zum Sport. Dänemarks Fußballstar Christian Eriksen ist zum zweiten Mal in seiner Karriere auf dem Spielfeld umgekippt. Der Profi vom VfL Wolfsburg war beim Freundschaftsspiel der Dänen gegen die Ukraine zusammengebrochen. Inzwischen gibt es Entwarnung. Vor 5 Jahren hatte Eriksen bei der Europameisterschaft einen Herzstillstand erlitten.
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5: Nach dem großflächigen Stromausfall in Reutlingen und Umgebung gibt es nach Angaben des Netzbetreibers Anzeichen für eine Brandstiftung in einem Umspannwerk. Es seien 3 Brandstellen gefunden worden, außerdem sei der Zaun beschädigt, das sagte ein Sprecher von Netze BW. Die gute Nachricht, in manchen Orten fließt der Strom inzwischen auch schon wieder.
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0: gehören ja auch zu unseren absoluten Rocklegenden. Creed mit Higher für euch. Schönen Montag wünscht euch der Pfeffer hier vom Kickstart. In den Charts, da passieren ja heutzutage jetzt ja nur noch selten Wunder. Das war damals völlig anders.
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0: Stellt euch vor, ihr seid seit 23 Jahren als Band getrennt und landet trotzdem aus dem Nichts plötzlich auf Platz 1 der Charts. Genau das haben Led Zeppelin heute vor exakt 23 Jahren geschafft. Mit ihrem Live-Album How the West Was Won haben sie die US-Billboard-Charts rasiert, mit Aufnahmen von 1972 wohlgemerkt. Das war kein braves Comeback, das war eine absolute Machtdemonstration aus dem Archiv. Jimmy Page ballert Riffs wie Blitze, Robert Plant, der schreit um sein Leben und John Bonham, der walzt am Schlagzeug einfach alles nieder, was nicht bei drei auf den Bäumen ist. Wir holen euch genau diesen Sommer 1972 jetzt direkt ins Jahr 2026 ins Radio. Anschnallen bei Rock FM für die Urgewalt Led Zeppelin mit ihrem Immigrant Song in der Live-Variante. Und Glückwunsch nochmal für diesen außerordentlichen Hammer-Moment der Rockgeschichte.

Den erkennst du doch innerhalb von Sekunden gleich am Anfang, ne? An dieser besonderen Bassline. Hier, Heavy Cross und Gossip. Auf jeden Fall ein echt fieser Ohrwurm, der Song, finde ich. Und weil es eben so viel Spaß macht, ist sofort der nächste von Whitesnake für euch. Einer, der nur eine einzige Frage am Anfang stellt, die sich bestimmt schon viele Menschen an dem einen oder anderen Punkt im Leben gefragt haben. Ja, auch ich. Ist es Love? Jetzt für euch hier bei Rock FM im Kickstart mit Pfefferschön, dass ihr dabei bleibt.

0: Das ist der Song, wo die meisten überhaupt keinen Plan haben, worum es da geht. Einfach nicht mitsehen können. Heroes del Silencio. Entre dos Tierras. Es ist Montag. Grüß euch, Rock FM. Mir geht's ja auch so. Achtung, extreme Ohrwurmgefahr auch in den nächsten 60 Minuten für euch hier im Kickstart. Ich mix für euch den ultimativen Rock-Cocktail mit Chad Krüger zum Beispiel zusammen mit Josie Scott hier. Ich liebe diese Nummer, ehrlich. Freue mich drauf. Dazu noch ein fetter Schuss Lässigkeit mit drei Akkorden von den Starkstromern. Und ganz vielen anderen, wie zum Beispiel auch die Rembrandts dabei, die Stones. Die Foo Fighters außerdem. Ja, wer von euch da am Lenkrad oder am Schreibtisch nicht automatisch mit dem Fuß mitwippt, der... egal, Hauptsache ihr kennt uns und wisst, dass ihr die echten Rocklegenden immer dann laufen, wenn ihr sie braucht. Pfeffer, mein Name im Kickstart. Danke euch fürs Reinschalten und dranbleiben.
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1: Unten im Süden Sommer, oben grau, abends dann auch im Süden nass und bei bis zu 23 Grad ist heute überall Feierabend.
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2: Ich bin Ralf Mehlhorn. Schönen guten Morgen. Die Deutsche Bahn stattet seit einigen Wochen Kundenbetreuer an Bahnhöfen und in Zügen mit Bodycams aus. Jetzt gibt es eine erste Bilanz. Rund ein Drittel hat das freiwillige Angebot bislang in Anspruch genommen. In einer Stunde wird die Bahn in Frankfurt dann Ergebnisse gleich mehrerer Pilotprojekte vorstellen. Rock-FM-Reporterin Claudia Wächter.
3: Bodycams sollen Standard werden bis Jahresmitte, so der Plan, soll zumindest die Hälfte der Bahnmitarbeiter solch eine Minikamera tragen. Zudem muss jeder, der Kundenkontakt hat, auch an einer Schulung teilnehmen. In Berlin läuft außerdem auch gerade ein Test mit Schutzhelmen, zum Beispiel bei Fußballspielen oder Demos. Vor allem nach dem tödlichen Angriff auf einen Zugbegleiter in Rheinland-Pfalz vor einiger Zeit ist das Thema Sicherheit im Fokus.
2: Und das ist sonst noch wichtig. Bislang ist von mindestens 15 Toten und über 100 Verletzten die Rede. Nach dem schweren Erdbeben vor der Südküste der Philippinen ist die Tsunami-Warnung hier und in weiteren Ländern allerdings wieder aufgehoben. Und Israels Luftwaffe hat Ziele im Westen und im Zentrum des Irans angegriffen, trotz einer deutlichen Ansage von US-Präsident Trump, das nicht zu tun. Rüber zum Sport. Für den Hamburger war es der erste Grand-Slam-Titel seiner Karriere. Alexander Zverev hat die French Open gewonnen. Der 29-Jährige setzte sich in Paris gegen den Italiener Flavio Cobolli in 5 Sätzen durch. Es gab auch viele Glückwünsche, unter anderem von Kanzler Merz.
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2: Die Rhein-Neckar-Löwen haben sich mit einer knappen Niederlage in die Sommerpause der Handball-Bundesliga verabschiedet. Beim VfL Gummersbach haben sie ihr letztes Saisonspiel mit 27:28 verloren. Damit beenden die Löwen die Runde auf Tabellenplatz 8 und das heißt, sie verpassen auch die Qualifikation für den internationalen Wettbewerb.

Und wir sind auch immer für euch da. Ja, ja, genauso wie die Rembrandts eben mit I'll Be There For You. Der Kickstart ist hier. Rock FM am Montag. Grüß euch. Bands haben sich ja schon wegen Geld, wegen Drogen oder musikalischen Differenzen getrennt. Thin Lizzy fast wegen Gesichtsbehaarung. Kurz vor ihrem ersten Fernsehauftritt in den USA, da hat Schlagzeuger Brian Downey damals aufgehört, sich zu rasieren. Und dieses Gestoppel in der Kinnregion, das ging Frontmann Phil Lynott voll auf die Nüsse. Und was haben die sich dann im TV-Studio deswegen gefetzt? Phil Lynott, der hatte als Bandleader halt immer so eine klare Vorstellung davon, wie Thin Lizzy auf der Bühne, vor der Kamera oder auch als Band so insgesamt wirken. Und das passte für ihn überhaupt nicht, ne? So ein Bart passte für den überhaupt nicht ins Bild. Zum Glück haben sich die Gemüter dann irgendwann auch wieder beruhigt, weil sonst hätten wir heute wahrscheinlich deutlich weniger Rockgeschichte. Und durch die gehen wir diesen Freitag ganz explizit im Thin Lizzy Plattenrausch ab 18 Uhr hier bei Rock FM. Und hier schon mal zum Anfüttern für euch Thin Lizzy mit Dancing in the Moonlight.

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5: Ja, guten Morgen. Im Süden heute Sonne und Sommer bei bis zu 23 Grad. Im Norden den ganzen Tag Wolken, Flatrate. Abends dann Land unter teilweise richtig heftiger Regen.
0: Es ist 9:30. 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
6: Ich bin Ralf Mehlhorn. Schönen guten Tag. Die Deutsche Bahn stattet seit einigen Wochen Kundenbetreuer an Bahnhöfen und in Zügen mit Bodycams aus. Jetzt gibt es eine erste Bilanz. Rund ein Drittel hat das freiwillige Angebot bislang in Anspruch genommen. Gleich wird die Bahn in Frankfurt dann Ergebnisse mehrerer Pilotprojekte vorstellen. Was ist sonst noch wichtig? Wahrscheinlich war es Sabotage. Nach dem Brand in einem Umspannwerk und dem großflächigen Stromausfall in und um Reutlingen in Baden-Württemberg sind Helfer des Deutschen Roten Kreuzes und des Malteser Hilfsdienstes im Einsatz. Und nach israelischen Angriffen auf den Iran in der Nacht hat der Flughafen in Teheran bis auf Weiteres den Betrieb eingestellt. Rüber zum Sport. Für den Hamburger war es der erste Grand-Slam-Titel seiner Karriere. Alexander Zverev hat die French Open gewonnen. Der 29-Jährige setzte sich gegen den Italiener Flavio Cobolli in 5 Sätzen durch. Es gab auch viele Glückwünsche, unter anderem von Kanzler Merz.
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6: Die Rhein-Neckar-Löwen haben sich mit einer knappen Niederlage in die Sommerpause der Handball-Bundesliga verabschiedet. Beim VfL Gummersbach haben sie ihr letztes Saisonspiel mit 27:28 verloren. Und damit beenden die Löwen die Runde auf Tabellenplatz 8. Und das heißt auch, sie verpassen die Qualifikation für den internationalen Wettbewerb.
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0: Brothers in Rock mit AC/DC im Kickstart mit Pfeffer. 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

0: fight this feeling. Rock FM ist hier. Euch einen super schönen Montagvormittag. Gleich mit Aerosmith. Crazy, habe ich für euch in der nächsten halben Stunde mit dabei. Dann gibt's Asia. Und überhaupt ganz viele Rocklegenden bei der Arbeit. Hier bei mir, ich bin Astrid Jacobi.
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4: Herrliche Feriengebiete, reizvolle Landschaften mit wirklich paradiesischen Schluchten und Berghöhen. Das ist die Grüne Straße. Die 17 französischen und deutschen Orte schlossen sich vor fast 60 Jahren zur Grünen Straße zusammen. Damals wie heute ist sie ein Band der Freundschaft, das sich von den Vogesen quer durch das Elsass bis hinauf zu den Höhen des Schwarzwaldes zieht. Dabei bietet sie neben den zahlreichen kulturhistorischen Städten und Naturerlebnissen die ideale Route für Radwanderungen. Beginnend bei Contreville in Frankreich geht die Grüne Straße in Deutschland über Freiburg bis nach Titisee-Neustadt und Löffingen. Der Name der Route Vert oder zu Deutsch der Grünen Straße leitet sich übrigens von den Tannen im Straßenverlauf her. Wo immer man an der Grünen Straße anhält und wohin man auch blickt, man erkennt immer, warum diese einmalig schöne Strecke diesen Namen trägt.
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5: Heute wird's echt schön, so ein richtig schöner Sommertag. Kommen zwar ein paar Wolken, aber die sind erst heute Abend relevant. Da kann's nämlich dann Schauer und Gewitter geben, die relativ kräftig ausfallen können. Aber bis dahin haben wir ja noch Zeit und es wird schön warm, 20 bis 28 Grad. Morgen am Dienstag fette Wolken, immer wieder Regen, gegen Nachmittag Sonne bei kälteren 21 Grad.
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6: Ich bin Ralf Mehlhorn, schönen guten Tag. Da werden Erinnerungen an Berlin wach. In und um Reutlingen in Baden-Württemberg sind tausende Haushalte mit einem Stromausfall in die Woche gestartet. Laut des Netzbetreibers seien in einem Umspannwerk drei Brandstellen gefunden worden. Außerdem sei der Zaun beschädigt, sagte ein Sprecher von Netze BW. Rock FM-Reporterin Claudia Wächter.
7: Blackout, mitten in der Nacht liegt das Umspannwerk lahm. Doch gut 5,5 Stunden später habe ungefähr die Hälfte der betroffenen Kunden wieder Strom und Gas gehabt, sagt ein Sprecher des Netzbetreibers. Einzelheiten sind noch unklar, doch auch Brandexperten des Landeskriminalamtes ermitteln bereits und viele erinnern sich jetzt natürlich an den Brandanschlag auf die Stromversorgung im Berliner Süden im vergangenen Winter. Zehntausende bibberten damals tagelang.
6: Und das ist sonst noch wichtig. Die Deutsche Bahn stattet seit einigen Wochen Kundenbetreuer an Bahnhöfen und in Zügen mit Bodycams aus. Heute gibt es eine erste Bilanz, auch für andere Pilotprojekte. Und nach israelischen Angriffen auf den Iran in der Nacht hat der Flughafen in Teheran bis auf Weiteres den Betrieb eingestellt. Rüber zum Sport. Die deutsche Fußballnationalmannschaft bezieht heute ihr US-WM-Quartier in Winston-Salem. Die 250.000 Einwohnerstadt ist in North Carolina. Am Vormittag Ortszeit wird der DFB-Tross von Chicago aus hinfliegen. Am Abend ist dann ein öffentliches Training vor 5.000 Zuschauern.

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Und jedes Mal, wenn ich diesen Song höre, denke ich mir, Menschenskinder, ich war noch nie in meinem Leben anständig auf so einem Skateboard gestanden. Ich konnte das nie so richtig gut. Skifahren ging, aber Skateboard oder Snowboard, gar kein Talent, aber wirklich gar keins. Euch einen schönen Montagvormittag. Rock FM ist hier. Atreo haben im April ihr neues Album rausgebracht, The End is Not the End. Und All for You ist mittlerweile schon die Single, die dritte Single, die sie ausgekoppelt haben. Worum geht's? Es ist schwer, jemandem das zu geben, was er will oder braucht, wenn er selber nicht weiß, was das ist. Das klingt relativ logisch. Und es ist schwer, jemanden zu lieben, der sich selbst nicht liebt. Allerhop, hier ist der Song dazu. All for You.

0: Es sind und bleiben einfach grandiose Songs. R.E.M., The One I Love. Rock FM ist hier, euch einen schönen Montagvormittag. Ich hoffe, ihr hattet einen guten Start in die Woche. Wir sorgen dafür, dass er noch besser wird mit unseren Rocklegenden. Gleich zum Beispiel Puddle of Mud bei mir oder ihr arbeitet zusammen mit Boston oder U2. Lohnt sich also dran zu bleiben. Wir machen euren Arbeitstag einfach einen Ticken schöner.
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fühle das so. I still haven't found what I'm looking for. Ihr wisst gar nicht, in wie vielen Bereichen das bei mir im Leben der Fall ist. Weder beim Autoschlüssel noch beim Mann. Rock FM hier. Euch einen schönen Vormittag. Es ist 10:45 mittlerweile. Wir sind bei euch, wenn ihr arbeitet. Und zwar mit Rocklegenden vom Allerfeinsten. Gleich mit Midnight Oil und The Dead Heart. Und das hier sind die Editors. Jede Menge Energie für den Vormittag bei uns.

0: Die Lady in Black, Uriah Heep, werden wir am 7. 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Euch einen schönen Vormittag gleich mit Pearl Jam. Alive. Ich finde, dieser Song nimmt einen sowas von mit. Herrlich. Außerdem mit dabei Garbage. Da bin ich zwar nicht selbst der bei gleichen Meinung, only happy when it rains, aber die Nummer ist schön. So viele Rocklegenden mitten in der Arbeit. Mehr geht gar nicht.
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0: Heute gibt es nochmal viel Sonnenschein und tolle Temperaturen, so um die 28 Grad. Aber so am frühen Abend könnt ihr euch drauf gefasst machen, da können ein paar ziemlich kräftige Schauer und Gewitter runterkommen. Aber bis dahin, wie gesagt, schön, warm und alles fein. Morgen am Dienstag fettere Wolken, tagsüber wird es dann besser werden bei 15 bis 21 Grad, Mittwoch auch ein Durchhänger. Aber ab Donnerstag wird es wieder schöner, wärmer, sonniger, alles.
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9: Ich bin Ralf Mehlhorn. Schönen guten Tag. Da werden Erinnerungen an Berlin wach. In und um Reutlingen in Baden-Württemberg sind zehntausende Haushalte mit einem Stromausfall in die Woche gestartet. Auch die Kreiskliniken waren betroffen. Laut des Netzbetreibers wurden in einem Umspannwerk 3 Brandstellen gefunden. Außerdem sei der Zaun beschädigt, sagte ein Sprecher von Netze BW. RockFM-Reporterin Claudia Wächter.
10: Blackout, mitten in der Nacht liegt das Umspannwerk lahm. Doch gut 5,5 Stunden später habe ungefähr die Hälfte der betroffenen Kunden wieder Strom und Gas gehabt, sagt ein Sprecher des Netzbetreibers. Einzelheiten sind noch unklar, doch auch Brandexperten des Landeskriminalamtes ermitteln bereits und viele erinnern sich jetzt natürlich an den Brandanschlag auf die Stromversorgung im Berliner Süden im vergangenen Winter. Zehntausende bibberten damals tagelang.
9: Und das ist sonst noch wichtig. Mitten in der militärischen Eskalation zwischen dem Iran und Israel sind in Teheran Explosionsgeräusche zu hören gewesen. Die Flugabwehr der iranischen Hauptstadt ist aktiviert. Und bei dem schweren Erdbeben auf den Philippinen sind nach Behördenangaben mindestens 15 Menschen ums Leben gekommen. Über 100 wurden verletzt. Rüber zum Sport. Der dänische Fußballstar Christian Eriksen hat seinen Zusammenbruch beim Spiel gegen die Ukraine offenbar gut überstanden. Der Arzt der dänischen Nationalmannschaft sagte, es geht ihm gut, er ist bei seiner Familie und bei guter Laune. Es war nicht der erste Vorfall. Vor 5 Jahren hatte Eriksen während des EM-Spiels gegen Finnland einen Herzstillstand erlitten.

0: Einen schönen Start in diese tolle Woche. Schönen Montagvormittag, 11:15 ist es. Gleich bei mir die Rolling Stones, die hammerneue Nummer in the Stars. Aber erstmal das hier.
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0: Wir sagen ja danke, dass ihr Rock FM hört und unsere App runtergeladen habt. Oliver, dir auch. Du hörst gerne Rock FM, ne?
2: Genau, genau.
0: Und du magst Rock FM, richtig?
2: Ja, ich höre das öfters. Hauptsächlich im Autoradio dann halt, ne?
0: Wunderbar. Und wir mögen dich. Ja. Wir sagen Dankeschön, dass du uns hörst, dass du die App hast. Du darfst dir was in unserem Rock FM Shop aussuchen. Glückwunsch.
2: Ja, das ist super. Vielen Dank. Das freut mich.
0: Sehr, sehr gerne. Wobei, habe ich dich gerade gestört beim Arbeiten?
2: Nee, ich wollte gerade mein Ceran-Kochfeld putzen.
0: Mit was putzt du das denn?
2: Ich habe es erstmal mit dem Schaber sauber gemacht und wollte dann das Pflegemittel drauf tun.
0: Gut, genau. Das ist eine gute Idee. Dann putz jetzt einfach weiter und wir sagen Glückwunsch.
2: Ja, super, das freut mich.
0: Putz weiter.
2: Dann noch. Ja, vielen Dank und dir noch einen schönen Tag. Ja.
0: Der könnte auch mal zu mir kommen, das Ceranfeld putzen. Da ich so gut kochen kann, dass mir sogar das Wasser anbrennt, sieht das dementsprechend aus.

0: aus den 90ern, Soul Asylum und Runaway Train. Euch einen schönen Vormittag. Rocklegenden bei der Arbeit und so viel, wie es nur irgendwie reinpasst. Guns N' Roses habe ich gleich für euch dabei. Golden Earring oder Oasis. Ich bin Astrid Jacobi und ich finde es total schön, dass ihr bei uns seid.
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eine oder andere erinnert sich vielleicht, es gab Zeiten, da gab es kleine gelbe Telefonzellen. Wenn du irgendjemanden anrufen musstest, musstest du auch noch 2 Zehner in der Tasche haben. Also ich rede von 10 Pfennig, um den dann irgendwie auf dem Festnetz zu erreichen. Und genau das waren die Zeiten, wo man auf Radar Love angewiesen war. Also eine Liebe, die einfach eher wie ein Radar funktioniert als jetzt mit einem iPhone. Rock FM ist hier. Euch einen wunderschönen Vormittag mit den White Stripes. Blue Orchid.

0: absolute Meister an der Gitarre, einfach unverwechselbarer Sound. Jimi Hendrix, All Along the Watchtower. Rock FM ist hier und auf geht's in Richtung Mittagspause, aber nicht allein, zusammen mit den Toten Hosen. Und ihr macht die Tupper-Schüssel auf mit zusammen mit Genesis. Mama ist ebenfalls in der nächsten halben Stunde mit dabei. Außerdem gibt's Lenny Kravitz, die Bad Omens oder Tom Petty and the Heartbreakers. Alles, damit ihr eine coole, verrückte Mittagspause verbringt.
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6: Oh, wie Ortsverwechslung.
7: Im Ortenaukreis gibt es den wahrscheinlich einzigen Ort in Deutschland, der bewusst mit Düsseldorf verwechselt wird. Für den Film Charlie und die Schokoladenfabrik aus dem Jahr 2005 wurde eine Szene in der Altstadt in Gengenbach gedreht. Wir wissen das. Allerdings wurde die Szene im Film mit Düsseldorf, Germany betitelt.
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0: Das sieht heute nochmal richtig gut aus. Die Höchsttemperaturen so um die 27 Grad. Damit kommst du ganz gut zurecht. Und gegen Nachmittag ziehen aber dann ein paar Wolken auf. Und die können am frühen Abend dafür sorgen, dass ihr schnell nach Hause fahrt und mal guckt, ob die Dachflächenfenster zu sind. Dann gibt's nämlich ziemlich kräftige Schauer und Gewitter. Morgen am Dienstag auch erstmal dicke, fette Wolken und es regnet ein bisschen. Tagsüber wird's wieder besser, bei aber doch schon ziemlich kälteren 15 bis 21 Grad.
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9: Ich bin Ralf Mehlhorn, schönen guten Tag. Nach dem Großbrand in einem Umspannwerk läuft die Stromversorgung in und um Reutlingen in Baden-Württemberg weiter nur eingeschränkt. Es sind immer noch tausende Haushalte betroffen. Der Netzbetreiber Netze BW geht inzwischen Hinweisen auf eine mögliche Brandstiftung nach. Die Polizei hält sich da aber noch zurück. Rock FM-Reporterin Zoe Tasovali.
10: Drei Brandstellen, ein beschädigter Zaun und Spuren auf dem Gelände. Das haben Mitarbeiter nach Angaben des Netzbetreibers an dem Umspannwerk entdeckt. Die Polizei ermittelt jetzt in alle Richtungen. Der Schaden geht nach unseren Informationen in die Millionen. Während Techniker weiter daran arbeiten, dass die Stromversorgung wiederhergestellt wird, fragen sich viele Menschen in Reutlingen vor allem eins: Wann geht bei mir wieder dauerhaft das Licht an? Und das kann ihnen aktuell aber niemand so richtig beantworten.
9: Und sonst ist noch wichtig, der Iran meldet weitere Angriffe in verschiedenen Landesteilen. Im Süden Teherans seien Explosionen zu hören gewesen, hieß es. Und kurz vor einem Treffen mit Spitzenpolitikern hat der Deutsche Landkreistag vor einer dramatischen Finanzlage der Kommunen gewarnt. Rüber zum Sport. Das UN-Klimasekretariat warnt vor extremer Hitze bei der Fußball-WM in Nordamerika. Es ist davon auszugehen, dass extreme Hitze ein prägendes Element des Turniers sein wird. Auf dem Spielfeld, auf den Tribünen, rund um die Stadien und in den Austragungsorten. Man erwartet, dass etwa jedes vierte Spiel bei gefährlicher Hitze ausgetragen werde, so die Experten.
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0: Und damit ihr in eurer Mittagspause ein bisschen Spaß habt, habe ich eine Frage an euch. Was glaubt ihr? Wie nennt man wurmfreies Obst? Was ihr ja hoffentlich heute Mittag als Nachtisch esst. Wie nennt man wurmfreies Obst? Ruft doch einfach mal an der Rockline 0800 3x6 8866. Ihr könnt aber auch super gerne einfach eine WhatsApp schicken. Ich bin Astrid Jacobi. Euch erstmal eine coole, verrockte Mittagspause. Wie nennt man wurmfreies Obst nochmal?
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0: Habt einen schönen Mittag mit uns. Viertel nach zwölf ist es.
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0: Und da habe ich ja gerade eben eine Frage gestellt. Wie nennt man wurmfreies Obst? Und Gabi, die hatte ich gerade in der Rockline und die Betonung liegt auf hatte. Weg ist sie. Gabi, du bist die höhere Heldin des Tages für mich. Ich habe dich an der Hotline verloren. Aber du hattest die richtige Antwort. Wie nennt man wurmfreies Obst? Ist doch selbstverständlich. Nomaden. Rock FM ist hier. Euch eine wunderschöne Mittagspause. Genießt das Durchatmen. Genießt Rock FM und die Legenden. Bad Omens, Dying to Love hier bei uns.

0: Ja, das ist so. Manche Sexarbeiterinnen können derart beeindruckend sein, dass sogar Genesis ein Lied über sie machen. Mama, hört ihr hier bei uns? Rock FM ist hier. Es ist kurz nach 12:30 und es lohnt sich definitiv, mit uns zusammenzuarbeiten, denn mehr Legenden gehen gar nicht bei der Arbeit. Wir bringen euch wieder hoch. Gute Laune mit Huey Lewis in the News oder Mike Oldfield zusammen mit Roger Chapman. Shadow on the Wall, falls es dann gleich doch zu heiß ist.
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Montagmittag. Rock FM ist hier und die meisten von euch werden wahrscheinlich noch wissen, was ein Walkman ist. Jugendliche schütteln den Kopf und denken, was bitte? Ja, ein Walkman. Mit dem ist nämlich Huey Lewis öfters mal durch die Gegend gejoggt und beim Joggen sind ihm dann geniale Songideen eingefallen. Dieser hier zum Beispiel, Hip to be Square, hört ihr bei Rock FM. Gute Laune pur

0: den Guano Apes und ganz viel Energie geht's durch den Montagmittag. Und gleich schreien wir kurz um die Wette nach Liebe.
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0: Die Ärzte sind in der nächsten halben Stunde nämlich mit Schrei nach Liebe mit dabei. Außerdem gibt's Toto. Rosanna wird euch um die Ohren fliegen, Pink, Flighty, Dropkick, Murphys oder The Police, alles mit dabei. Und alle dabei, damit ihr gut arbeiten könnt. Rocklegenden bei der Arbeit.
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9: Sport verrückt. Heute Vulkanboarding.
10: Mit dem Snowboard die verschneiten Pisten runterbrettern. Das kann ja jeder. Aber mit einem Holzbrett über schwarze Vulkanasche ins Tal rutschen. Das ist ein ganz besonderes Erlebnis. Viele abenteuerliche Sportler fahren dazu nach Nicaragua, um mit Schutzkleidung und Schutzbrille auf dem Hang eines Vulkans hinabzurutschen. Mit einem atemberaubenden Tempo von bis zu 80 Stundenkilometern. Vom Jubeln und Schreien während der Fahrt wird abgeraten. Es sei denn, man möchte seinen Mund mit Lavasteinchen füllen. Auch ein Skilift fehlt. Für dieses einmalige Rutschvergnügen muss man etwa eine Stunde Aufstieg in Kauf nehmen und dabei natürlich selbst auch das Holzbrett mit nach oben schleppen. Aber was macht man nicht alles, um einmal eine echte schwarze Piste runterzufahren?
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0: Das wird erstmal noch richtig schön heute. Da ist dann viel Sonne unterwegs, aber die Betonung liegt auf erstmal. Gegen Nachmittag und Abend guckt ihr mal, ob die Fenster zu Hause zu sind. Da kann es nämlich heftigen Sturmböen geben und lokale Schauer und Gewitter, die gar nicht so ohne sind. Morgen am Dienstag hängt sommertechnisch ein bisschen durch. Da nur 21 Grad, Sonne, Wolken und Schauer im Wechsel. Mittwoch auch ein Durchhänger, aber ab Donnerstag wird's wieder schöner.
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11: Ich bin Ralf Mehlhorn. Schönen guten Tag. Die Stromversorgung in und um Reutlingen in Baden-Württemberg läuft weiter nur eingeschränkt. Nach dem Großbrand in einem Umspannwerk sind immer noch tausende Haushalte betroffen. Der Netzbetreiber NetzeBW geht inzwischen Hinweisen auf eine mögliche Brandstiftung nach. Die Polizei, die hält sich da aber noch zurück. RockFM-Reporterin Zoe Tasovali.
12: 3 Brandstellen, 1 beschädigter Zaun und Spuren auf dem Gelände. Das haben Mitarbeiter nach Angaben des Netzbetreibers an dem Umspannwerk entdeckt. Die Polizei ermittelt jetzt in alle Richtungen. Der Schaden geht nach unseren Informationen in die Millionen. Während Techniker weiter daran arbeiten, dass die Stromversorgung wiederhergestellt wird, fragen sich viele Menschen in Reutlingen vor allem eins: Wann geht bei mir wieder dauerhaft das Licht an? Und das kann ihnen aktuell aber niemand so richtig beantworten.
11: Und das ist sonst noch wichtig. Israel kämpft weiter an vielen Fronten. Parallel zur jüngsten Eskalation mit dem Iran hat Israel seine Angriffe im benachbarten Libanon nach Angaben von dort fortgesetzt. Und UN-Klimachef Stiel hat zu Beginn einer 10-tägigen Klimakonferenz in Bonn einen schnellen Übergang zu erneuerbaren Energien angemahnt. Er sehe die Welt im Würgegriff fossiler Brennstoffe. Rüber zum Sport. Die deutsche Fußballnationalmannschaft bezieht heute ihr US-WM-Quartier in Winston-Salem. Die 250.000 Einwohnerstadt ist in North Carolina. Am Vormittag Ortszeit wird der DFB-Tross von Chicago dorthin fliegen. Am Abend ist dann ein öffentliches Training vor rund 5.000 Zuschauern.

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0: Wow, das war frischer Rock von Airborne. Euch einen schönen Mittag, 12:45 und wir sagen Danke.
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0: Ja, das tun wir echt jeden einzelnen Tag, dass wir Danke sagen. Und zwar einfach nur dafür, dass ihr uns treu seid, dass ihr Rock FM hört. 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

0: Ich warte immer, bis irgendjemand das zu mir sagt, aber es passiert einfach nicht. Every little thing she does is magic. Also alles, was du machst, ist pure Magie. Nee, hat mir noch keiner gesagt. Aber ich sag's euch, Rock FM ist hier. Euch einen schönen Montagmittag mit uns. Kurz nach 2:30 ist mittlerweile. Ich schlage vor, es ist Zeit für eine Hymne. Und zwar für Vegas. Wege war Las Vegas. ZZ Top habe ich gleich für euch. Survivor sind dabei oder Kraftklub, Joe Cocker oder die Foo Fighters. Lohnt sich einfach, bei uns zu bleiben. Dann geht das mit der Schafferei schon um einiges leichter.
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0: Ja, manchmal kann so ein erster Tag der Woche, so ein Montag, ein ganz schöner Kampf sein. Muss aber nicht. Ihr seid ja schließlich bei uns. Rock FM ist hier schon 14:45. Hey. Und ich sag mal so, eins gilt für unseren Kollegen. Irgendwas ist immer. Und irgendwas findet er auch immer.
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2: Heute mal wieder eine Folge, die dümmsten Verbrecher. Pass auf, da war ein Student in Mainz. Also jemand, von dem man denken soll, der hat irgendwann mal in der Schule aufgepasst. Stimmt aber nicht. Also, dieser Student steht mit Freunden am Mainzer Hauptbahnhof und langweilt sich. Das ist halt, wenn man nur Semesterferien hat und auch nur die Uni besucht, um sich sein Studieticket abzuholen. So, also der stand da so am Bahnhof rum, hat sich gelangweilt und gedacht, ach, ich bin eigentlich ein verrücktes Huhn und ich mache jetzt auch mal was ganz Verrücktes. Also hat er überlegt, ja, und dann, was er mal Verrücktes machen könnte, um den anderen in der Gruppe mal so richtig zu imponieren. Ja, pass auf. Und dann kam dieser BAföG-Terrorist auf die glorreiche Idee, sich vor Auto zu stellen und seinen Pullermann rauszuholen. Der Fahrer hat natürlich gebremst und er schwenkte mit heruntergelassener Hose seinen kleinen Akademiker-Zippel durch die Frühlingsluft. Soweit so depp. Man sollte aber, wenn man vor Auto springt, um sein Geschlechtsteil zu zeigen, darauf achten, vor welches Auto man springt. Denn dieses Mensa-Monster sprang nicht vor irgendein Auto, nein, er sprang vor ein Zivilfahrzeug der Kriminalpolizei. Die stiegen dann ganz, aber sowas von ganz gemütlich aus und gaben sich als Polizisten zu erkennen. Dieser, mein Vater zahlt mir die Privatschulakademiker, hat natürlich, als er realisierte, wie depp er eigentlich ist, versucht zu fliehen. Mach das mal mit der runterlassigen Hose. Geht natürlich nicht. Kommentar der Polizeibeamten zu seinem Fluchtversuch. Mit heruntergelassener Hose läuft es sich halt nicht so schnell. Hat dem Ganzen noch die Krone aufgesetzt. Und die Moral von der Geschichte: Zeige deinen Zippel nicht so viel, vor allem vor Beamten in Zivil. Verstehst du? Weine kenn dich. Weine.
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0: Das Ende ist zwingend notwendig bei diesem Song. Manfred Mann's Earth Band hier bei uns. Euch einen schönen Montag. Ich habe gleich mega Legenden für euch. Billy Idol's Cradle of Love ist dabei. Außerdem gibt's U2. Die sorgen dafür, dass euer Arbeitstag richtig rund läuft. Die Offspring habe ich dabei. Oder zum Beispiel auch Jimmy Eat World.
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0: Auf jeden Fall gute Temperaturen heute. So 25 bis 28 Grad sind drin. Aber aufpasse, gegen späten Nachmittag und abends kann es echt heftig schauern und gewittern. Streckenweise sind da dann auch Sturmböen dabei. Also lieber mal die Fenster zumachen, auf euch aufpassen, wenn ihr Gassi geht. Morgen am Dienstag ein bisschen frischer, so um die 21 Grad. Erst Regen, dann wird's Wetter aber wieder besser. Gegen Nachmittag gibt's wieder Sonne.
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9: Ich bin Vio Kostanitz. Schönen guten Tag. Wie weit ist Deutschland auf dem Weg zum modernen Staat? Bundesdigitalminister Carsten Wildberger will dazu heute eine Zwischenbilanz vorstellen. Im zweiten hat er heute Morgen gesagt, man könne nicht einfach den Schalter umlegen. Trotzdem sei schon einiges passiert.
10: Wir haben viel mehr in Summe erreicht, als vielleicht schon angekommen ist. Also das Beispiel, was ich nennen möchte, sind viele Genehmigungsbeschleunigungen im Bereich der Infrastrukturgenehmigung. Vom Bauturbo bis hin zur beschleunigten Genehmigungen für Ausbaumaßnahmen wie beispielsweise Mobilfunk, Glasfaser und bei Großprojekten. Und das ist eine große Entlastung und deutlich mehr ist auch darüber hinaus noch auf dem Weg.
9: Nach dem Brand in einem Umspannwerk bleibt die Lage in Reutlingen angespannt. Noch immer sind tausende Haushalte ohne Strom. Gleichzeitig laufen die Ermittlungen auf Hochtouren. Der Verfassungsschutz steht in engem Austausch mit den polizeilichen Ermittlungsbehörden. Dem Landesamt für Verfassungsschutz Baden-Württemberg liegen derzeit keine weiterführenden Erkenntnisse zur mutmaßlichen Brandstiftung in Reutlingen vor, wie eine Sprecherin mitgeteilt hat. Bislang wurden noch keine Bekennerschreiben veröffentlicht. In der Nacht hatte es im Umspannwerk Reutlingen West gebrannt, sodass dieses ausgefallen ist. Laut einem Sprecher der Netze BW gibt es Hinweise auf Brandstiftung. Der Iran und Israel haben sich erstmals seit Beginn der Waffenruhe im April wieder heftig angegriffen. Israel hat in der Nacht mit Gegenangriffen auf den Iran begonnen, nachdem dieser das Land wieder mit Raketen beschossen hatte. Der Iran hat am Nachmittag angekündigt, die Angriffe wieder einzustellen. Die neue Eskalation drohte die Hoffnungen auf eine von US-Präsident Donald Trump angestrebte Einigung zur Beilegung des Konflikts in der Region zu zerstören. Trump hat jedoch mehrfach geschrieben, dass weiter an einer schnellen Lösung gearbeitet werde.

Ich mag die Stimme von Steve Winwood einfach. Higher Love hier. Rock FM ist hier mit den Legenden bei der Arbeit. Und apropos Legenden, an diesem Wochenende gab es ja Rock am Ring und Rock im Park. Und wirklich gerockt haben Three Days Grace die nochmal. Die war nämlich zum Auftakt da. Wetter hat gepasst, davor gab es einen Schauer. Und in dem Moment, wo die losgelegt haben, hat die Meute echt getobt. Falls ihr dabei wart, gibt's jetzt gleich Erinnerungen mit Apologies. Falls ihr nicht dabei wart, so haben die geklungen. 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

0: Ich liebe die Songs von Journey. Ich finde, die haben immer sowas extrem Motivierendes. Ich kann es nicht erklären. Und Journey geben übermorgen ein Konzert. Ja, ihr habt richtig gehört. Aber leider Gottes wird es für mich echt eng, übermorgen in Buffalo zu sein. Das schaffe ich nicht. Aber vielleicht in 5 Tagen in Cincinnati? Nee, wird mir auch zu eng. Ich hoffe, die kommen einfach irgendwann mal zu uns nach Deutschland. Das sind sie, die Rocklegenden bei der Arbeit. Ich habe gleich die Steve Miller Band für euch. Mega Nummer Rock on Me oder Lenny Kravitz und The Cure. Lohnt sich, einfach bei mir zu bleiben. Aber übrigens, ich bin Astrid Jacobi. Ich vergesse das immer zu sagen.
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0: Ich weiß, es klingt ein bisschen erbärmlich, aber ich würde mich ja freuen, wenn ich wenigstens Freitags in Love wäre.
1: Freitags.
0: Freitags from The Cure. Aber wisst ihr was? Ich hab gleich Feierabend, weil ab 15 Uhr bringt euch der lange durch den ersten Feierabend, beziehungsweise in den ersten Feierabend.

0: Abend dieser Woche.
1: So sieht es nämlich aus.
0: Sag mal, apropos Feierabend, du hattest doch auch frei am Wochenende. Was hast du gemacht?
1: Ich erinnere mich jetzt gerade nur an den Donnerstag. Das war Feiertag. Donnerstag war doch Feiertag, oder nicht?
0: Ja, aber ich wundere mich über deine Erinnerungslücken.
1: Ich muss überlegen, was ich an den anderen Tagen gemacht habe. Ich weiß, dass ich donnerstags mit meinem Cousin und einem Kerl aus Neuseeland einen Heben gegangen bin.
0: Könnte es daran liegen, dass du dich nicht mehr dran erinnerst?
1: Weil mein Cousin gesagt hat, ey, hör zu, der Kerl ist wegen seiner deutschen Frau nach Deutschland gezogen mit Kind und hat Neuseeland zurückgelassen. Familie, Freunde, kennt keine Sau hier. Nee. Und wir müssen mal mit dem ein Bier trinken gehen, weil der sonst nur in Arbeit, Familie, Vater sein und so versinkt.
0: Das ist ja der Hammer.
1: Und das haben wir auch gesagt, Neuseeland verlassen, das würden wir nicht mal für eine halbe Millionen. Aber dann gesagt, ja, wenn du deine große Liebe triffst, dann sprechen wir nochmal.
0: Vom anderen Ende der Welt kommt er zu uns nach Deutschland. In
1: super lieber Kerl, ja.
0: Wow.
1: Ja, aber er hat schon nach 2 Kilkenny dann eigentlich Zapfenstreich gemacht, weil er musste noch fahren. Ja, vernünftig.
0: Was Männer wirklich dann doch für Romantiker sein können.
1: Ja, da staunst du nicht, wa?
0: Ja, der Hammer. Ich gehe jetzt auch mal einen suchen. Vorher gibt's noch Linkin Park und New Divide. Ich bin Astrid Jacobi. Habt noch einen schönen Montag mit dem Langen zum Feierabend. 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

0: Ugly Kid Joe hier bei Rock FM. Es ist Zeit für die News. Direkt danach lauter Rocklegenden. Zum Beispiel die Kerle, die ich zuletzt 2018 live erlebt habe. Ich glaube, sie haben über 3 Stunden gespielt damals, ne? Auf dem Mannheimer Maimarktgelände. War ein geiles Konzert. Axl Rose stimmlich damals in Bestform. Wieder erwarten. Auch gleich dabei die hier. Würde ich gerne mal live erleben. Leider bisher noch nicht. Die Black Crowes gleich dabei mit Jealous Again hier bei Rock FM.
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12: Oh, wie Ortsverwechslung.
11: Im Ortenaukreis gibt es den wahrscheinlich einzigen Ort in Deutschland, der bewusst mit Düsseldorf verwechselt wird. Für den Film Charlie und die Schokoladenfabrik aus dem Jahr 2005 wurde eine Szene in der Altstadt in Gengenbach gedreht. Wir wissen das. Allerdings wurde die Szene im Film mit Düsseldorf, Germany betitelt.
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0: Ja, also der Nachmittag kommt noch ziemlich sommerlich daher, aber von Westen kommt keine Wall of Sound, sondern so eine Wall of Wolken rein. Dementsprechend ist Regen dann vor allem am Abend ein Thema. Temperaturen aktuell noch zwischen 23 und maximal 26 Grad. So ab 19 Uhr gehen die dann langsam in den Sinkflug. Nachts minimal 16 bis 12 Grad.
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14: Ich bin Vio Kostanic. Schönen guten Tag. Der Iran und Israel haben sich erstmals seit Beginn der Waffenruhe im April wieder heftig angegriffen. Nun hat der Iran angekündigt, die Angriffe wieder einzustellen. Aus Tel Aviv berichtet Sarah Lehmel.
15: Mehr als 20 Raketen hat der Iran in der Nacht und am Morgen wieder auf Israel abgefeuert. Teheran reagierte damit auf Angriffe Israels auf Vororte der libanesischen Hauptstadt Beirut. Diese gelten als Hochburg der mit dem Iran verbündeten Hisbollah-Miliz, die Israel zuvor mit Raketen angegriffen hat. Nun haben die iranischen Streitkräfte ihre Angriffe für beendet erklärt. Gleichzeitig drohten sie in ihrer Mitteilung mit noch härteren Schlägen, sollte Israel weiterhin Ziele im Libanon angreifen. Noch ist also unklar, ob eine weitere Eskalation verhindert werden kann.
14: Mit einer Großkundgebung in Berlin will die IG Metall kommenden Freitag auf die schwierige Lage der deutschen Stahlindustrie aufmerksam machen. Tausende Beschäftigte werden erwartet. Die Gewerkschaft fordert von der Bundesregierung weitere Unterstützung für die Branche. Die Probleme reichen von hohen Energiepreisen über günstige Importe aus dem Ausland bis hin zur schwachen Nachfrage, vor allem aus der Autoindustrie. Gleichzeitig kostet der Umbau hin zu einer klimafreundlicheren Stahlproduktion Milliarden. Deutschland muss bei der Eishockey-Heim-WM im kommenden Jahr unter anderem gegen Weltmeister Finnland und den WM-Zweiten Schweiz in der Vorrunde antreten. Laut Gruppeneinteilung des Weltverbands spielt das deutsche Team dann mit einem neuen Bundestrainer in Mannheim, außerdem gegen Schweden, Lettland, Österreich, Slowenien und Aufsteiger Ukraine. Die Gruppe B, unter anderem mit Kanada und Olympiasieger USA, spielt in Düsseldorf. Die Eishockey-WM findet nächstes Jahr vom 14. bis 30. Mai statt.

0: Die guten alten Black Crowes, Jealous Again aus dem Jahr 1990. Rock FM ist hier, der feiert mit Lange und viele fragen natürlich...
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Habe mich sehr gefreut, hier bei den Fotos von den Kawasaki Days, wo wir ja auch kürzlich jetzt gerade am Wochenende waren, habe ich einen älteren Herrn in der ersten Reihe gesehen mit Billy Talent Shirt. Da habe ich gedacht, Mensch, geil, das ist eigentlich eine Band aus meiner Jugend, aber auch Leute, die Ü50 sind oder Ü60, können diese Mucke feiern. Billy Talent waren das mit Fallen Leaves, ein Song mit ernstem Hintergrund, haben sie ja über die Drogenszene in Vancouver geschrieben. Ich glaube, sie waren damals mit ihrem Studio in so einer Ecke, wo ziemlich viele Junkies auf der Straße rumgegangen haben, und das hat sie schon irgendwie ziemlich fertig gemacht. So, wir bleiben nicht in Vancouver, Kanada. Wir gehen ganz woanders hin, nach Down Under mit AC/DC und Dirty Deeds, Thunder Cheap aus den 70ern. Aber unfassbar gut gereift, wie ein guter Whisky. Rock FM ist hier, der Feierabend mit dem Lange.

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5: Aktuell am Nachmittag noch sommerlich warm, aber aus Richtung Westen kommt so eine dichte Wolkenwand in Richtung Rockregion. Regen wird eher am späten Abend ein Thema sein bis dahin. 23 bis 26 Grad maximal. Morgen am Dienstag erstmal trüb, zeitweise nass. Später sollte es aufklaren und es wird ein bisschen kühler. 17 bis 21 Grad maximal morgen.
0: Es ist 3:30. 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
6: Ich bin Vio Kostanic. Schönen guten Tag. Der Iran und Israel haben sich erstmals seit Beginn der Waffenruhe im April wieder heftig angegriffen. Israel hat in der Nacht mit Gegenangriffen auf den Iran begonnen, nachdem dieser das Land wieder mit Raketen beschossen hatte. Der Iran hat am Nachmittag angekündigt, die Angriffe wieder einzustellen. Obwohl die Arbeitslosigkeit in Deutschland seit Jahren größer wird, waren im ersten Quartal bundesweit mehr als 1 Million Arbeitsplätze unbesetzt. Wie aus der aktuellen Stellenerhebung des Instituts für Arbeitsmarkt- und Berufsforschung hervorgeht. Häufig würden die Anforderungen der Unternehmen nicht zu den Qualifikationen der Arbeitssuchenden passen, heißt es. Der frühere Trainer des Premier League-Clubs FC Liverpool, Jürgen Klopp, hat einen Orden des britischen Königshauses erhalten. Laut Medienberichten wurde der 58-Jährige für außerordentliche Dienste am Fußball und seinem andauernden Beitrag für die Menschen in Liverpool ehrenhalber zum Commander of the Most Excellent Order of the British Empire ernannt. Die Auszeichnung ist knapp unterhalb des Ritterschlags angesiedelt.
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7: Mit einer knappen Niederlage verabschieden sich die Rhein-Neckar-Löwen in die Sommerpause der Handball-Bundesliga. Sie verlieren ihr letztes Saisonspiel beim VfL Gummersbach mit 27 zu 28. Damit beenden die Löwen die Runde auf Tabellenplatz 8 und verpassen so die Qualifikation für den internationalen Wettbewerb. Alexander Daub von den Rhein-Neckar-Löwen.
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0: Liquido aus Sinsheim. Narcotic aus den späten 90ern, ein Welthit. Rock FM ist hier mit lauter Rocklegenden und wir Radiofuzis, wir schnuppern ja häufig mal in euren Alltag rein. Und manchmal erleben wir dabei auch wirklich ulkige Sachen, die für uns irgendwie auch einfach interessant sind.
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0: Ja klar, also im Zuge von App-Rocken klingeln wir ja ständig bei irgendwem durch, egal ob es um Merch geht oder eben um Konzerttickets für lauter Rocklegenden. Und manchmal passieren da so seltsame Dinge, wie heute Morgen bei Pfeffer im Kickstart, als er mit Anna Luisa telefoniert hat.
2: Ja, kassier erstmal ab, ist alles gut.
3: Genau, das sind die gleichen, die haben nur nicht mehr ins Regal gepasst.
2: Tja, schwer beschäftigt da, die Anna Luisa.
3: 35, Entschuldigung, ich brauche noch einen Moment.
2: Ja, alles gut, es ist interessant.
3: Hallo. Nee, die Panini-Sticker sind leider schon ausverkauft. Tut mir leid. So, jetzt kann ich mal wieder.
2: Ey, du bist meine absolute Heldin, ey. Wie du das gerade wuppst. Ich zieh meinen Hut. Ich finde es so toll, dass
3: das
2: du...
3: Das habt ihr wahrscheinlich auch noch nicht gehabt.
2: Panini-Sticker. Ja. Logisch, mein WM geht los. Alles schreit nach Panini-Stickern.
0: Ja, die saß einfach an der Kasse und hat irgendwelchen Kids Panini-Sticker verkauft. Das kenne ich auch noch so aus den frühen 90ern. Gut, vielleicht kennt ihr Guns N' Roses noch aus den frühen 90ern. Die kommen ja in Bälde nach Berlin. Da hauen wir vielleicht auch demnächst mal Tickets raus. Und davor noch Tickets fürs Taubertal. Die feiern dieses Jahr 30-Jähriges. Also, wenn ihr sagt, ey, ich habe noch nicht ein Konzertticket bei mir am Kühlschrank zu Hause, dann würde ich sagen... Hier entlang.
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Unverkennbar, oder? Die Toten Hosen, Nur nach vorn. Ein Song von ihrem brandneuen Album Trink aus, wir müssen gehen. Und nach der Albumveröffentlichung haben sie das Ding noch als Single rausgehauen. Die sind ja auch vorgestern in Luxemburg mit ihrer letzten Tour an den Start gegangen. Und dieses Wochenende geht es dann weiter für sie in die Landeshauptstadt von Baden-Württemberg. Stuttgart, richtig. Und von den aktuellen Hosen-News jetzt ab in die 90er zu Van Halen. Und Can't Stop Loving You. Rock FM ist hier. Der Feierabend mit dem Lange. Schönen restlichen Montag noch. 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

0: geht mir einfach direkt ins Herz. Die Stimme von Eddie Vedder, Pearl Jam, Jeremy, hier bei Rock FM, der Feiern mitten lange. Ja, und ich gehe mal davon aus, viele kennen das. Also man macht sich was zu essen in der Mikrowelle warm und fragt vielleicht die holde Maid so, Schatz, willst du auch was? Und sie sagt, nee, ich habe keinen Hunger mehr, danke. Dann hockst du dich mit deinem Schüsselchen auf das Sofa und schwuppdiwupp kommt da ein hungriges Mäulchen rüber und will auch eine Gabel abhaben. Und dann sagt sie, ja gut, es schmeckt halt einfach besser. Und das Witzige ist, ich glaube, bei Bier ist es so, es schmeckt besser, wenn man sich's verdient hat.
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0: Also nicht klauen, sondern verdienen, das ist das Motto. Und jetzt sind wir mal gespannt, ob ihr diesen Song hier erkennt. Er könnte euch zum Rock FM Feierabendbier verhelfen. Los geht's.

Ja, ich glaube, einige brauchen vielleicht noch einen zweiten Anlauf. Ansonsten könnt ihr auch jetzt schon mal direkt durchklingen auf der Rockline 0800 3x6 8866.

0: Also ich sag mal, Sophie, es ist kein kleiner, unbedeutender und unbekannter Song. Eher im Gegenteil. Wenn ihr einen Plan habt, welche Band, welcher Song, durchklingeln, Feierabend, die abstauben. 0800 3x die 68866. Viel Glück.
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7: Warum sind eigentlich aller guten Dinge 3? Wenn man etwas zum dritten Mal versucht oder macht, dann klappt es meist auch. Davon sind viele überzeugt. Ursprünglich wurde mit den Dingen wohl Ting gemeint. So hieß eine Volks- und Gerichtsversammlung bei den Germanen. Wenn ein Angeklagter nicht vor Gericht erschien, musste er erst 3-mal geladen werden, bevor er auch in Abwesenheit verurteilt werden konnte. Irgendwann ist eben auch mal gut. Oder besser? Aller guten Dinge sind eben 3.
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0: Es bleibt erstmal noch warm bis 19 Uhr, dann sinken die Temperaturen langsam. Und am Abend ist auch ein bisschen Regen möglich. Aber in der Nacht kühlt es dann kräftig ab auf Werte zwischen 12 und 16 Grad. Und morgen am Dienstag gibt es erstmal dichte Wolken, zeitweise auch Regen. Gegen Nachmittag dann längere sonnige Phasen und ein paar Quellwolken. Das Ganze bei 17 bis 21 Grad nur noch, also noch ein Ticken kühler als heute.
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9: Ich bin Vio Kostanitz. Schönen guten Tag. Schnelleres Internet, mehr Mobilfunk und weniger Bürokratie. Bund, Länder, Kommunen und die Telekommunikationsbranche haben einen gemeinsamen Ausbaupakt beschlossen. Allein im kommenden Jahr wollen die Unternehmen fast 11 Milliarden Euro in Glasfaser- und Mobilfunknetze investieren. Damit neue Leitungen und Mobilfunkmasten schneller gebaut werden können, sollen Genehmigungen künftig deutlich einfacher und digitaler ablaufen. Außerdem wollen die Anbieter ihre Netze stärker gemeinsam nutzen. Ob die Ziele erreicht werden, soll regelmäßig überprüft werden. Dafür bekommt auch die Bundesnetzagentur zusätzliche Kontrollaufgaben. Der Iran und Israel haben sich erstmals seit Beginn der Waffenruhe im April wieder heftig angegriffen. Nun hat der Iran angekündigt, die Angriffe wieder einzustellen. Aus Tel Aviv berichtet Sarah Lehmel.
10: Mehr als 20 Raketen hat der Iran in der Nacht und am Morgen wieder auf Israel abgefeuert. Teheran reagierte damit auf Angriffe Israels auf Vororte der libanesischen Hauptstadt Beirut. Diese gelten als Hochburg der mit dem Iran verbündeten Hisbollah-Miliz, die Israel zuvor mit Raketen angegriffen hatte. Nun haben die iranischen Streitkräfte ihre Angriffe für beendet erklärt. Gleichzeitig drohten sie in ihrer Mitteilung mit noch härteren Schlägen, sollte Israel weiterhin Ziele im Libanon angreifen. Noch ist also unklar, ob eine weitere Eskalation verhindert werden kann.
9: Der Tankrabatt senkt zwar die Spritpreise, trotzdem bleiben laut IFO-Institut rund 1,6 Milliarden Euro bei den Mineralölkonzernen hängen. Die Forscher kritisieren die Maßnahme auch, weil vor allem Vielfahrer und Menschen mit großen Autos profitieren. Wer wenig fährt oder wenig Geld hat, hat deutlich weniger davon. Die Forscher sagen, wenn der Rabatt Ende des Monats ausläuft, sollte Schluss sein. Statt günstigeren Sprit für alle zu finanzieren, könnte der Staat Menschen mit geringem Einkommen gezielter unterstützen.
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11: Handball-Bundesligist TVB Stuttgart hat Rückraumspieler Philipp Ahansu von der HSG Wetzlar verpflichtet. Der 25-Jährige unterschrieb einen Vertrag für die nächsten beiden Spielzeiten. Aus Stuttgart heißt es, er bringt mit seiner enormen Körperlichkeit und seiner Torgefahr genau die Qualitäten mit, die wir für unser Angriffsspiel gesucht haben. Yeah.

0: Semisonic, Closing Time. Da denkt man immer, ja, das ist der Rausschmeißer-Song schlechthin, aber es ist ja auch ein Song, der irgendwie eine schöne Message hat. So, ja, jedes Ende bringt auch einen Neuanfang. Ich war ja mal Barkeeper und wir haben einen anderen Song immer als Rausschmeißer gespielt, und zwar den hier.
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0: Krautzone, kennt ihr das noch? Das lief dann so morgens um 3.30 Uhr, während die letzten Gäste aus der Kneipe gekehrt wurden. So war das damals. Lang ist's her. Und jetzt ist David Bowie am Start und fordert uns zum Tanze auf. Let's Dance. Ab geht's in die 80er. Rock FM ist hier, der Feierabend mit dem Lange.

0: Ich habe eben mal die super schlaue, allwissende KI gefragt, was sie meint, wie viel Prozent aller Songs weltweit wohl von Liebe handeln. Und sie meint, es gab eine Studie, die hat zumindest die Musik von 1960 bis 2010 analysiert. Da waren es fast 70%, also 67%. Und wenn man noch so sexuelle Anziehung und das reine Begehren und so dazu nimmt, dann knackt man auch die 80% Marke. Finde ich schon interessant. So, es ist 20 nach 4 und ja, es riecht nach Bier.
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0: So, und an der Rockline haben wir eine Sarah. Ich grüße dich, du bist nicht die Sarah aus Neustadt an der Weinstraße.
2: Nee, ich bin die Sarah aus Haddersheim.
0: Ich hatte mal eine Sarah, die hat mich eine Zeit lang immer angerufen, aber die hat mich irgendwann sitzen lassen. Die ruft nicht mehr an, die Sarah.
2: Oh. Ich habe aber schon mal angerufen, ich bin auch treu.
0: Ach, das ist schön. Okay, und wohin des Weges, wenn ich fragen darf?
2: Ach, ich habe gerade das Handy von meinem Sohn eingesammelt, das hat er im Bus liegen lassen.
0: Oh
2: nein.
0: Dann
2: hat er sonst nichts zu tun.
0: Der Klassiker. Das gab es bei uns damals noch nicht, weil wir hatten keine Handys.
2: Ja, aber hochlebende Busfahrer, die sind immer sowas von entgegenkommen.
0: Das
2: ist echt nicht das erste Mal und die sind da immer klasse.
0: Ich habe, glaube ich, zweimal meinen Geldbeutel verloren, weil ich immer die Knie an den Sitz vor mir habe und da ich so weite Hosen anhatte in den frühen 2000ern, dann sind die Geldbeutel immer rausgefallen, wenn du nicht so eine Kette dran hattest und ja, auch zweimal Busfahrer, ja, der angerufen hat. Sehr nett,
2: das,
0: ja.
2: Das ist das Pendant dazu. Das ist genau dasselbe in grün.
0: Ey, dann
2: so
0: müssen die...
2: Mein Sohn trägt weite Hosen, ja. Chill, man macht Breakdance, er trägt so Baggy-Hosen und dann packt er das da lose rein und dann fällt es raus.
0: Ja, das ist saublöd. Echt, da muss man eigentlich so eine Handyhülle mit Kette holen. Oder man trinkt einfach ein Bier, dann lösen sich alle Probleme in Luft auf. Also pass auf, ich packe mir mal das Tape hier rein.
2: Nur ich, nicht er.

0: Sarah, du bist eine wundervolle Mutter und nothing else matters.
1: Dankeschön.
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6: Ja, es ist schon so ein bisschen sommerlich, schwül, warm, aber nicht mehr ganz so stabil. Da kommen immer mehr Wolken aus Richtung Westen rüber, die verdichten sich und gegen Abend sind hier und da Schauer in der Ortsregion möglich. Temperaturen dann nach wie vor immer noch zwischen 23 und 26 Grad. Erst ab 19, 20 Uhr sinkt es spürbar und in der Nacht dann Werte zwischen 12 und 16 Grad. Morgen am Dienstag deutlich kühler, erst regnerisch, später sonniger bei 17 bis 21 Grad.
5: Es ist 16:30. 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
7: Ich bin Vio Kostanitsch. Schönen guten Tag. Schnelleres Internet und besserer Mobilfunk. Dafür wollen Politik und Telekommunikationsbranche künftig enger zusammenarbeiten. Bundesdigitalminister Carsten Wildberger hat dafür gemeinsam mit Ländern, Kommunen und Unternehmen einen Ausbaupakt unterzeichnet. Die Branche sagt für dieses Jahr Investitionen von rund 8,5 Milliarden Euro in Glasfaser und weiteren 2,4 Milliarden Euro in Mobilfunknetze zu. Das Milliardenprojekt Stuttgart 21 wird erst nochmal deutlich später fertig als geplant, das berichtet die Bild. Wegen drastischer Versäumnisse der zuständigen Projektgesellschaft der Deutschen Bahn müsse die Eröffnung des lang erwarteten neuen Durchgangsbahnhofs auf Ende 2031 verschoben werden, hieß es laut der Frankfurter Allgemeinen Zeitung aus dem Umfeld der mit dem Projekt vertrauten Personen. Die Zahl der Beratungen am bundesweiten Hilfetelefon Gewalt gegen Frauen hat im letzten Jahr erneut einen Höchststand erreicht. Die Hotline wurde über 69.000 Mal für eine Beratung kontaktiert, wie das zuständige Bundesamt mitteilt. Das entspreche durchschnittlich 190 Beratungen pro Tag. Die häufigsten Gründe waren häusliche und sexualisierte Gewalt.
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8: Mit einer knappen Niederlage verabschieden sich die Rhein-Neckar-Löwen in die Sommerpause der Handball-Bundesliga. Sie verlieren ihr letztes Saisonspiel beim VfL Gummersbach mit 27 zu 28. Damit beenden die Löwen die Runde auf Tabellenplatz 8 und verpassen so die Qualifikation für den internationalen Wettbewerb. Alexander Daub von den Rhein-Neckar-Löwen. 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

Oasis, Some Might Say, hier bei Rock FM, der Feierabend lange. Some Might Say, das war der allererste Nummer 1 Single-Erfolg für die Gebrüder Gallagher. Und die haben ja auch ein sehr ikonisches Single-Cover für dieses Teil gemacht. Da wird der Text sehr bildlich dargestellt, ist dementsprechend total kryptisch. Ich glaube, es hat ein paar Wochen oder Monate gedauert, bis die ersten Oasis-Fans das geblickt hatten. Wir bleiben jetzt in den 90ern und bewegen uns von England ein kleines Stückchen nach Westen auf der Karte zu dieser verdammt schönen Insel, wollte ich sagen. Ihr Land, YouTuber, Rockefeller.

0: The Killers. Auch saumäßig schwer, diese Kerle mal live irgendwo zu erleben. Da musst du schon irgendwo in Nevada leben oder so. Das waren sie mit Somebody Told Me. Rock FM ist hier, der Feiern mitten lange. Und diesen Montag, den machen wir jetzt auch langsam fertig. Vorher klingel ich nochmal wodurch.
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0: Klingeling.
2: Hey, Merling.
0: Hier ist die hauseigene KI von Rock FM. Wir wollen uns bedanken, dass Sie unsere App benutzen. Sie bekommen einen Gutschein für den Rock FM Shop. Hallo Rolf, hier ist der Lange. Wie geht's, wie steht's?
2: Hallo, grüß dich, mir geht's gut. Alles wunderbar.
0: Ich habe gerade im Hintergrund einen Teller klappern hören. Bist du gerade am Futtern?
2: Nee, meine Frau, ich nicht.
0: Ach so. Ja gut, genau, wir wollen uns einfach bedanken, dass du die Rock FM App nutzt. Und das heißt, du kannst dir irgendwas Schniekes aussuchen im Rock FM Shop. Ja, gibt's ja alles mögliche an Merchartikeln. 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Und ich habe gesehen, du würdest nicht Nein sagen zu Guns N' Roses am 23. Juni in Berlin.
2: Genau.
0: Oder auch Europe und Foo Fighters und wo du nicht überall hin willst. Genau, Berlin, Guns N' Roses, das würde auf jeden Fall klar gehen, wenn wir dich am Dönerstag ziehen. Jetzt die Woche am Donnerstag gibt's Tickets für Guns N' Roses, also bist weiterhin im Rennen. Ich drück dir die Däumchen, ja?
2: Okay, cool, danke.
0: Dann, Rolf, vielen Dank. Ich drück die Däumchen, mach's gut und halt die Ohren steif und bis dann, ciao.
2: Jo, ciao.
0: Ich drück die Däumchen. 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

0: Tja, wer hat dem Chris Isaak, der das Original geschrieben hat, damals das Herz gebrochen? Das wüsste ich gerne mal. Him mit ihrer Coverversion Wicked Game hier bei Rock FM. Zeit für die 17 Uhr News direkt danach. Lauter Rocklegenden. Es gibt Glam Rock aus Good Old England. The Sweets sind am Start. Und dann haben wir noch akademischen Punkrock aus California. The Offspring mit Self-Esteem, das und mehr. Gib uns gleich auf die Ohren und zwar direkt nach den News.
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1: Wir schauen mal auf die Nacht. Die wird wechselnd bewölkt. Ein paar einzelne Schauer ziehen auch durch. Das wird eher schon Dienstagmorgen, sage ich mal. Die Tiefstwerte nachts zwischen 12 und 16 Grad. Und morgen am Dienstag dann erstmal noch grau und nass. Gegen Nachmittag klart's auf. Die Sonne kommt raus und zeigt sich auch mal länger zwischendurch. Die Höchstwerte morgen sehr angenehm. Ja, 17 bis 21 Grad maximal.
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2: Ich bin Vio Kostanitz. Schönen guten Tag. Schnelleres Internet, mehr Mobilfunk und weniger Bürokratie. Bund, Länder, Kommunen und die Telekommunikationsbranche haben einen gemeinsamen Ausbaupakt beschlossen. Allein im kommenden Jahr wollen die Unternehmen fast 11 Milliarden Euro in Glasfaser- und Mobilfunknetze investieren. Damit neue Leitungen und Mobilfunkmasten schneller gebaut werden können, sollen Genehmigungen künftig deutlich einfacher und digitaler ablaufen. Außerdem wollen die Anbieter ihre Netze stärker gemeinsam nutzen. Ob die Ziele erreicht werden, soll regelmäßig überprüft werden. Der Tankrabatt entlastet Autofahrer zwar spürbar, laut Berechnungen des IFO-Instituts bleibt aber ein Teil der rund 1,6 Milliarden Euro an Steuermitteln bei den Mineralölkonzernen hängen. Die Wirtschaftsforscher sehen die Maßnahme deshalb kritisch. Mehr dazu von Zoe Tassovali.
3: An der Zapfsäule kommt zwar ein Großteil des Rabatts an, nach Einschätzung des IFO-Instituts profitieren davon aber vor allem Vielfahrer und Menschen mit größeren Autos. Wer nur selten tankt oder mit wenig Geld auskommen muss, habe deutlich weniger von dieser Entlastung. Die Forscher aus München sagen deshalb, wenn der Rabatt Ende des Monats ausläuft, sollte Schluss sein. Statt günstigeren Sprit für alle zu finanzieren, könnte der Staat Menschen mit geringem Einkommen gezielter unterstützen.
2: Das Milliardenprojekt des neuen Stuttgarter Hauptbahnhofs Stuttgart 21 wird offenbar noch später fertig als gedacht, nämlich erst Ende 2031. Das berichtet unter anderem die Bild und beruft sich auf die Frankfurter Allgemeine Zeitung. Verantwortlich für die erneute Verzögerung ist demnach die zuständige Projektgesellschaft der Deutschen Bahn. Nach den neuen Plänen peilt die Deutsche Bahn eine gestaffelte Inbetriebnahme an, die Ende 2027 erste Entlastungen für Bahnkunden bringen soll. Das Projekt wurde immer wieder von Bauproblemen, Klagen, Planänderungen und Kostensteigerungen ausgebremst, die Eröffnung mehrfach verschoben.
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4: Handball-Bundesligist TVB Stuttgart hat Rückraumspieler Philipp Ahansu von der HSG Wetzlar verpflichtet. Der 25-Jährige unterschrieb einen Vertrag für die nächsten beiden Spielzeiten. Aus Stuttgart heißt es, er bringt mit seiner enormen Körperlichkeit und seiner Torgefahr genau die Qualitäten mit, die wir für unser Angriffsspiel gesucht haben.

Die Offspring, auch so eine Band, die den Skatepunk und die ganze Szene dahinter ja stark mitgeprägt hat. Rock FM ist ja der Feiern mit dem Lange. Aber bevor das in den 90ern so zum Mainstream wurde, sind ja schon ein paar Skater in Musikvideos aufgetaucht. Zum Beispiel ein gewisser Mark Rogowski bei Free Fallen. Ja, wer hätte das gedacht? Ausgerechnet bei Tom Petty hat die Skater-Szene quasi den ersten Auftritt in einem Musikvideo gehabt. Also das wusste ich auch lange nicht. Aber tatsächlich, da tanzen ein paar Skater rum bei Free Fallen. Rock FM hier.

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0: Die Kings of Leon mit Closer hier bei Rock FM. Ihr hört den Feierabend mitten lange und jetzt wird's mal wieder Zeit für eine kleine Geschichtsstunde für die, die sich wirklich für Rock'n'Roll interessieren.
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0: Wir schreiben den 8. Juni 2003, also vor genau 23 Jahren. Led Zeppelin sind damals eigentlich seit 23 Jahren Geschichte und räumen trotzdem die US-Charts ab. Die Hardrock-Götter steigen mit ihrem dreifachen Live-Album How the West Was Won damals auf Platz 1 der Billboard-Charts ein. Kein neues Studioalbum, kein Comeback, keine große Reunion-Show oder so, sondern legendäre Live-Aufnahmen, die zu diesem Zeitpunkt schon über 30 Jahre auf dem Buckel haben. Die Bänder stammen aus dem Sommer 1972 von zwei epischen Konzerten im LA Forum und in der Long Beach Arena. Und wer diese Aufnahmen hört, der spürt sofort diese unfassbare Magie, die man nur von Led Zeppelin kennt, diese Urgewalt. Der Gesang von Robert Plant, der wandelt auf einem schmalen Grat zwischen Gesang und Schreien. Die catchy Riffs von Jimmy Page schlagen so heavy ein wie Blitze aus dem Himmel, während der tiefe Donner von John Paul Jones an den dicken Saiten kommt. Und John Bonham, klar, der trommelt nicht, der walzt einfach alles nieder, was ihm und seinem Schlagzeug-Kit im Wege steht. Led Zeppelin sind damals auf dem absoluten Zenit. Roh, laut, gefährlich, virtuos und sie spielen in einer eigenen Liga des Rock'n'Roll. Und genau diesen Moment, den holen wir jetzt zurück. Sommer 1972. Jetzt im Jahre 2026 in eurem Radio. Hier ist Rock FM mit Led Zeppelin und dem Immigrant Song.

ist ein klarer, direkter Anmachspruch. Könnte funktionieren. Jet, are you gonna be my girl? Und glücklicherweise haben wir hier gerade The Police im Studio. Sie sehen aus, wie sie 1978 aussahen. Sting, könntest du vom Piano weggehen? Du tanzt da gefährlich nah an den Tasten rum. Nicht, dass du dich da drauf hockst, weil du denkst, der Deckel ist zu oder so, ja? Naja, der hört mir ja nicht zu.

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6: Es kommt noch ein bisschen Regen rüber. Viele Wolken aus Richtung Westen in der Rockregion unterwegs in der Nacht. Dementsprechend wechselhaft mit einzelnen Schauern und hier und da vielleicht auch mal ein kleines Gewitterchen. Tiefstwerte dann zwischen 12 und 16 Grad. Morgen, der Dienstag, startet erstmal grau und nass. Gegen Nachmittag spätestens wird es dann freundlicher mit längeren sonnigen Abschnitten. Die Höchstwerte steigen nur auf 17 bis 21 Grad. Im Vergleich zu heute fast schon ein bisschen kühl.
0: Es ist 5:30. 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
7: Ich bin Daniel Ernst. Es wird keinen gemeinsamen Kampfjet von Deutschland und Frankreich geben. Das Projekt sei gescheitert, hieß es aus deutschen Regierungskreisen. Die Vorbereitungen haben Milliarden gekostet. Offenbar hat die Zusammenarbeit zwischen dem Airbus-Konzern und dem französischen Flugzeugbauer Dassault nicht funktioniert. Israel will nach Medienberichten die Angriffe auf den Iran einstellen. Damit erfülle die Regierung einen Wunsch von US-Präsident Donald Trump, hieß es. Am Nachmittag hatte Irans Militärführung die Angriffe auf Israel für beendet erklärt. Der Tankrabatt der Bundesregierung wirkt offenbar doch. Das hat das IFO-Institut ermittelt. Die Mineralölkonzerne geben danach den Tankrabatt zum großen Teil an die Autofahrer weiter. Allerdings bleibe auch ein Teil des Geldes bei den Konzernen, so das Institut.
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8: Mit einer knappen Niederlage verabschieden sich die Rhein-Neckar-Löwen in die Sommerpause der Handball-Bundesliga. Sie verlieren ihr letztes Saisonspiel beim VfL Gummersbach mit 27 zu 28. Damit beenden die Löwen die Runde auf Tabellenplatz 8 und verpassen so die Qualifikation für den internationalen Wettbewerb. Alexander Daub von den Rhein-Neckar-Löwen.
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Ich muss gestehen, ich habe ihn noch nie auf der Akustikgitarre versucht und auch noch nie am Lagerfeuer zum Besten gegeben. Extreme und More Than Words, ganz ehrlich, es ist auch der absolute Endgegner für jede Akustikgitarre am Lagerfeuer, glaube ich. Aber recht haben sie ja, Extreme. Also reden kann jeder, am Ende zählen eher die Taten in einer Liebesbeziehung. Und unsere nächste Tat heißt Lautstärkeregler auf Anschlag. Wir tauschen die Kuscheldecke gegen eine der fettesten Basslinien der Musikgeschichte. Aber die kommt nicht von ungefähr, die haben sich Queen hier geklaut. Chick waren zur gleichen Zeit mit ihnen im Studio. Und da dachte sich Bassist John Deacon, Mensch, wenn ich da nur so eine kleine Variation mache, dann klingt diese geniale Basslinie ja hammermäßig. Also, sie haben das sehr gut stibitzt, muss man sagen. Aber die Kerle von Chick haben es ihnen nicht übel genommen. Soweit ich weiß, also besser genial geklaut als schlecht selbst gemacht und so. Ne? Also, hier kommt das Teil. Queen und Another One Bites the Dust. Wir wünschen euch Good Times. Rock FM ist hier der Feierabend mit dem Lange.

Frischer Rock von Lansdowne, das waren sie mit Rescue hier bei Rock FM, der Feiern mitten lange. In diesem Song geht's um mentale Gesundheit und wie man Ängste überwindet. Ja, und als die Anfrage reinkam, hey, hast du mit deinen Smoking Lips nicht Lust, Support zu machen für Lansdowne, da hatte ich auch erstmal mit Ängsten zu kämpfen, aber wir haben dann gesagt... So

Wir haben dann gesagt, was soll's, wir machen's. Wir sind ja auch schon seit 2019 am Start und machen Musik. Also ab nach Stuttgart am 26. Juni, Lansdowne und als Support meine Band, die Smoking Lips, im Wietzemann. Würde mich freuen, wenn ihr rumkommt. Die hier, die erlebt man nicht so häufig live. Das ist dann schon was ganz Besonderes, wenn die alten Herren, diese absolute Speerspitze des britischen Classic Rock, sich nochmal die Ehre gibt. The Who, jetzt mit Who Are You. Rock FM ist hier und wir sagen schönen Feierabend.

0: Kurz vor sechs, Zeit für ein Nachrichten-Update und danach Zeit für Rock'n'Roll. Mit dabei Akadeka, Hard Rock from Down Under. Und wir gehen auch über den großen Teich in Richtung Westen. Good Charlotte. Ich muss gerade mal schauen, woher sie jetzt genau kommen. Ich habe es vergessen. Waldorf. Sie kommen aus Waldorf, Maryland. Ich glaube, es ist ein Waldorf, das nach dem Waldorf in Baden-Württemberg benannt ist. Aber nagelt mich nicht drauf fest. Also, sind auch gleich dabei nach den News.
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5: Wissen in wenigen Sekunden. Warum verlassen wir, wie Ratten, das sinkende Schiff, wenn wir uns von scheinbar erfolglosen Unternehmen abwenden? Diese nautische Redensart hat sich seit dem 16. Jahrhundert durchgesetzt. Es wimmelte nur so von Ratten auf den damaligen Handelsschiffen. Brach auf dem Schiff ein Feuer aus oder gab es ein Leck im Rumpf, fand man schnell die kleinen haarigen blinden Passagiere auf dem Deck wieder und sie waren mehr als bereit ins Wasser zu springen. Natürlich konnten sie nicht ahnen, dass es keine Rettung auf offener See gab, aber sie versuchten zu überleben und warnten die Besatzung, dass etwas nicht in Ordnung ist. Geht heutzutage eine Firma Konkurs, dann verlassen oft die Verantwortlichen wie menschliche Ratten das sinkende Schiff und der finanzielle Schaden bleibt auf den Angestellten sitzen.
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0: So, der Montag ist so gut wie gepackt. Wir schauen auf die Nacht. Da sind ein paar Schauer noch unterwegs hier und da. Örtlich kann es auch kurz krachen. Dazwischen aber auch trockene Phasen. Tiefstwerte bei 12 bis 16 Grad. Und morgen am Dienstag vormittags noch trüb mit ein bisschen Regen. Nachmittags sollte die Sonne dann häufiger mal durchkommen und es bleibt dann eher meist trocken bei 17 bis 21 Grad nur.
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7: Ich bin Daniel Ernst. Guten Abend. Deutschland und Frankreich wollten gemeinsam einen Kampfjet entwickeln, doch dazu wird es nicht mehr kommen. Das Projekt sei gescheitert, hieß es aus deutschen Regierungskreisen. Die Vorbereitungen haben Milliarden gekostet. Offenbar hat die Zusammenarbeit zwischen dem Airbus-Konzern und dem französischen Flugzeugbauer Dassault nicht funktioniert. Das Milliardenprojekt Stuttgart 21 verzögert sich weiter. Nach Medienberichten wird der neue Stuttgarter Hauptbahnhof erst Ende 2031 eröffnet. Das berichtet die FAZ. Grund dafür seien drastische Versäumnisse der Deutschen Bahn, so das Blatt. Ab nächstem Jahr sollen allerdings Teile des unterirdischen Bahnhofs in Betrieb gehen und so für Entlastung sorgen. Die Eröffnung der Fußball-Weltmeisterschaft am Donnerstag in Mexiko könnte ins Wasser fallen. Nach der Eröffnungsfeier trifft Mitgastgeber Mexiko auf Südkorea. In der Hauptstadt soll es dann schwere Gewitter und heftige Regenfälle geben. Dennis Düttmann berichtet.
8: Bereits seit Tagen regnet es in der Millionenmetropole, vor allem am Nachmittag, zum Teil heftig. Das ist in der Regenzeit aber durchaus üblich. Kurz vor der WM-Eröffnung zieht außerdem Tropensturm Boris auf den Badeort Acapulco an der mexikanischen Pazifikküste zu. In den Bundesstaaten Guerrero und Oaxaca wird mit starken Niederschlägen gerechnet. Über Land dürfte Boris allerdings rasch an Stärke verlieren und sich auflösen. In der Hurrikansaison zwischen Mai und November kommt es in Mexiko immer wieder zu heftigen Wirbelstürmen.
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9: Wie angespannt die finanzielle Lage der Städte und Gemeinden im Land ist, zeigt eindrücklich das aktuelle Kommunalbarometer des Gemeindetags. Jede zweite Kommune bewertet ihre finanzielle Handlungsfähigkeit als stark eingeschränkt oder nicht mehr vorhanden. Bürger müssen sich auf steigende Gebühren sowie Leistungseinschränkungen einstellen. Barbara Schlegel, Stuttgart.

0: Good Charlotte hier bei Rock FM, der Feierabend mit dem Lange. Die sind Anfang August nicht dabei, aber dafür massig andere sehr, sehr geile Bands.
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Rise Against mit Ricochet. Ich mag ja die Stimme von dem Sänger so gern. Jetzt fällt mir der Name nicht ein. Tim McIlrath. Doch, natürlich. Tim McIlrath heißt der Kerl. Krasse Stimme. Und ich finde auch, die Akustikgitarre steht ihnen ganz gut. Ja, Ricochet, nicht nur der Titel dieses Songs, sondern auch der Albumtitel von ihrer bisher letzten Platte kam letztes Jahr raus. Und von dort gehen wir jetzt zurück an den Anfang der 90er zu einem Song über eine tatsächliche Jugendliebe vom Godfather of Punk, Iggy Pop. Candy. Also es wird richtig persönlich. Ich finde, das spürt man dieser Nummer irgendwie an. Hier ist Candy bei Rock FM. Der Feierabend mittenlange. Schönen Feierabend.

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10: Temperaturen sind überall in der Rockregion noch über den 20 Grad. In der Nacht wird es dann wechselnd bewölkt. Ein paar einzelne Schauer oder lokal auch ein kleineres Gewitter ist möglich. Tiefstwerte sinken auf 12 bis 16 Grad. Und morgen am Dienstag wird es erstmal eher trüb sein. Im Tagesverlauf dann aber deutlich freundlicher. Gegen Nachmittag auch Sonne mit ein paar Quellwolken im Wechsel. Und dann meist trocken bei 17 bis 21 Grad maximal.
0: Es ist 6:30. 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
11: Ich bin Daniel Ernst. Es wird keinen gemeinsamen Kampfjet von Deutschland und Frankreich geben. Das Projekt sei gescheitert, hieß es aus deutschen Regierungskreisen. Die Vorbereitungen haben Milliarden gekostet. Offenbar hat die Zusammenarbeit zwischen dem Airbus-Konzern und dem französischen Flugzeugbauer Dassault nicht funktioniert. Israel will nach Medienberichten die Angriffe auf den Iran einstellen. Damit erfülle die Regierung einen Wunsch von US-Präsident Donald Trump, hieß es. Am Nachmittag hatte Irans Militärführung die Angriffe auf Israel für beendet erklärt. Der Tankrabatt der Bundesregierung wirkt offenbar doch. Das hat das IFO-Institut ermittelt. Die Mineralölkonzerne geben danach den Tankrabatt zum großen Teil an die Autofahrer weiter. Allerdings bleibe auch ein Teil des Geldes bei den Konzernen, so das Institut.
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12: Nach einem Gasaustritt an der Burgbergschule in Eppingen-Riechen im Kreis Heilbronn heute früh fällt die Schule auch morgen aus. Laut einer Stadtsprecherin müssten zuerst Strom, Gas und Wasserleitungen im Keller des Gebäudes repariert werden. Eine Gefahr für die rund 60 Schüler habe demnach nie bestanden. Sie konnten rechtzeitig vor Schulbeginn nach Hause geschickt werden. Matthias Wagner, Eppingen.
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0: So, der Montag ist am Taumeln. Wir verpassen dem jetzt noch einen kleinen Schwinger und dann ist es auch gut für heute. Rock FM ist hier, der Feierabend mitten lange. 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
0: 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Lenny Kravitz bei rockfm.
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0: So, ihr müsstet jetzt Musikchef Luki sehen. Bei so einer Nummer, da ist er natürlich voll in seinem Element. Franz Ferdinand mit Take Me Out. Ja, das ist schon so, ne?
1: Der 2000er Rock, das ist meiner. Den liebe ich.
0: Okay, aber 2000er stehen heute nicht bei dir auf dem Menü, wa?
1: Ja, nee, aber wenn man ehrlich ist, klingt ja alles, was auch heutzutage rauskommt, wie Musik aus den 2000ern.
0: Das habe ich mal gehört. Das ist die Musik so ein bisschen...
1: Es hat sich wenig weiterentwickelt.
0: Ach, wirklich?
1: Finde ich schon, ja.
0: Was, wenn du an sowas wie Electric Callboy denkst?
1: Ja, da würde ich sagen, die sind genau der Beweis dafür. Die haben nämlich gerade eine neue Nummer mit The Offspring.
0: Ach ja, stimmt.
1: Ja, und das ist ja wohl 90er, 2000er auf die Nuss drauf.
0: Wo du wieder recht hast, Mann. Hm. Also mit Musikchef Luki diskutieren heißt verlieren lernen. aber mit Musikchef Luki Radio hören heißt viel Neues kennenlernen.
1: Das stimmt, ja. Zum Beispiel heute eine ganz neue Band aus Österreich, die kennst du noch gar nicht. Die heißt Freud, wie Sigmund Freud. Oha. Nur mit geschrieben F-R-E-V-D, okay. Weil das so cool ist. Und sonst, wenn man das so normal schreibt. Es ist unnötig kompliziert einfach, aber es ist gute Mucke.
0: Und die singen auf Deutsch, auf Österreichisch?
1: Die singen tatsächlich auf Englisch. Aha. Es ist eine geile englischsprachige österreichische Rock.
0: Gab's schon mal vor ein paar Jahren eine Kaiser Franz Josef hießen die, aber die haben sich wieder aufgelöst. Sind wir mal gespannt, was die Ösis drauf haben. Mehr dazu gleich ab 19 Uhr, dann heißt es frischer Rock mit Musikchef Luki. Hier bei Rock FM.

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1: Die Temperaturen sind jetzt im langsamen Sinkflug. In der Nacht wird es eher unruhig mit einzelnen Schauern. Lokal sind Gewitter möglich und es kühlt ab auf 12 bis 16 Grad. Morgen am Dienstag starten wir relativ trüb, zeitweise auch regnerisch, gegen Nachmittag aber auch längere sonnige Phasen. Es bleibt dann meist trocken bei 17 bis 21 Grad.
0: Es ist 7 Uhr. 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
2: Ich bin Daniel Ernst. Guten Abend. Deutschland und Frankreich wollten gemeinsam einen Kampfjet entwickeln, doch dazu wird es nicht mehr kommen. Das Projekt sei gescheitert, hieß es aus deutschen Regierungskreisen. Die Vorbereitungen haben Milliarden gekostet. Offenbar hat die Zusammenarbeit zwischen dem Airbus-Konzern und dem französischen Flugzeugbauer Dassault nicht funktioniert. Das Milliardenprojekt Stuttgart 21 verzögert sich weiter. Nach Medienberichten wird der neue Stuttgarter Hauptbahnhof erst Ende 2031 eröffnet. Das berichtet die FAZ. Grund dafür seien drastische Versäumnisse der Deutschen Bahn, so das Blatt. Ab nächstem Jahr sollen allerdings Teile des unterirdischen Bahnhofs in Betrieb gehen und so für Entlastung sorgen. Die Eröffnung der Fußball-Weltmeisterschaft am Donnerstag in Mexiko könnte ins Wasser fallen. Nach der Eröffnungsfeier trifft Mitgastgeber Mexiko auf Südkorea. In der Hauptstadt soll es dann schwere Gewitter und heftige Regenfälle geben. Dennis Düttmann berichtet.
3: Bereits seit Tagen regnet es in der Millionenmetropole, vor allem am Nachmittag, zum Teil heftig. Das ist in der Regenzeit aber durchaus üblich. Kurz vor der WM-Eröffnung zieht außerdem Tropensturm Boris auf den Badeort Acapulco an der mexikanischen Pazifikküste zu. In den Bundesstaaten Guerrero und Oaxaca wird mit starken Niederschlägen gerechnet. Über Land dürfte Boris allerdings rasch an Stärke verlieren und sich auflösen. In der Hurrikansaison zwischen Mai und November kommt es in Mexiko immer wieder zu heftigen Wirbelstürmen.
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4: Ich bin Barbara Schlegel, guten Abend. War der Brand im Umspannwerk Reutlingen-West Brandstiftung? Sabotage. Die Ermittlungen laufen. Auch der Verfassungsschutz ist eingebunden. Tina Rempfer vom Polizeipräsidium Reutlingen.
5: Wir beziehen ein, ob es eventuell ein technischer Defekt sein könnte oder eine Brandlegung, eventuell fahrlässig oder auch vorsätzlich. Alle Möglichkeiten werden in Betracht gezogen.
4: Zeitweise waren mehr als 20.000 Haushalte in Reutlingen und Umgebung betroffen. Darunter auch Kliniken und Pflegeeinrichtungen. Noch in der Nacht wurde die außergewöhnliche Einsatzlage ausgerufen. DRK und Malteser Hilfsdienst als Unterstützer vor Ort herangezogen. Landrat Ulrich Fiedler.
6: Wir haben ja Räume eingerichtet, wo zum Beispiel Patientinnen und Patienten, die ansonsten zu Hause beatmet werden, Anlaufstellen finden.
4: Die Behörden gehen davon aus, dass viele Menschen noch länger ohne Stromversorgung bleiben. Die Stadtwerke sind dabei, eine Ersatzversorgung aufzubauen.
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7: Jawohl, das sind wir wieder. In einer frischen Woche mit richtig frischem Rock. Wir begeben uns heute auf eine kleine Reise durch Europa. Ich habe nämlich frischen Rock dabei aus Österreich, aus Frankreich und auch aus Schweden. Starten tun wir ganz langweilig in den USA. Das sind The Props mit

Hot-Blooded, eine geile Nummer von Foreigner. Ihr hört Rock FM, ich bin Musikchef Luki. Und ich habe hier was ganz, ganz, ganz Frisches für euch. Das könnt ihr noch gar nicht kennen. Das ist nämlich eine ganz neue Band. Die gab es bisher noch nicht. Das ist ihr allererster Song. Das ist frischer Rock aus Österreich. Und wie es sich für Österreicher so gehört, nennen sie sich auch nach einem Österreicher. Und zwar nach Sigmund Freud. Kennen wir alle, der uns sagt, dass wir auf unsere Mütter stehen. Aber weil es halt cooler Rock ist, kann man da nicht einfach Freud schreiben, sondern man macht dann aus dem U einen V. Gesprochen wird es trotzdem Freud, ist komplizierter, als es sein müsste. Vor allem ist es aber guter Rock. Freud sind das aus Österreich mit Hysteria.

Yep, New Metal. Hier bei Rock FM. Papa Roach waren das. Last Resort. Ihr hört Rock FM. Ich bin Musikchef Luki und das hier ist einfach gute Laune. John Deaver and the Rockets of Love. Frischer Rock bei Rock FM. 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

0: Ihr hört Rock FM mit dem frischen Rock und mir Musikchef Luki.
1: Das waren The Sweet, Ballroom Blitz.
0: Wir gucken einmal zu unseren Nachbarn im Westen rüber, nach Frankreich. Da gibt's die Band Harsh, die stelle ich euch jetzt vor. Die machen tatsächlich richtig guten Rock. Ich habe immer leichte Probleme mit Franzosen, die Englisch sprechen. So richtig können die das nicht. Die Jungs aber schon. Das kann man schon sagen. Ich habe da keinen Dialekt rausgehört. Vielleicht ja ihr. Hört mal genau hin. Das sind Harsh, frischer Rock bei Rock FM. Der Song heißt Forever Yesterday. Einen schönen Feierabend euch.

wie Smashing Pumpkins bei Rock FM. Ich bin Musikchef Luki und das war's mal wieder mit einer Stunde frischen Rock hier bei Rock FM. Wir hören uns morgen wieder. Gleiche Stelle, gleiche Welle. Zum Ausschmeißer gibt's Takida, frischer Rock aus Schweden. Everything

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4: A wie Amerika.
3: Dass Kolumbus Amerika entdeckt hat, weiß jeder. Den Namen des neuen Kontinents haben wir aber einem Wissenschaftler aus dem Breisgau zu verdanken. Dem Freiburger Kartografen Martin Waldseemüller. Kolumbus selbst dachte zeitlebens, er hätte nur einen neuen Seeweg nach Indien gefunden. Dagegen schrieb der italienische Seefahrer Amerigo Vespucci als erster von einem neuen Kontinent. Diesen Reisebericht bekam der Freiburger Kartograf Waldseemüller in die Hände und zeichnete damit die erste Weltkarte, auf der die Landmassen im Westen mit dem Namen Amerika bezeichnet wurden. Der Freiburger wählte den Namen zu Ehren des Italieners Amerigo.
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5: Ich bin Daniel Ernst. Guten Abend. Israel hat die neuen Angriffe auf den Iran gestoppt. Das hat Ministerpräsident Netanyahu am Abend bestätigt. Nach Medienberichten hat die israelische Regierung damit einen Wunsch von US-Präsident Donald Trump erfüllt. Schon am Nachmittag hatte Irans Militärführung die Angriffe auf Israel für beendet erklärt. Es wird keinen gemeinsamen Kampfjet von Deutschland und Frankreich geben. Das Projekt sei gescheitert, hieß es aus deutschen Regierungskreisen. Die Vorbereitungen haben Milliarden gekostet. Offenbar hat die Zusammenarbeit zwischen dem Airbus-Konzern und dem französischen Flugzeugbauer Dassault nicht funktioniert. Die Fußballnationalmannschaft ist in ihrem WM-Quartier in Winston-Salem angekommen. Auf dem Rollfeld wurde die Maschine mit Fontänen der Flughafenfeuerwehr begrüßt. Am Nachmittag soll es ein öffentliches Training geben. Thomas Thonfeld berichtet.
6: Das deutsche WM-Hotel Graylin Estate erinnert so ein bisschen an eine mittelalterliche Burg, in dem sich allerdings eine Luxusherberge befindet. Idyllisch und ruhig zwischen grünen Hügeln gelegen und nur wenige Minuten entfernt vom Trainingsgelände der Wake Forest Universität. Dort auf dem riesigen Areal mit drei Plätzen und einer Turnhalle hat sich der Bundestrainer schon bei der ersten Besichtigung vergangenes Jahr richtig wohlgefühlt. Und in dieser Umgebung will er Wirtz, Musiala und Co. jetzt den passenden WM-Feinschliff verpassen.
5: Der deutsche Aktienmarkt hat heute erst deutlich nachgegeben, am Nachmittag ging es dann aber wieder leicht aufwärts. Der DAX liegt aber weiter deutlich unter der Marke von 25.000 Punkten.
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7: Ich bin Barbara Schlegel, guten Abend. Nach dem Brand in einem Umspannwerk in Reutlingen verdichten sich die Hinweise auf Brandstiftung. Ermittler haben einen möglichen Brandbeschleuniger gefunden, das bestätigte jetzt Innenminister Manuel Hagel vor Ort in Reutlingen. Ob dahinter ein Brandanschlag oder sogar ein terroristischer Akt steckt, das sollen die Ermittlungen zeigen. Inzwischen ist auch das Staatsschutz- und Antiterrorzentrum Baden-Württemberg eingeschaltet. Die Folgen des Brandes sind jedenfalls immens. Noch immer sind tausende Haushalte ohne Strom in einigen Stadtteilen von Reutlingen und in Gemeinden im Umkreis. Noch in der Nacht wurde eine außergewöhnliche Einsatzlage ausgerufen, DRK und Malteser Hilfsdienste als Unterstützer vor Ort herangezogen. Eine extra Hundertschaft der Polizei fährt Streife, auch zum Schutz der Unternehmen im betroffenen Industriegebiet. Das kündigte der Innenminister an. Die Behörden gehen davon aus, dass viele Menschen auch noch länger ohne Stromversorgung bleiben.

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1: Don Henley mit The Boys of Summer ist einer seiner größten Erfolge nach der Trennung der Eagles im Jahr 1980. Der Gitarrist Mike Campbell schrieb die Musik ursprünglich für Tom Petty. Der allerdings lehnte den Song ab und daraufhin gab er das Demo an Don Henley weiter und der machte daraus einen Riesenhit. Trotz des sommerlichen Titels geht es im Song um Vergänglichkeit, verlorene Jugend und verflossene Liebe. Der Song erreichte im Februar 1985 Platz 5 der US-Charts und gewann im Folgejahr den Grammy Award für beste männliche Rock-Performance für das Jahr 1984. Don Henley mit The Boys of Summer.
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1: Ich bin Daniel Ernst. Guten Abend. Israel hat die neuen Angriffe auf den Iran gestoppt. Das hat Ministerpräsident Netanyahu am Abend bestätigt. Nach Medienberichten hat die israelische Regierung damit einen Wunsch von US-Präsident Trump erfüllt. Schon am Nachmittag hatte Irans Militärführung die Angriffe auf Israel für beendet erklärt. Die Ursache für den Stromausfall von Reutlingen war wohl ein Brandanschlag, das sagte Bundesinnenminister Dobrindt. Nach einem Feuer in einem Umspannwerk war es in Reutlingen zu einem großflächigen Stromausfall gekommen. Nach Angaben des Landeskriminalamtes gibt es Hinweise auf Brandbeschleuniger am Tatort. Dobrindt sagte im ZDF:
2: Wir gehen davon aus, dass es sich hier aller Wahrscheinlichkeit nach um einen Brandanschlag handelt. Notwendige Spuren wurden ermittelt. Jetzt geht es darum, dass man in alle Richtungen weiter ermittelt, um die Grundlage dieses Brandanschlags und die Täter entsprechend auch zu ermitteln.
1: Durch den Brand entstand Schaden in Millionenhöhe. Noch immer haben einige Haushalte und Unternehmen in der Region Reutlingen keinen Strom. Der deutsche Aktienmarkt hat heute erst deutlich nachgegeben. Am Nachmittag ging es dann aber wieder leicht aufwärts. Der DAX liegt aber weiter deutlich unter der Marke von 25.000 Punkten.

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1: Die Little River Band mit Lonesome Loser. Die Band stammt aus Melbourne in Australien. Lonesome Loser wurde 1979 als Single aus dem Album First Under the Wire veröffentlicht. Der Song wurde zu einem ihrer größten internationalen Hits und schaffte es auf Platz 6 in den USA. Die Jungs waren eine der ersten australischen Bands, die kontinuierlich in den US-Charts vertreten war und wurde gerne auch mit dem Yachtrock der Eagles verwechselt. Der Song handelt von einem Mann, der in der Liebe immer wieder scheitert, aber trotzdem optimistisch bleibt. Die Little River Band mit Lonesome Loser.
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1: Bruce Springsteen mit dem Song The River erschien 1980 als Titelsong des Doppelalbums The River. Bruce Springsteen bestätigte später, dass der Song auf dem Leben seiner Schwester Jeannie und ihres Mannes Mickey basiert. Die Geschichte eines jungen Paares, das durch eine ungeplante Schwangerschaft früh heiratet und mit finanziellen Problemen kämpft. Das Lied erzählt vom Verlust jugendlicher Träume und den harten Realitäten des Erwachsenseins. Das Album The River war Platz 1 der Albumcharts in den USA. Bruce Springsteen mit The River.
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1: Ich bin Daniel Ernst. Guten Abend. Die Türkei will im Konflikt zwischen den USA und dem Iran vermitteln. Das hat Außenminister Hakan Fidan angekündigt. Der Krieg habe die Region und die Welt an den Rand einer Katastrophe gebracht. Israel hat heute die neuen Angriffe auf den Iran gestoppt. Das hat Ministerpräsident Netanyahu am Abend bestätigt. Nach Medienberichten hat die israelische Regierung damit einen Wunsch von US-Präsident Trump erfüllt. Nach dem Stromausfall von Reutlingen deutet alles auf einen Brandanschlag hin. Offenbar gab es mehrere Brandstellen. Nach Angaben des Landeskriminalamtes gibt es außerdem Hinweise auf Brandbeschleuniger am Tatort. Nach einem Feuer in einem Umspannwerk war es in Reutlingen zu einem großflächigen Stromausfall gekommen. Durch den Brand entstand Schaden in Millionenhöhe. Noch immer haben einige Haushalte und Unternehmen in der Region keinen Strom. Die Fußballnationalmannschaft ist in ihrem WM-Quartier in Winston-Salem angekommen. Auf dem Rollfeld wurde die Maschine mit Fontänen der Flughafenfeuerwehr begrüßt. Am Abend, Ortszeit, soll es ein öffentliches Training mit rund 3000 Fans geben.

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1: Ich bin Daniel Ernst. Guten Abend. Die Türkei will im Konflikt zwischen den USA und dem Iran vermitteln. Das hat Außenminister Hakan Fidan angekündigt. Der Krieg habe die Region und die Welt an den Rand einer Katastrophe gebracht. Israel hat heute die neuen Angriffe auf den Iran gestoppt. Das hat Ministerpräsident Netanyahu am Abend bestätigt. Nach Medienberichten hat die israelische Regierung damit einen Wunsch von US-Präsident Trump erfüllt. Nach dem Stromausfall von Reutlingen deutet alles auf einen Brandanschlag hin. Offenbar gab es mehrere Brandstellen. Nach Angaben des Landeskriminalamtes gibt es außerdem Hinweise auf Brandbeschleuniger am Tatort. Nach einem Feuer in einem Umspannwerk war es in Reutlingen zu einem großflächigen Stromausfall gekommen. Durch den Brand entstand Schaden in Millionenhöhe. Noch immer haben einige Haushalte und Unternehmen in der Region keinen Strom. Die Fußballnationalmannschaft ist in ihrem WM-Quartier in Winston-Salem angekommen. Auf dem Rollfeld wurde die Maschine mit Fontänen der Flughafenfeuerwehr begrüßt. Am Abend, Ortszeit, soll es ein öffentliches Training mit rund 3000 Fans geben.

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1: Guten Abend Deutschland, mein Name ist Daniel Kaiser. Willkommen zur Night Lounge heute am Dienstag, den 9. Juni 2026. Kurz nach 12 haben wir es und wir legen wieder los. 2 Stunden wird getalkt. Heute über ein Thema, das wir das letzte Mal vor 2 Jahren hatten. Auch damals anlässlich des Pride Month. Und das ist ja jetzt im Juni der Fall. Also sprechen wir heute Abend über ein Thema, das da sehr gut dazu passt. Und zwar über das Coming Out. Über das möchte ich heute Abend mit euch sprechen. Und ja, würde ganz gerne wissen, wer von euch hat die Erfahrung gemacht, dass ja, das positiv aufgenommen wurde, das negativ aufgenommen wurde. Wer hat vielleicht auch sehr lange damit gewartet, bis er oder sie sich getraut hat, damit zu der Familie zu gehen, zu Freunden zu gehen, zu Kollegen zu gehen und einfach zu sagen, ich liebe Männer, Frauen, beides. Oder wie auch immer, anrufen, kostenlos, vom Handy, vom Festnetz. Heute will ich mit euch darüber diskutieren, eure Geschichten hören und für alle, die sagen, na super, dann brauche ich ja heute gar nicht anzurufen, betrifft mich ja gar nicht. Nein, auch mit euch möchte ich natürlich sprechen, auch von euch würde ich ganz gerne wissen, wie habt ihr denn reagiert, als sich jemand bei euch geoutet hat? Wer aus der Familie oder aus dem Freundeskreis oder aus dem weiteren Umfeld hat sich bei euch geoutet? Was war so eure Reaktion? Was hat sich seitdem verändert, auch so zwischenmenschlich? Darüber möchte ich heute Abend mit euch reden. Kostenlos vom Handy und vom Festnetz. Die Nummer zu mir ins Studio.
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1: So, eine Nachricht habe ich bekommen, zwar schon vor der Sendung, von Leon. Der hat mir geschrieben, dass er sein Coming-out mit 17 hatte. Damals dachte er, jetzt wird alles leichter. Aber er sagt, nee, erstmal wurde alles irgendwie komplizierter. In der Schule gab es damals dumme Sprüche. 2 Freunde haben sich sogar zurückgezogen, den Kontakt abgebrochen. Und er hatte kurz das Gefühl, jetzt ist irgendwie alles kaputt. Aber gleichzeitig war es auch zum ersten Mal das Gefühl, nicht mehr lügen zu müssen. Und da sagt er, war es die richtige Entscheidung. Er hat es zuerst seiner Schwester gesagt. Sie meinte nur, du bist und bleibst trotzdem mein Bruder. Und dieser Satz, sagt er, der hat ihm damals wirklich extrem geholfen. Und heute ist er inzwischen 24 Jahre alt, also es sind 10 Jahre sind vergangen seitdem und er ist froh, dass er diesen Schritt gegangen ist. Rückblickend sagt er, war es vielleicht nicht der Moment, der irgendwie alles perfekt gemacht hat, aber der Moment, in dem sein, wie er sagt, sein echtes Leben angefangen hat. Also ruf mich an, kostenlos vom Handy, vom Festnetz, lasst uns heute über das Thema Coming Out sprechen. Und mich würde vor allem interessieren, weil das hatte ich in der Sendung noch nicht so häufig, wer erst sehr spät sein Coming Out hatte, beispielsweise mit 30, mit 40, mit 50 oder mit 60, 80. Ich hatte mal eine Geschichte gelesen, also eine echte Geschichte. Da hat ein Herr in Amerika, glaube ich, war das, irgendwie mit über 80, der war 85, 88, irgendwas in dem Dreh. Und da hat er erst den Schritt gewählt, zu sagen, liebe Familie, liebe Enkel, liebe Kinder, ich muss euch da was erzählen. Übrigens sehr interessant, wie das aufgenommen wurde, auch von der Gesellschaft. Von der Familie wurde es super aufgenommen, aber von der Gesellschaft, teilweise, was man da so für Kommentare gelesen hat, fragwürdig. Also, bin gespannt, eure Geschichten zu hören. Ruft mich an vom Handy, vom Festnetz.
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1: Die Nummer zu mir hier direkt ins Studio. Mitmachen könnt ihr auch online. Thema ist gepostet auf Instagram und auf Facebook unter Night Lounge. Da gerne mal reinklicken und natürlich auch gerne in unseren WhatsApp-Kanal. Den findet ihr ebenfalls über Insta und Facebook. Da ist der Link dazu. Da sind dann auch die Fragen, die ihr heute beantworten könnt. Einfach so Klickfragen, nichts Dolles. So, die dritte Frage ist aber eine, die mich besonders interessiert. Denn ich wollte von euch wissen, was wäre eigentlich oder was war für euch so das größte Problem oder die größte Sorge, wenn sich jemand bei euch outet? Was habt ihr euch da so für Gedanken gemacht? Das würde ich gerne mal wissen. Und da haben schon ein paar geschrieben, das möchte ich jetzt schon mal vorlesen, weil das eventuell die Sendung auch so ein bisschen vorantreibt. Und da hat jemand geschrieben, die Frage, ob ich etwas falsch gemacht habe und die Person sich deshalb erst jetzt outet und ich ihr nicht das Gefühl gegeben habe, von Anfang an offen damit uns umzugehen. Das schreibt gerade hier ein User. Finde ich spannend. Das heißt, man geht jetzt gar nicht irgendwie schockiert damit um, irgendwie so, oh mein Gott, sondern eher so, hey, krass, warum sagt mir die Person das jetzt erst nach so langer Zeit? Weil man fragt dann ja meistens auch sowas wie, hey, wann hast du das erste Mal gemerkt, gespürt? Und dann fragt man sich ja schon, warum kommst du erst nach so vielen Jahren zu mir und erzählst mir das? Ich dachte, wir sind so und so vertraut, ne? Aber man weiß ja manchmal nicht, wie die Person reagiert, kann ich mir vorstellen. Dann schreibt ein anderer User, dass die Person Angst davor hatte, es mir zu erzählen. Das wäre meine größte Sorge. Ein Problem mit Coming-outs habe ich allerdings nicht. Dann schreibt jemand, ich hätte damit kein Problem. Jeder kann ja lieben und machen, was er oder sie will. Finde es eher unbedenklich, wenn Leute, finde es eher bedenklich, wenn Leute sich darüber lustig machen oder sich respektlos verhalten. Okay, jetzt gehen wir in die erste Leitung. Und wen haben wir dran? Piroschka aus Mannheim ist bei mir. Guten Abend, Piroschka. Schön, dass du da bist.
2: Ach, hallo, Daniel. Schön, ne? Mal wieder mit dir zu sprechen. Ja, also zu dem Thema kann ich nur sagen, ich möchte jetzt nicht den Namen, ja, dieser Personen, ne? Mhm. Die sich bei mir geoutet hat, ja. Und der Mensch ist für mich trotzdem der gleiche geblieben, der es immer war, ja. Und so wie er ist, so ist er und so wird er auch immer bleiben.
1: Mhm. Standst du dieser Person sehr nah?
2: Ja.
1: Okay. Und ich weiß, du hast gesagt, du willst den Namen nicht sagen, aber du musst auch nichts sagen, was du nicht sagen möchtest. Trotzdem, wie alt war die Person, als du es erfahren hast?
2: Noch ziemlich jung. So ungefähr 27.
1: Ah, okay, 27. Kanntest du die Person zu dem Zeitpunkt schon länger oder erst mit 27?
2: Nee, schon viel länger, ja.
1: Schon viel, viel länger.
2: Ja, ja.
1: Jetzt habe ich ja gerade ein paar Kommentare vorgelesen von euch, also Fragen, die man sich selber dann auch stellt. Zum Beispiel die Frage, was habe ich falsch gemacht, dass du es mir jetzt erst erzählst? Hast du dir diese Frage auch gestellt?
2: Ja, die habe ich mir gestellt, aber ich habe keine Antwort bekommen. Aber ich habe da nachgefragt und gar nichts. Nur die Person wollte einfach halt erstmal zurückhalten, ja. Und dann habe ich aber dann ihr gesagt, dass diese Person, dass ich das schon lange wusste und gespürt habe, dass es so ist. Ich wollte nur drauf warten und denjenigen nicht strengen.
1: Woran macht man das fest, dass man sagt, ich habe mir das schon die ganze Zeit gedacht, gespürt? Wie kommt man da drauf?
2: Ja, wenn so ein Mensch irgendwie bedrückt ist, ja, und sich nicht so gibt mehr, wie er ist, ne? Und dann denkt man, warum ist das so, wenn man die Person sehr gut kennt, ja? Und dann merkt man das und spürt es. Und dann denkt man, was könnte es sein? Natürlich geht alles Mögliche im Kopf rum, ja. Aber wenn man es dann selbst, ja, gesagt kommt, ja, und diese Person nicht drängt, glaube ich, ist es sehr wichtig, weil diese Person muss selbst dazu bereit sein, um das so zu sagen. Und meine Reaktion war, okay, gut, alles klar, deswegen bist du für mich genau die gleiche Person, ne? Und da ändert sich gar nichts dran, das ist mir ganz egal.
1: Du sagst, du hast es am Verhalten gemerkt, irgendwas stimmt nicht. Die Person ist ein bisschen zurückhaltend gewesen, ruhig geworden. Du hast gemerkt, irgendwas ist da, irgendwas beschäftigt die Person. Wie schlussfolgert man durch dieses Verhalten jetzt automatisch, das hat was mit der Sexualität, mit dem, worauf man, was man liebt, zu tun. Das leuchtet mir noch nicht ganz ein. Ich verstehe das noch nicht, wie man da automatisch zu der Schlussfolgerung kommt. Naja, liegt vielleicht irgendwie daran.
2: Ja, Mensch, zum Beispiel der Freundeskreis, ja, wie derjenige sich verändert, ne, und dann merkt man irgendwie und denkt man sich, ja, also das war nicht so jetzt, dass irgendwie derjenige sich zu den Menschen nur hingezogen gefühlt hat, aber man hat gemerkt, ja, da stimmt was nicht. Das ist halt, jetzt kann ich es schwer erklären, aber Ja, aber es war.
1: Ist das aber, groß. Ich frage jetzt, ist das nicht auch irgendwie schon wieder zu einfach zu sagen, na, du hast ja, weiß nicht, du hast als Frau nur weibliche Freunde, dann bist du ja vielleicht lesbisch, oder du hast als Mann nur männliche Freunde, dann bist du schwul. Das ist doch viel zu einfach gedacht. Das kann es doch nicht sein.
2: Nein, so kann man das auch nicht sagen, ja. Würde ich gar nicht sagen, weil zum Beispiel auch Gott, so viele Freundinnen, die ich habe, ja, und viel, also ich bin verheiratet, ja, und ich bin hetero, und deshalb kann man das nicht sagen, ja, das würde ich nicht so sagen, dass man das da ausschließen kann. Aber wenn ein Mensch sich so irgendwie verändern, zurück, ja, gezogen so ist, und dann merkt man, derjenige, wenn man ein gutes Verhältnis dazu hat, der hat sich irgendwie, ne, verändert. Aber ich möchte da nicht nachfragen, ja. Und derjenige sollte es von alleine sagen. Und nicht gedrängt werden, ja. Und das fand ich auch ganz toll, dass es so war.
1: Interessant, dass du das sagst, weil wenn jemand 27 ist, stellt man ja schon mal die Frage, und wie sieht's aus? Ne? Bist du vergeben? Und wie läuft's so mit den Mädels? Wie läuft's mit den Jungs? Wie auch immer. Und da fragt man ja sowas schon. Und ich glaube, diese Fragen fangen ja schon sehr früh an. Ich erinnere mich, die ersten Fragen, irgendwie, ob ich eine Freundin habe, da war ja schon so gefühlt in der ersten Klasse. Ne? Und hast du auch schon eine Freundin? So, weißt du? Die Erwachsenen fragen das ja häufig. Und das ist ja mir ja schon als Kind unangenehm, wenn man danach gefragt wird, weil man sich denkt so, ja, wird ja heute auch ganz anders betrachtet. Ne? Heute sehen das viele viel, viel kritischer und sagen, das sollte man Kinder nicht fragen, so in dem Alter.
2: Nein, sollte man auch nicht. Ne? Finde ich ganz, also bin ich ganz einer Meinung, ja. Weil ich habe auch Enkelkinder, und da würde ich niemals sagen, oh, und hast du schon eine Freundin oder so, ja. Weil meine Enkeltochter wird jetzt also 11. Und nein, gar nicht, oder ein Freund, ne, meine ich jetzt. Und, ja, und der Enkelsohn, der kommt von alleine und sagt, oh, Oma, ich habe eine Freundin kennengelernt, ja. Und so, okay, gut, ne, dann höre ich zu. Aber ich würde dann niemals so von alleine nachfragen.
1: Okay. So, und als es dann ausgesprochen wurde, du hast gesagt, für dich hat sich nichts verändert.
2: Gar nicht, nein.
1: Hast du aber gemerkt, dass die Person dann sich verändert hat, anders beispielsweise offener mit gewissen Themen umgegangen ist? Oder war es weiterhin so, dass du das Gefühl hattest, ja, jetzt ist zwar das große Geheimnis raus, und trotzdem habe ich das Gefühl, die Person ist trotzdem ruhig, hat anscheinend trotzdem irgendwelche Gedanken, über die sie mit mir nicht reden will?
2: Nein, viel offener, ja. Und muss ich sagen, also, und irgendwie, als wenn eine Last, ne, gefallen wäre, so.
1: Okay, das heißt, das Verhältnis zwischen euch wurde besser dadurch?
2: Das war da, das Verständnis. Ja, das war nicht vorher schlechter, das Verhältnis gar nicht, ja. Aber das so jetzt irgendwie, sag ich mal, dass man sagt, okay, ne, du bist der Mensch, den ich mag, und du bleibst für mich der Mensch, den du bist, ne? Und da stehe ich voll dazu, und da habe ich kein Problem damit, ne? Das verstehe ich alles. Und das war halt dann für diese Person, ja, auch was Tolles, ne? Dass man das da hört. Und diese Person hat da gar nicht damit gerechnet, dass ich so reagiere.
1: Du hast ja gerade auch schon gesagt, also dass du selber heterosexuell bist. Und mich würde interessieren, wenn man heterosexuell ist und sich mit dem Thema noch gar nicht auseinandergesetzt hat, aber plötzlich von einer Person aus dem engeren Umfeld das gesagt bekommt. Ist es dann so, dass man Fragen stellt, neugierig ist, oder sagst du, nee, das traue ich mich dann nicht zu fragen?
2: Nein, wenn diese Person, ja, das möchte, dann sagt die das von alleine. Weil man weiß, ist Verständnis von mir da, ja, wenn die Person sich öffnen möchte und irgendwas sagen möchte, aber da würde ich jetzt nicht groß nachhaken, ne?
1: Ja, du, ich frage alle Menschen, mir ist das vollkommen egal. Ich bin so eine, ich bin so, was heißt neugierig, aber ich stelle gerne Fragen. Deswegen, ich glaube, ja. Ich würde mir da gar keine Gedanken drum machen, aber ich würde alles, was ich nicht weiß, fragen, weil ich es auch viel spannender und interessanter finde, ist von Mensch zu Mensch sich auszutauschen und Fragen zu stellen, anstatt beispielsweise, man könnte es ja auch heutzutage googeln, weißt du? Aber ich denke mir dann so, nö, warum denn nicht einfach die Leute direkt fragen und vielleicht ihre Geschichte einfach mal erfahren, und jeder Mensch ist da ja auch ganz anders. Gibt es Dinge, die dir Sorge bereitet haben? Ein Thema, wie gesagt, das ich ja schon öfters mal hier in der Sendung hatte, das Thema Coming Out, und ich weiß, dass es zum Beispiel vor 15 Jahren gab es häufig so diese Sorge, ja, ich habe es dann von meinem Kind, von meiner Tochter, von meinem Sohn erfahren, und mein erster Gedanke war, oh Gott, die ganzen Krankheiten, die da so im Umlauf sind. Ne? Das sind ja auch Eltern, die gerade so in den 80ern das mitbekommen haben, in den 70ern die große Diskussion über AIDS und so weiter. Waren das Gedanken, die dir in den Kopf geschossen sind?
2: Nein, denn so Krankheiten kannst du auch bekommen, ja. Mhm. Wenn du jetzt hetero bist, kannst du genauso Krankheiten bekommen. Wie viele Leute gibt es, ja, die zum Beispiel, sag ich jetzt mal, da gehöre ich jetzt nicht dazu, aber die jetzt ja trotzdem, ja, fremdgehen oder so, ne? Mhm. Oder, ja, ich möchte jetzt halt eigentlich nicht sagen, aber du weißt ja, mhm. Hotel, ne, so, ne? Mhm. Ja, und da, dass Leute hingehen und die können ganz normal, und nein, da kann man genauso die Krankheit bekommen. Mhm.
1: Ich finde das gut, dass du das so aufgeklärt bist, weil ich dir da vollkommen recht gebe. Diese Krankheiten, Geschlechtskrankheiten, die können jeden betreffen. Ja, das ist richtig. Und was wollte ich sagen? Und da muss man generell natürlich aufpassen. Das hat damit nichts zu tun. Aber interessanterweise machen sich Heterosexuelle da weniger Gedanken drum. Das habe ich auch gemerkt, wenn ich jedes Jahr mit euch über das Thema Safer Sex spreche, dass sich da viele denken, nö, ich vertraue. Ja, Vertrauen ist immer so das größte Argument.
2: Ja, das ist aber falsch, ne? Das ist eine nicht so gute Einstellung, würde ich sagen. Okay. Weil es kann genauso passieren, ja. Mhm. Wie wenn jetzt jemand zum Beispiel jetzt halt, ne, nicht hetero ist, es kann so oder so passieren. Ob lesbisch oder schwul, das kennen alle, ja. Mhm. Das sind alle, würde ich sagen, der gleichen Gefahr ausgestellt. Okay. Man muss nur aufpassen. Dafür natürlich meine ich nicht aufpassen, sich absichern, ja.
1: Okay. Dann, Piroschka, vielen Dank. Dir einen schönen Abend.
2: Okay.
1: Und
2: dir auch,
1: Daniel. Alles Gute, bis bald. Mach's gut.
2: Ja, okay. Tschüssi.
1: So, heute unser Thema. Wie war dein Coming Out? Ich möchte über Coming Outs heute sprechen. Wir sind ja im Pride Month und das habe ich letztes Jahr vergessen. Heute mache ich das Thema mit euch und bin gespannt zu erfahren, welche Erfahrungen ihr im Jahr 2026, beziehungsweise nee, ihr müsst euch ja nicht dieses Jahr geoutet haben, aber welche ihr einfach zu der heutigen Zeit gemacht habt. Gehen die Leute damit inzwischen lockerer um oder merkt ihr, dass da immer noch irgendwie große Vorurteile herrschen? Ruft mich an, vom Handy vom Festnetz, die Nummer zu mir.
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1: Cool, es gibt ja auch ein Teil-Outing. Das habe ich auch schon mal gehört, dass man zum Beispiel sich nur bei Familie geoutet hat. Aber nicht bei den Freunden, nicht bei den Arbeitskollegen, nicht bei den anderen. Oder man hat sich nur bei Freunden geoutet und den anderen halt nicht. Also da gibt es verschiedene Konstellationen. Bin gespannt, das zu erfahren. Und wie gesagt, würde mich interessieren, wer hat es erst sehr, sehr spät im Leben gemacht. Gehen wir mal in die nächste Leitung. Wen haben wir dran? Bei mir ist jemand mit der Endziffer 87. Guten Abend, wer da? 87, hallo? Oh, ja, wer ist dran? Hat aufgelegt. Na gut, dann gehen wir weiter zum Jörg nach Königstein. Jörg, grüß dich.
3: Ich fasse es nicht. So früh war ich ja noch nie dran.
1: So früh hast du aber auch noch nie angerufen.
3: Ja, das stimmt, das stimmt.
1: Jörg, schön, dass du da bist.
3: Ich wollte jetzt was sagen, ja, was jeder sich jetzt genau anhören sollte. Ich habe jetzt mein Coming Out, dass ich heterosexuell bin. Und ich finde es unmöglich, dass ich Schwulen oder Lesben oder Querleute immer noch damit beschäftigen müssen, sich zu outen. Dann soll sich bitte jeder Handwerker, jeder Bäcker soll sich outen, dass er Bäcker ist, dass er Fliesenleger ist. Wo leben wir denn mittlerweile eigentlich? Ich weiß, dass das immer noch ein Thema ist. Für mich nicht.
1: Okay, das ist schon mal ein Statement zum Beginn der Sendung. Jetzt musst du aber mir auch mal erzählen, was du selbst schon so für Erfahrungen gesammelt hast. Also wer hat sich in deinem Umfeld beispielsweise geoutet? Gibt es da Menschen, mit denen du über dieses Thema geredet hast, die sich bei dir, sich anvertraut haben?
3: Nee, aber ich habe mich mit Leuten auseinandergesetzt, die damit immer noch ein Problem hatten. Und habe eigentlich meine Fassungslosigkeit darüber losgelassen. Und es gibt immer auch Leute, die das als Krankheit sehen. Und denen habe ich ganz klar auch meine Position genannt. Und teilweise habe ich auch den Kontakt komplett abgebrochen, wenn Uneinsichtigkeit war. Das geht einfach nicht mehr. Es geht nicht mehr. Also ich habe ja zwei Kinder und jetzt mal speziell mit meinem Sohn habe ich darüber gesprochen, falls mal sowas wäre, also er hat schon viele Freundinnen gehabt, aber sage ich, ob du schwul bist oder was weiß ich, oder dein Leben lang mit Tieren zusammen sein willst, es ist mir scheißegal. Das ist auch nicht für mich wichtig, dass er mir irgendwas sagen muss. Er taucht irgendwann auf, entweder mit einem Freund oder einer Freundin, das ist mir ganz egal. Das Leben geht ganz normal weiter.
1: Okay, das heißt, du hast noch irgendwelche Leute in deinem Umfeld gehabt, die sich bei dir geoutet haben. Das gab es noch nicht.
3: Nö, aber ich habe ein lesbisches Pärchen und allein das schon zu sagen, lesbisches Pärchen, das sind Freundinnen für mich. Die sind verheiratet und gut ist. Mir relativ egal, ob eine die Frauenrolle, die Mannrolle hat oder beide Geschlechter, ist mir shit egal. Ich liebe sie, sie haben einen süßen Hund und der Rest interessiert mich nicht.
1: Du hast gerade angesprochen, dass du mit deinem Sohn auch mal darüber gesprochen hast, einfach um ihm von vornherein schon klar zu machen, du, selbst wenn es so wäre, es wäre für mich kein Problem. In welchem Alter hast du das gemacht?
3: Er ist jetzt 28, 6, 7 Jahre. Ja, so war so 21.
1: Ist das nicht schon ein bisschen zu spät? Weil man merkt ja schon viel früher so, dass man Mädchen toll findet. Also ich glaube, bei mir war das schon mit 12 oder so, dass ich das gemerkt habe.
3: Ja, also für mich war das jetzt auch so, dass er auf Mädchen steht und sagen wir mal, ich hätte das gemerkt. Dann ist es auch viel früher angesprochen, aber im Grunde gibt es dafür, glaube ich, kein entsprechendes Alter. Ich habe es gemacht, um es überhaupt auszuschließen, weil ich gesagt habe, es gibt ja viele junge Leute, die schon auch in seinem Alter Freundinnen hatten und dann das Gefühl haben, dass sie das aufrechterhalten müssen und nicht, die müssen erstmal lernen, dass sie schwul sind, dass sie auf Männer stehen oder vielleicht sogar beides so. Und da habe ich ihm gesagt, sollte das vielleicht der Fall sein, dass du Sorge hast, ich brauche nicht drüber reden. Also, Weder mein Sohn, meine Tochter, noch es ist mein Kind. Und es ist, ich sage, es kann sein, dass ich eine Frau nicht mag, mit der er zusammen ist, oder vielleicht 5 Kinder hat. Und wenn er einen schwulen Mann hat, und dann mag ich den vielleicht und finde den abgöttisch gut und ist scheißegal. Es liegt vielleicht aber auch daran, dass ich ein Leben lang ja schon im Einzelhandel gearbeitet habe. Und dadurch eigentlich die halbe Branche ist ja doch relativ schwul, muss man sagen. Und für mich war das jetzt, für mich ist das normal.
1: Ist er dein einziges Kind?
3: Nee, ich habe noch eine Tochter.
1: Du hast was?
3: Die ist aber schon seit langem in der Beziehung, noch eine Tochter.
1: Noch eine
3: schon
1: Tochter, seit okay.
3: In der Beziehung. Eine Tochter und einen Sohn.
1: Und einen Sohn, okay. Ich wollte gerade auf die Frage hinaus, man hat ja auch dann so vielleicht Wünsche und Träume für die Zukunft und denkt, malt sich schon aus, wie man irgendwann man dann Enkelkinder hat und dann zum Opa wird. Solche Träume können ja durchaus dann vielleicht in etwas weite Ferne rücken, wenn man plötzlich erfährt, mein Sohn wird nie mit seinem Partner Kinder kriegen, zumindest nicht auf die traditionelle Art und Weise. Es gibt ja noch andere Möglichkeiten, Kinder zu bekommen, aber ist das so ein Gedanke, den man sich macht als Elternteil?
3: Ja, habe ich ihm auch gesagt, dass das eine, was mich stören würde, ist, dass ich dann wahrscheinlich keine Enkelkinder kriege. Aber jetzt kann ich gleich eins dazu sagen. Ich glaube, ich kriege von ihm trotzdem keine. Das habe ich auch schon im Gefühl. Aber auch das kann ich nicht ändern. Dann ist das so.
1: Okay. Auch eine Sache, die ich mal wissen wollte von dir. Und zwar, es ist ja heutzutage so, in Medien, in Serien, Film, Fernsehen, überall gibt es inzwischen ja einen queeren Charakter oder mehrere sogar, auch Serien nur für queere Menschen. Glaubst du, dass das Einfluss auf die jungen Menschen hat? Es gibt ja immer wieder die, die dann sagen, boah, nee, das darf nicht laufen und so weiter. Wir machen damit die Kinder schwul, so ungefähr.
3: Die gibt's immer noch. Das ist schlimm genug. Die gehören gemeinsam sofort vor das Gericht gestellt. Muss man ganz ehrlich sagen, die gehören angeklagt. Das geht nicht. Ja. Ich finde, das ist Körperverletzung, wenn man so über sowas spricht. Das geht einfach nicht mehr. Wir müssen raus aus der Zeit.
1: Was glaubst du, welchen Einfluss haben denn tatsächlich diese queeren Inhalte im Fernsehen auf junge Menschen? Was für eine Botschaft wird denen vermittelt?
3: Das ist schwierig zu sagen. Also ich denke schon, dass das sehr einflussreich ist. Also ich bin ja jetzt 56, wir haben die Lindenstraße gehabt, haben damals den ersten männlichen Kuss im Fernsehen gehabt. Das war jetzt vor ein paar Tagen in den Medien, weil das irgendwie zum 30. Mal sich jetzt jährt. Ich glaube 1996 war das dann, ne?
1: Und das war übrigens das erste Mal, dass sich zwei Männer im deutschen Fernsehen küssen, ne?
3: Im deutschen Fernsehen, ja, war ein Skandal damals. Überlegt ihr 96, wir müssen auch, dürfen nicht vergessen, in den 80er Jahren wurde das homosexuelle Gesetz überhaupt erst geändert. Also auch Deutschland ist da noch nicht so lange. Aber gut, wir lernen natürlich alle dazu. Aber nochmal, ich mache das doch zum Gesetz, dass sich alle Menschen outen müssen, ob sie heterosexuell sind, ob sie schwul sind, ob sie bi sind, ob sie keine Ahnung, was es mittlerweile alles gibt. Wichtig ist, dass sich alle respektieren und ordentlich miteinander umgehen. Das ist viel, viel wichtiger.
1: Und was wäre der wichtige Schritt in diese Richtung?
3: Dass du heute Abend das Thema hast, was ich sehr, sehr gut finde, dass ich ganz vielen Leuten, die Angst haben, sich zu outen, Mut machen möchte. Ich als Nicht-Schwuler, Nicht-Bi etc., vollkommen unwichtig, aber natürlich verstehe ich das, also ich will sie nur ermutigen, ich kann aber verstehen, dass sie vorsichtig sind, das würde ich auch jedem jungen Menschen raten, auch heute immer noch vorsichtig damit umzugehen, es ist nun mal leider so, das habe ich schon verstanden, ich finde es unmöglich und ich würde mir zum Beispiel wünschen, dass die männliche Bundesliga auch jetzt anfängt, sich zu outen, aber das ist natürlich schwierig, weil diese Fangruppierung und so, da sind natürlich so harte Jungs und so drin. Ja, da ist das immer noch traditionell, ja, und das ist ein Problem. Aber man sieht es ja im Frauenfußball, da ist das überhaupt kein Thema und die Männer haben ein Problem damit und das muss aufhören.
1: Okay, Jörg, vielen Dank.
3: Also ich sehe es überwiegend, dass die Männer ein Problem haben. Also ich kenne keine Frau, die damit ein Problem hat. Also ist mir noch nicht untergekommen.
1: Also persönlich kenne ich jetzt keine Frau, aber ich kenne doch Frauen, mit denen ich schon gesprochen habe, die durchaus gesagt haben, dass das für sie ein Problem ist, ja.
3: Also, habt Mut, ihr jungen Leute oder auch ältere Leute, aber natürlich, ich verstehe es und auch ich würde euch raten, immer noch vorsichtig zu sein, aber je mutiger man ist und für sich einsteht, je wichtiger ist es auch, für sich aufzuleben, rauszugehen. Ja, das ist ganz, ganz wichtig, weil das ist euer Leben und nicht das Leben der anderen. Absolut nicht.
1: Okay, Jörg, vielen Dank. Dir einen schönen Abend. Bis bald.
3: Euch auch. Gern.
1: Mach's gut. Ciao, ciao. So, anrufen dürft ihr vom Handy vom Festnetz, die Nummer zu mir.
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1: Wie war dein Coming Out? So, die erste halbe Stunde ist fast rum. Mit jemandem, der ein Coming Out hatte, habe ich noch nicht gesprochen. Wer macht den ersten Schritt? Wer traut sich darüber zu sprechen? Das würde mich mal interessieren. Wann habt ihr das? In welchem Alter habt ihr das gemacht? Wie waren die Reaktionen? Wer war die erste Person, der es erzählt hat? Und von welchem besonderen Moment habt ihr das abhängig gemacht? Ich habe da schon Geschichten gehört, dass zum Beispiel jemand sagt, ja, ich wollte erstmal warten, bis ich zu Hause ausgezogen bin. Dann hat mir eine Person erzählt, ich wollte erstmal warten, bis ich meine erste Freundin habe, weil ich mich dann in der Beziehung irgendwie gestärkt gefühlt habe. Ich wusste, oder sie hat mir erzählt, dass sie einfach wusste, wenn irgendwie jetzt wirklich alles zusammenbricht, dann kann sie zu ihr gehen. Ruf mich an, lasst uns darüber reden. Und vor allem würde mich interessieren auch, was wäre für euch so das größte Problem, wenn ihr generell damit ein Problem habt? Was wäre so das größte Problem, die größte Sorge, wenn sich jemand bei euch outet? Dazu habe ich bis jetzt nicht wirklich konkrete Probleme erzählt bekommen. Also bis jetzt hat ja jeder nur gesagt, ja, ich würde es einfach wundern, weil ich ja davon ausgehe, dass mir das jemand viel früher erzählt. Einer hat jetzt gerade geschrieben, für mich wäre das größte Problem, wenn mein Sohn sagen würde, er wäre homosexuell. Aber die Person hat nicht dazu geschrieben, warum es das größte Problem wäre. Und das geht, darum geht's mehr. Vielleicht magst du mir noch dazu schreiben, was wäre denn das Schlimmste daran? Also warum wäre das so schlimm für dich? Oftmals ist es ja auch so, wie das gerade der Jörg gesagt hat, hängt es manchmal auch gerade an einem selbst. Das heißt, man macht sich Sorgen um seinen eigenen Ruf. Das Kind hat sich geoutet, aber das darf bloß keiner erfahren, weil man dann ja selbst auf der Arbeit vielleicht darauf angesprochen wird oder blöde Sprüche irgendwie abbekommt. Ja, wahrscheinlich würde jetzt Jörg sagen, das ist traurig. Aber so ist es heutzutage oftmals. Ruft mich an, darüber möchte ich mit euch reden.
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1: Und wir gehen weiter. Und zwar zum Stefan nach Harthausen. Stefan, lange nicht gehört. Grüß dich.
4: Ja, doch. Ich bin ja ständig bei euch auf Sendung.
1: Aber ich habe dich jetzt schon länger morgens, nicht gesprochen, ein paar Tage
4: ja,
1: schon.
4: Morgens bin ich schon immer ab 5 Uhr bevor ich euren Sender. Wichtig, also es ist ganz wichtig, dass man die Sexualität respektiert. Es ist das Wichtigste, wie man mit den Leuten umgeht, mit anderen Leuten. Das ist das Wichtigere. Man muss Respekt haben vor anderen Leuten. Man muss hilfsbereit sein. Und wenn das irgendwo ein Schwulpärchen ist, was auch anderen hilft, dann ist es einfach, muss man diese Sexualität respektieren. Mhm.
1: Man muss Respekt vor jedem haben, sagst du.
4: Ja, auch vor Tieren.
1: Ja gut, ich würde jetzt aber nicht das jetzt miteinander vergleichen. Okay. Trotzdem würde ich jetzt gerne von dir wissen, wenn man sich das für sich selbst so gar nicht vorstellen kann, vielleicht sogar sagt, bah, nee, das wäre gar nichts für mich. Wie willst du das, also wie gehst du dann damit um, wenn du dann trotzdem sagst, ja, ihr könnt ja machen, was ihr wollt. Also ist das dann eher so eine Egalhaltung? Ist das Akzeptanz oder ist das eher Toleranz?
4: Man muss es tolerieren, man muss es akzeptieren. Ich bin ja auch ehemaliger Mathe- und Physiklehrer.
1: Mhm. Aber was hat das jetzt damit zu tun? Haben sich bei dir Schüler geoutet oder wie?
4: Ja, es gibt auch mal Schüler, die sich outen. Es gibt auch Lehrer, die sich outen.
1: Und wie? Moment, Lehrer haben sich bei dir geoutet?
4: Ich weiß von jemandem, der ist sogar Schulleiter gewesen und ist aber steht auf Männer.
1: Und das wusste keiner? Oder wusste das jeder? Ist er damit offen umgegangen?
4: Nee, das werden vermutlich die wenigsten wissen.
1: Okay, wann war das? Welcher Zeit?
4: Ja, das ist noch, der Herr ist noch im Dienst.
1: Bitte?
4: Der ist noch im Dienst.
1: Nein, zu welcher Zeit das war, als der sich bei dir geoutet hat, als du es erfahren hast? Weiß nicht.
4: Das war vor circa 50 Jahren.
1: Ach so, okay, also jetzt, eher jetzige Zeit quasi, gar nicht so weit zurück.
4: Ja.
1: Okay. Weißt du, warum er das nicht gemacht hat? Weil er nicht wollte, dass man da irgendwie drüber redet, dass das zum Thema gemacht wird? Oder weißt du nicht so wirklich viel darüber?
4: Ja, ich nehme an, dass das so keiner wissen sollte, weil wenn das in Elternkreise kommt, dann sehen die das natürlich nicht gerne.
1: Okay. Das heißt, die Eltern könnten damit Probleme haben, dass der Schuldirektor schwul ist?
4: Ja.
1: Jetzt frage ich mich, welches Problem sie damit haben. Also irgendwelche Gedanken haben sie sich ja bestimmt gemacht. Mich würde mal interessieren, welche das sind. Wovor hätten die jetzt Angst? Dass der Unterricht queer gestaltet wird? Oder was ist die größte Sorge?
4: Ja, das ist vielleicht nicht so beigebracht wird ist schwierig auszudrücken. Wie gesagt,
1: wie hast du reagiert, als du das von ihm erfahren hast? Hast du gesagt, Mensch, sag das doch, sprich doch drüber? Oder hast du zu ihm gesagt, sag's lieber nicht?
4: Keine Probleme. Und wenn er es geheim halten will, weil er es befürchtet, dass halt andere Leute dann komisch über ihn reden, dann muss man es einfach respektieren. Mhm.
1: So, jetzt bist du ja Nachhilfelehrer und hast auch Kontakt mit jungen Menschen, die sich auch mal dir anvertraut haben und gesagt haben, Mensch Stefan, ich mag dich, ich muss dir da mal was erzählen. Wie kam es dazu?
4: Ja, weil man weil man als Lehrer offen und ehrlich mit den Schülern umgeht. Mhm. Und wenn man die Vertrauensbasis hat, dann reden sie auch mal über sowas.
1: Jetzt hat das ja mit dem Nachhilfeunterricht an sich nichts zu tun. Geht es da eher in die Richtung, dass du das Gefühl hast, die hatten anscheinend sonst niemanden, mit dem sie darüber reden können? Deswegen haben sie sich mir anvertraut?
4: Ja, unter Umständen schon.
1: Und wie war das dann für dich? Also worüber willst du dann reden, wenn man, oder wie spricht man mit dem? Was für Ratschläge oder was für Themen spricht man an? Oder hört man einfach nur zu und sagt, nee, geht gar nicht um Ratschläge, geht nur ums Zuhören?
4: Nein, dass es sich nicht irgendwo schämen müssen. Es gibt halt solches und solches. Und man muss es respektieren, sie sollen sich keine Sorgen darüber machen.
1: Mhm.
4: In dem Moment, wo sie mit anderen Leuten richtig umgehen, ist das alles kein Problem.
1: Hast du das Gefühl, dass diese jungen Menschen darunter leiden, dass sie das niemandem erzählen können?
4: Das kann schon sein. Das ist nicht groß, auch im Freundeskreis oder so, im Bekanntenkreis publik sein soll.
1: Mhm. Ja. Hast du dann auch mal erlebt, dass jemand dann eine Woche später zu dir kam und gesagt hat, Mensch Stefan, ich habe jetzt auf dich gehört, ich habe es jetzt, weiß nicht, meinen Freunden oder meiner Familie erzählt, oder gab es so ein zweites Gespräch nicht in der Art?
4: Gab schon einmal, aber da hat sich dann jemand das der Familie anvertraut und die haben gesagt, es ist okay.
1: Okay,
4: also haben sie einfach respektiert.
1: Also ohne Probleme ist alles gut gelaufen.
4: Ja.
1: Ja, schön. Ja, gut. Stefan, ja. Dann was soll ich sonst sagen? Danke dir für deinen Anruf. Schön, dich mal wieder gehört zu haben. Schönen Abend dir, bis bald.
4: Ja. Tschüss.
1: Mach's gut, ciao. So, anrufen dürft ihr vom Handy vom Festnetz. Heute geht's ums Coming Out. Wer von euch hat sich mal geoutet? Und wie alt wart ihr damals? Wann habt ihr das gemacht? Mit welcher Person habt ihr euch zuerst anvertraut? Das möchte ich ganz gerne heute von euch wissen. Ruft mich an vom Handy vom Festnetz.
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1: Im Studio und online auch gerne mitmachen bei unseren Umfragen in unserem WhatsApp-Kanal. Da dürft ihr euch gerne mal reinklicken. Jetzt schauen wir gerade mal, wer in der nächsten Leitung ist. Da habe ich jemanden mit der Endziffer 83. Guten Abend, wer da? Hallo, hallo? Okay, da habe ich gerade niemand. Nee, ist wieder weg. Dann gehen wir weiter. Wen haben wir hier mit der Endziffer 52? Wer ruft an mit der 52 am Ende? Hallo? Die 52 ist wieder weg. Wer ist unter der 31 da? Hallo? Hallo, wer ist da?
5: Hallo?
1: Ja, wer ist da?
5: Hallo? Ah ja, hi, mein Name ist Helena Weber.
1: Helena, grüße dich. Wir sind beim Vornamen, das reicht.
5: Okay.
1: Helena, ich bin Daniel, ja, schön, dass du da bist. Wo kommst du her, aus welcher Ecke?
5: Ich komme ursprünglich aus der Ecke Bad Kreuznach.
1: Ah, cool, kenne ich. Schön, dass du da bist. Ja, dann erzähl mal, ja. Thema heute Coming Out. Was möchtest du zu dem Thema erzählen?
5: Ja, also ich bin 26 Jahre alt, mein Outing ist jetzt mittlerweile 10 Jahre her. Mhm. Wenn man es so nennen möchte, es war kein wirkliches Outing. Ich bin sehr weltoffen erzogen worden und groß geworden. Das war eher ein Mitteilen an meine Eltern, dass ich jetzt in einer Beziehung bin, aber eben mit einer Frau.
1: Cool, also mit 16 damals, ne? Vor 10 Jahren warst du ja 16 gewesen.
5: Genau,
1: wie,
5: ja.
1: Wie lange warst du zu dem Zeitpunkt schon mit ihr zusammen?
5: Ganz frisch eine Woche, glaube ich.
1: War es deine erste Beziehung?
5: Nein, ich hatte davor ja Beziehungen, die, denke ich, jeder kennt im Teenageralter, wenn das losgeht mit der Pubertät. Mhm. Auch mit Jungs damals. Und habe mich dann letztendlich in meine damalige beste Freundin verliebt. Und sie hat das dann glücklicherweise auch erwidert. Und so kamen wir dann zusammen.
1: Ach, wie süß. Mit der besten Freundin. Wie lange kanntet ihr euch zu dem Zeitpunkt?
5: Wir waren auf einer Schule. Also sie war zwar nicht in meiner Klasse, aber wir kannten uns ja 3-4 Jahre. Mhm.
1: Und wie kam es zu dem, dass du gesagt hast, ich glaube, ich spüre da gerade irgendwie, ich spüre einfach mehr. Ist das einfach so gekommen? Du konntest es selbst nicht wirklich einordnen? Oder sagst du, nee, dass ich da schon so irgendwie in die Richtung auch Interesse zeige, habe ich schon viel früher irgendwie auch gemerkt? Oder hast du es erst bei ihr gemerkt?
5: Ich habe das erst bei ihr gemerkt. Es hat ein bisschen gedauert, bis ich verstanden habe, was es ist, weil es sich für mich ganz anders angefühlt hat, in ein Mädchen verliebt zu sein als in einen Jungen. Und ich konnte das lange Zeit gar nicht wirklich benennen. Also ich wusste, sie ist mir wesentlich wichtiger als eine Freundin, aber dieses bekannte Gefühl von Verliebtsein, wie ich das vorher kennengelernt habe, hatte ich bei ihr so nicht. Es war viel intensiver, aber auch anders, so dass ich erstmal ein paar Wochen und Monate selber gebraucht habe, um zu verstehen, dass das jetzt vielleicht auch ein neues Verliebtsein ist.
1: Mir hat mal eine gute Freundin erzählt, die in einer ähnlichen Situation war. Sie hat es eigentlich daran dann gemerkt, dass sie gesagt hat, ja, wir haben eigentlich selten über Jungs gesprochen, weil ich das Thema nicht so wirklich zwischen uns mochte. Aber wenn sie dann mal von einem Typen gesprochen hat, habe ich gemerkt, dass ich ja irgendwie so eifersüchtig war, ihr das so gar nicht gegönnt habe, was sie mir da so erzählt. Und als sie mir dann gesagt hat, dass sie jetzt irgendwie jemanden kennenlernt, habe ich gemerkt, ich platze, ich halte es nicht mehr aus. So irgendwie, also die wollte das einfach nicht. War Eifersucht oder dieses Gefühl davon auch so eine Sache, dass du gesagt hast, meins, das teile ich nicht? Oder sagst du, nee, das war jetzt weniger?
5: Ja, schwierig. Also Eifersucht in dem Sinne nicht wirklich, weil es damals keinen Menschen in ihrem Leben gab, auf den ich das hätte projizieren können. Ich habe einfach gemerkt, dass ich super gerne Zeit mit ihr verbringe und alles versucht habe, um so viel Zeit einzuräumen, wie das irgendwie geht. Und wenn das nicht möglich war, dann habe ich wirklich gemerkt, dass es mir damit dann auch nicht gut ging. Also wenn wir uns dann mal 2-3 Tage nicht oder nur sporadisch gesehen haben, dann habe ich einfach gemerkt, dass mir das unglaublich fehlt.
1: Okay. Und wer hat den Schritt gemacht, zu sagen, du, ich glaube, ich muss dir da was sagen. Ich glaube, ich habe mehr als nur freundschaftliche Gefühle für dich.
5: Also als erstes ausgesprochen habe ich es, aber das war, also sie hat sehr gezielt danach gefragt.
1: Hä? Wie?
5: Naja, also ich wusste von ihr, dass sie bisexuell ist.
1: Ah, das macht's leichter.
5: Ja, also das, klar, das eröffnet die Möglichkeit. Das heißt natürlich nicht, dass sie automatisch auch auf mich stehen muss, aber...
1: Ja, aber das eröffnet schon mal die Möglichkeit, dass man nicht irgendwie jetzt sagt, so, du, ich stehe auf dich, und sie sagt, nein, so. Sie hält es ja prinzipiell nicht für ausgeschlossen, sagen wir mal so.
5: Nee, genau. Sie hatte mich dann, heute würde man sagen, so ein bisschen outgecalled, indem sie dann meinte, ja, ihr wäre aufgefallen, dass ich sie auf eine bestimmte Art und Weise angucke und ob da irgendwas noch dahinter wäre, ob ich mehr für sie empfinden würde als Freundschaft oder warum das so wäre.
1: So, im ersten Moment, wenn man ertappt wird, strahlt man erstmal alles ab, vor allem in dem Alter. Wie war es bei dir? Hast du sofort gesagt, ja, okay, ertappt, stimmt schon? Oder hast du gesagt, ich bin erstmal rot angelaufen, bin weggerannt und habe mich erst einen Tag später gemeldet. Wie war das bei dir?
5: Also mir kam es vor wie eine halbe Ewigkeit, der Moment zwischen ihrer Frage und meiner Antwort. Ich glaube, in echt war es nicht so lange. Aber in dem Moment ist mir natürlich der Film vor Augen durchgelaufen, was jetzt passiert, wenn das für sie nicht in Ordnung ist, ob ich dann diese ganze Freundschaft kaputt mache damit. Habe mich aber letztendlich dazu entschieden, was sicherlich auch meinen Eltern zu verdanken ist, dass ich meinem Herzen treu sein möchte, auch damals mit 16. Und habe dann, ja, glaube ich, schon ein bisschen rumgedruckst und ja, dann aber gesagt, dass ich denke, dass ich Gefühle für sie habe, mehr als jetzt nur Freundschaft.
1: Das ist auch der Grund, warum ich vor dem gesagt habe, es war vielleicht ein bisschen leichter, weil du ja wusstest, dass sie bi ist, weil ich schon häufig gehört habe, dass es für viele so ein Doppeltes erstmal drauf klarkommen, ist so, A, du bist homosexuell und B, du stehst auch noch auf mich. Ne? Das ist, vor allem habe ich das bei Jungs schon sehr, sehr häufig gehört, die mir gesagt haben, ja, da hat mein bester Freund sich geoutet. Und mal habe ich gesagt, was war die erste Reaktion? Ja, ich habe erstmal gesagt, ist okay für mich, solange du nicht in mich verliebt bist. Aber dann kam der Satz, ja, genau das ist das Problem. Und dann wurde es natürlich noch schwieriger. So, du hast es ihr gesagt, sie hat so ein bisschen aus dir rausgekitzelt. Ja, war dann aber klar sofort, ja, okay, dann lass uns das probieren. Oder war das dann erstmal so, ja, erstmal so normal weitermachen, wie es nur geht?
5: Nee, also als ich ihr das dann gestanden hatte, hat sie mich dann angegrinst und hat gesagt, ja, das ist ja schön, weil mir geht's genauso. Und damit war dann die Sache. Also wir haben dann nicht direkt beschlossen, dass wir zusammen sind. Es war dann erstmal so eine Dating-Phase, aber das ging dann relativ flott. Also ich würde sagen, innerhalb von einem Monat oder 5 Wochen haben wir uns dann dazu entschieden, dass wir es versuchen und es als Beziehung dann auch betiteln, ja.
1: Das ist das erste Mal, dass ich diese Version höre. Wir hatten dann eine Dating-Phase. Ich meine, du kanntest sie schon 4 Jahre, ne? Zu dem Zeitpunkt. Jetzt frage ich mich,
5: ja.
1: Lernt man diesen Menschen dann nochmal ganz anders kennen? Oder würdest du sagen, nee, was ist das denn? Ich würde gerne mal wissen, was lernt man in dieser Dating-Phase über den Menschen kennen? Ich meine, du kennst ihn ja schon seit 4 Jahren. Also was hat sich dann da herauskristallisiert?
5: Ja klar, also ich kannte sie schon, wir waren aber auch schon eine ganze Weile wirklich sehr gut befreundet. Insofern, was ihre Persönlichkeit anging, da würde ich sagen, kam jetzt nicht mehr so viel Neues, aber es war eher die Art und Weise, wie wir dann ja exklusiv miteinander umgegangen sind, indem man sich Schritt für Schritt angenähert hat und wir dann natürlich auch wo die ersten Erfahrungen zusammengesammelt haben, dass die Art von Verbindung, die hatten wir ja vorher nicht. Mhm. Wir wollten zu dem Zeitpunkt, da wir ja beste Freunde waren und das jetzt kein Zweiergespann war, da waren auch noch 2, 3 andere mit drin, haben wir uns erstmal dazu entschieden, dass wir das ja für uns halten und ausprobieren und gucken, wie wir uns damit fühlen. Mhm. Und im Falle, so wie es dann auch gekommen ist, dass es für uns beide einfach durchweg positiv war, da haben wir uns dann 5 Wochen später dazu entschieden, das jetzt dann für uns halten und ausprobieren und gucken, wie wir uns damit fühlen.

0: von meinen Eltern. Und bei ihr war es relativ unaufgeregt. Also es war jetzt, es war kein um Gottes Willen, weder positiv noch negativ. Sie hat mich angeschaut und hat gesagt, oh mein Schatz, das ist aber schön, geht's dir gut? Und ich gesagt, ja, mir geht's sehr gut, ich fühle mich sehr gut. Und sie hat gesagt, das ist, dass sie das sehr freut. Und dass sie kannte ja meine beste Freundin auch, die war ja bei uns auch ein- und ausgegangen als beste Freundin dann. Und hat sie gesagt, ja, dass sie auch sehr mag und dass sie sich sehr für uns freut.
1: Das ist schon mal sehr, sehr schön, die Reaktion. Aber kam da auch so ein Kommentar wie, ja, das habe ich mir schon länger bei dir gedacht?
0: Nee, tatsächlich nicht. Aber nicht, also es ist schwierig zu sagen. Ich glaube, die meisten Menschen von außen machen das an Äußerlichkeiten fest, an Stereotypen, die man so aus dem Netz, aus dem Fernsehen oder sonst woher kennt. Und die habe ich damals nicht erfüllt.
1: Das ist die beste Antwort, die ich mir vorstellen kann. Ich glaube, noch nicht mal die KI hätte das so gut formulieren können. Das glaube ich nämlich auch, dass wir viel zu häufig den Fehler machen, so etwas an Äußerlichen, an Mimik, an Gestik, an irgendwelchen Dingen irgendwie abhängig zu machen und zu sagen, das ist es. Ne? Also ich weiß noch, dass es zum Beispiel zu meiner Zeit, als ich zur Schule gegangen bin, da war es so, wenn Jungs irgendwie die Beine über Kreuz gemacht haben, so, ne? Das war schon so eine Pose, so sitzt kein Mann. Überleg mal, das ist total verrückt eigentlich. Aber nur weil jemand.
0: Das ist in der Tat absolut verrückt, ja.
1: Ja, aber wirklich, da wurdest du schon direkt irgendwie so, ey, setz dich mal normal hin. Warum? Ja, du sitzt da wie so ein Schwuler. Denke ich mir, hä? Ja. Weil ich die Beine über Kreuz mache? Weißt du, wie viele Leute, die heterosexuell die Beine über Kreuz machen? Ja. Aber das waren solche Sachen damals. Gut, also damals dann die positive Reaktion. Jetzt haben wir die Mama gehört. Und was ist dann bei Papa passiert?
0: Genau das Gleiche, ehrlich gesagt. Also ich habe, meine Eltern sind schon sehr, sehr lange getrennt. Ich habe zu meinem Vater nicht den engen Kontakt gehabt, den ich zu meiner Mutter hatte, weil ich auch mit meiner Mutter zusammen gelebt habe. Aber ich habe ihm das dann auch erzählt. Er kannte den Namen meiner dann Freundin auch bereits von vorherigen Erzählungen, einfach aus freundschaftlichen Geschichten. Mhm. Und ich habe dann gesagt, Papa, ich möchte gern was sagen. Und er sagt, ja, was ist denn? Ich bin jetzt wir sind jetzt zusammen. Und dann hat er mich angehört, hat mich in den Arm genommen und sagt, oh mein Schatz, das freut mich. Geht's dir gut? Also er hat mir genau die gleiche Frage gestellt, ob ich mich gut damit fühle. Und dann habe ich das wieder bejaht und habe gesagt, dass ich total glücklich bin. Dann hat er gesagt, also es ist jetzt aus dem Gedächtnis ein Protokoll, aber...
1: Ja, ja, klar, das ist normal.
0: Dass junge Liebe eins der magischsten Gefühle ist, dass man im Leben so erfahren darf. Und dass er sich freut, dass ich das jetzt erfahre und dass er hofft, dass ich mit ihr schöne, viele Erinnerungen sammeln kann.
1: Wie schön. Was mich auch immer interessiert, wenn ich mit Leuten über das Coming-out spreche, wie ihr Freundeskreis reagiert hat und ob es dazu geführt hat, dass Menschen sich verabschiedet haben, so wie ich es in der ersten E-Mail von Leon vorgelesen habe. Der hat sich ja auch, mehr oder weniger, also nicht er, sondern zwei Freunde haben sich zurückgezogen. Ja. Hast du das auch gespürt, gemerkt? Oder sagst du, so weit sind wir nie gegangen, wir haben da nie mit anderen drüber gesprochen?
0: Doch. Wir waren das erste offene Homo-Paar an unserer Schule. Das war eine relativ kleine Schule. Es hat natürlich direkt Wellen geschlagen. Und wie das so ist im Teenageralter, da wird ja direkt aus jeder kleinsten Mücke ein Elefant. Und das war zu dem Zeitpunkt nicht mal mehr eine Mücke. Also das war schon einfach ein großes Thema und es wusste auch direkt jeder Bescheid. Die meisten Reaktionen waren positiv, aber natürlich gab es auch den einen oder anderen, also den einen oder die andere, also sowohl von Jungs als auch von Mädels, die da vehement dagegen geschossen haben. Aber so wie ich es eigentlich mein ganzes Leben lang erlebe, wenn da jemand sehr starke Einwände hat, dann sind die meist haltlos. Also wenn ich da dann mal nachgefragt habe,

0: glaube, warum das denn so ist, also wirklich kausal begründen konnte das niemand. Und gerade in dem Alter ist es ja auch noch viel, was man aus dem Elternhaus mitbekommt. Man wird einfach so groß und spricht dann ohne Sinn und Verstand genau das nach, was seit Generationen weitergegeben wird. Und so war es da auch.
1: Okay, verstehe.
0: Ja.
1: Das sind ja super, super Sachen. Darf ich wissen, seid ihr heute noch zusammen?
0: Nein, sind wir nicht. Also,
1: oh, was ist passiert?
0: Ich bin... Was ist passiert? Wir haben uns dann in unterschiedliche Richtungen entwickelt und ich habe dann für meinen Teil gemerkt, dass ich ihr nicht mehr das geben kann, was ich ihr geben konnte und auch nicht mehr das geben kann, was sie von mir gerne gehabt hätte, auf emotionaler Ebene. Und dann haben wir uns dazu entschieden, dass es besser wäre, wenn wir das Ganze beenden, weil sie mir natürlich nach wie vor super, super wichtig ist und ich ihr gesagt habe, dass ich mir für sie wünsche, dass sie ihre Liebe, ihre Zeit und ihre Energie in jemanden steckt, der ihr das genauso wiedergeben kann, und dann haben wir uns dann daraufhin getrennt.
1: Das heißt, ihre Bisexualität spielte dabei keine Rolle. Es war nicht irgendwie so, dass du gesagt hast, weiß ich nicht, die Sorge irgendwie, dass du als Frau nicht reichst, dass sie vielleicht auch irgendwo auch einen Mann da braucht oder so. Das war nie Thema.
0: Nee. Okay.
1: Ja, man meint so, ne, dass man irgendwie sagt, so, das ist die größte Sorge, dass man sich dann denkt, so, naja, man ist ja so schon irgendwie eifersüchtig, ne? Also dass man irgendwie denkt, dass da irgendwer anderes Interesse hat, aber wenn jemand dann sagt, ich bin bi, dann muss man ja wirklich, also nicht muss man nicht, aber da hat man ja vielleicht unter Umständen, wenn man dazu neigt, eifersüchtig zu sein, bei jeder Person gleich den Gedanken, ist das eine potenzielle Gefahr für uns?
0: Ja, also ich finde, Eifersucht ist ein sehr interessantes Thema für sich, das hat jetzt gar nichts, speziell jetzt mit eurem Thema heute Abend zu tun, aber ich habe sehr schnell gelernt, meine Eifersucht im Keim zu ersticken, indem ich ihr auf den Grund gegangen bin. Und Eifersucht wurzelt immer in einem selber. Also wenn ich mir selber unsicher bin oder meinen Selbstwert so einstufe, dass alles andere außenrum potenziell Konkurrenz oder Gefahr darstellt, dann habe ich natürlich keine entspannte Zeit. Bin die ganze Zeit auf der Hut. Und da habe ich relativ früh gelernt, mich damit auseinanderzusetzen, und ich würde sagen, also jetzt 10 Jahre, in denen ich geoutet bin, davon lebe ich 9 ohne Eifersucht. Egal, ob jetzt ob meine Partnerin bisexuell, pansexuell, homo oder was auch immer ist. Denn im Endeffekt, mir persönlich geht es ja darum, dass ich mit einem lieben Menschen, der seine Zeit mit mir verbringen und teilen möchte, dass ich mit dem eine schöne Zeit habe. Und wenn es an einem Punkt käme, wo das einseitig oder beidseitig nicht mehr der Fall ist, dann ist ja mein eigener Anspruch an Beziehung auch nicht mehr erfüllt. Und dann, ja, dann ist es Zeit, den Menschen gehen zu lassen oder selber zu gehen, und da gibt es dann auch, also wenn jetzt keiner missbaut, dann gibt es da auch kein böses Blut. Also jemand, der seine Zeit mit mir teilen möchte, der wird das auch tun, auch wenn er in irgendeiner Bar mal angemacht wird oder einen Drink ausgegeben bekommt, das ist mir relativ egal. Also meine Partnerinnen oder Partner damals auch, die in Anführungszeichen durften immer machen und tun, was sie wollten, weil solange die sich freiwillig dazu entscheiden, zu mir zurückzukommen, weiß ich, dass ich am richtigen Ort bin.
1: Helena, vielen Dank für das Gespräch. Ich wünsche dir einen schönen Abend.
0: Ja.
1: Und falls ich mal wieder das Thema Eifersucht habe, brauche ich dich. Da müssen wir drüber reden, wie man die Eifersucht bekämpft oder im Keim erstickt. Fand ich eine gute Formulierung. Dir einen schönen Abend, pass auf dich auf.
0: Ja. Dankeschön, das wünsche ich dir auch.
1: Mach's gut.
0: Und noch viele anregende Gespräche. Mach's gut.
1: Danke dir, ciao.
0: Ciao.
1: So, das Eis ist gebrochen. Helena als Erste, die sich heute mit ihrer Coming-out-Geschichte an uns gewandt hat. Und eine positive zu erzählen hatte. Das ist aber nicht immer der Fall und deswegen möchte ich ganz gerne eure Erfahrungen hören. Ruft mich an vom Handy vom Festnetz und vielleicht, das hätte ich schon am Anfang der Sendung erwähnen müssen oder sollen, ihr seid nie gezwungen dazu, euren echten Namen zu nennen. Ihr seid auch nie dazu gezwungen, euren echten Wohnort anzugeben. Ich sage immer, was ist bei dir in der Nähe? Ne? Und dann nimmst du einfach die nächstgrößere Stadt oder von mir aus eine, die im nächsten Bundesland ist. Spielt für mich keine Rolle. Ich find's nur schön, wenn ich euch ansprechen kann und einigermaßen orientierungsmäßig weiß, aus welcher Ecke ihr anruft. Ist auch praktisch, wenn jemand anruft, der den gleichen Namen hat, dann kann man die beiden auseinanderhalten. Jetzt gehen wir in die nächste Leitung und ja, das ist die Nummer zu mir.
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1: So, was wäre für dich das größte Problem oder die größte Sorge, wenn sich jemand bei dir outet? Hier hat auch ein User geschrieben. Ich habe jetzt nicht darum gebeten, dass die, besonders ich habe da nicht gesagt, dass die Namen öffentlich sind, deswegen halte ich es anonym. Da schreibt ein User, ich bin generell gegen die Regenbogenpropaganda, denn Sexualität gehört ins Schlafzimmer. Interessanter Kommentar. Ich würde ganz gerne wissen, ob diese Person das auch so sieht, wenn Männer sich untereinander unterhalten. Wenn Männer sagen, ja, mit der hatte ich was. Und das und hast du die schon mal gesehen? Ist das dann auch eher so, dass er da sagen würde, das gehört ins Schlafzimmer, darüber spricht man nicht? Oder stört es ihn nur, weil es hier um gleichgeschlechtliche Liebe geht? Gehen wir mal in die nächste Leitung. Wen haben wir dran? Bei mir ist, guck mal doch mal, Sarah aus Karlsruhe. Sarah, grüß dich.
3: Ja, hallo Daniel. Schön, dass wir wieder uns an der Strippe haben. Also entweder ich bin am Thema vorbei vielleicht oder ich weiß es nicht. Ich selber muss mich nicht outen. Ich bin schon so lang solo. Da gibt es in dem Sinn nichts zu outen. Aber ich weiß es jetzt nicht. Ich bin ja Heimkind, aber habe trotzdem Stiefvater, Stiefmutter, richtigen Vater, richtige Mutter. Die Eltern sind aber alle tot, aber die Stiefbrüder, Halbbrüder gibt es noch. Und da ist manchmal ein Flurfunk. Ist das auch so, dass man, wenn man da was anvertraut bekommt, was in die Richtung geht? Oder ist es, meinst du jetzt nur von einem selber? Weil da kann ich eigentlich nichts berichten.
1: Außer naja, deswegen habe ich ja zum Beginn gesagt, also mein Coming Out, natürlich würde ich mir wünschen, wenn heute Menschen einfach von ihrer Erfahrungen erzählen, wenn sie ihre Sexualität offenbart haben, ihre Familie, ihren Liebsten. Für all die damit aber sagen, nee, das betrifft mich jetzt nicht, aber ich kenne eine Person, die sich bei mir geoutet hat, dann können sie ja davon berichten, wie das für sie war, ob sie darauf klargekommen sind, ob das für sie problematisch war. Vielleicht kann man kann von seinem schwulen Onkel erzählen oder von seiner lesbischen Schwester oder so. Das ist natürlich auch vollkommen legitim.
3: Also ich bin da extrem tolerant. Ich finde das völlig okay. Mir kommt es auf den Menschen drauf an, wie er gestrickt ist und wie nett er ist.
1: Wir reden gleich weiter drüber, Sarah. Bleib dran, bis gleich.
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1: Wie war dein Coming-out? Coming-out-Geschichten wollen wir heute hören im Pride Month. Und Sarah ist bei mir in der Leitung aus Karlsruhe. Sie sagt, dass sie extrem tolerant ist, dass das für sie nie ein Problem war. Erzähl weiter.
3: Also, ich habe zwei Stiefbrüder und da der Flurfunk sozusagen, habe ich erfahren, einer hat eine ältere Tochter und die wollte unbedingt ein Junge werden und hat sich halt umoperieren lassen. Mit Hormonbehandlung und sowas und ist jetzt ein Junge. Wie sie sich da oder wie er sich mittlerweile dabei fühlt, das weiß ich nicht genau. Das ist mir von einem anderen Stiefbruder, mit dem ich ein bisschen Kontakt habe, der aber ganz, ganz, ganz weit weg wohnt, also in asiatischen Ländern. Der hat mehrere Freundinnen da gehabt. Und habe ich erst unlängst erfahren, er hat dann dort geheiratet und das ist ein Ladyboy. weißt du, was das ist, oder?
1: Ja, ja.
3: Ladyboy, ja. Und wir haben telefoniert und dann habe ich auch mit seiner, ich sag jetzt Frau, mich unterhalten, sehr nett. Ja, gut, hat schon auch eine tiefe Stimme, aber das ist ja wurscht. Ich finde das alles völlig in Ordnung. Ich meine, es ist halt, betrifft jetzt mich nicht, aber die haben sich mir anvertraut und ich habe damit überhaupt keine Probleme, dass ich da sage, oh, wie kann man nur oder sowas. Gar nicht. Da, wo die Liebe hinfällt, dann soll es halt so sein. Und bei mir ist es wahrscheinlich so, ich bin schon so lange solo, weil ich kann jemand sehr ins Herz schließen, egal ob das jetzt eine Frau ist oder Mann halt, aber ich kann mich nicht verlieben. Ich habe da unheimlich Schwierigkeiten, mich zu verlieben, und deswegen bin ich wahrscheinlich auch schon sehr lange alleine, weil ich niemand wirklich nah an mich ranlassen kann, jetzt sexuell zum Beispiel, wenn ich nicht wirklich verliebt bin. Und da ich damit Schwierigkeiten habe, mich zu verlieben, ist da so eine Schranke dazwischen. Und so schaut's halt aus.
1: Hast du schon mal die Erfahrung gemacht, dass eine Frau Interesse an dir hat?
3: Ja, ja. Aber zum Beispiel im Internat, als ich im Internat war, hatten wir so Ferienaustausch. Da war ich noch jung, wie alt war ich da, 15 oder was. Und sind nach Frankreich, Toulon, Port-Royal, die Insel und so. Und da bin ich mit einer Freundin hin, die auch in dem Internat war. Und wir hatten da so zu der Gastfamilie, wo wir untergebracht waren, war teilweise auch ein düsterer Weg. Toulon ist ja auch nicht so ganz ohne, auch damals schon nicht. Und dann fing die an, mich zu umarmen und meint, okay, ich bin jetzt der Typ und du bist die Frau. Dachte ich, naja, bitte, also umarmen geht schon noch, aber jetzt da abbusseln und so, das muss jetzt nicht sein. Und da haben wir halt nur so uns umarmt und so getan, aber mehr aus Angst, dass da nicht zwei Frauen unterwegs sind oder zwei junge Mädchen in dem Fall. Ne? Damit hatte ich kein Problem, aber mehr ist es auch nicht geworden. Und da hätte ich wahrscheinlich auch, wäre ich viel zu schüchtern gewesen. Und ansonsten, ich habe überhaupt nichts dagegen, wenn mich eine Frau anflirtet oder ein Typ, aber wenn es ans Eingemachte geht, werde ich komisch, dann ziehe ich mich zurück, weil ich davor so Nähe Angst habe, vor so körperlicher Nähe. Nicht Angst, aber irgendwie ist da was komisch bei mir, ich weiß es nicht. Vielleicht, weil meine Mutter sehr umtriebig war und ich das als Kind schon mitgekriegt habe, die war genau das Gegenteil zu mir. Und meine Stiefbrüder eigentlich auch, ja, die Väter wohl auch, so die ganze Familie. Und wahrscheinlich bin ich da ausgeschert und gedacht, nee.
1: Ja, das war jetzt aber, das ist ja jetzt sehr allgemein, was du jetzt gerade sagst mit Gefühle zulassen und so weiter. Da wurde jetzt nicht so, für mich jedenfalls in der Aussage, wurde jetzt nicht so wirklich deutlich. Heißt das, dass du prinzipiell ausschließt, Gefühle für eine Frau zuzulassen und zu entwickeln? Oder sagst du, weiß ich nicht, kann ich nicht beantworten?
3: Ich habe es noch nie ausprobiert, ich weiß es nicht. Ich kann das nicht beantworten. Weiß ich nicht.
1: Das ist interessant, weil die meisten denken ja sofort, also denken natürlich an Sexualität in dem Moment und sagen so, nein, Frauen und die Brüste jetzt von der Frau anzufassen als Frau, das ist für einige schon sofort ein No-Go. Aber du schließt das nicht aus. Du sagst, nö, ich ekel mich jetzt nicht davor oder es widert mich nicht an.
3: Also die Brüste anfassen wird mich jetzt nicht anwidern, ne.
1: Es geht ja nicht nur um Anfassen, es geht doch um eine gewisse sexuelle Anziehung zu verspüren.
3: Das bringt mich aber in Verlegenheit. Müssen wir Tacheles reden oder was?
1: Also nein, müssen wir nicht. Nur so, weil ihr das zulassen müsst.
3: Fragst du mich und ich sag dir, was zu wissen willst, dann frag du mal.
1: Ja, habe ich ja schon. Du sagst, du, ja, aber du bist ja prinzipiell offen und du sagst ja, aber ich habe mir das noch
3: also
1: nie...
3: Also sexuell unterhalb des Bauchnabels, sagen wir mal so, im Genitalbereich, da hätte ich jetzt Schwierigkeiten. Da wüsste ich jetzt nicht, was ich anstellen sollte als bei einer Frau, weil, ja.
1: Gut, aber, so. Unerfahrenheit... ist ja wieder was anderes, wie dass man sagt, nee, das kommt für mich gar nicht in Frage. Allein der Gedanke daran ist schon für mich sofort abstoßend. Das ist es ja nicht. Du hast dir halt noch nie die Frage gestellt.
3: Abstoßend nicht, nee, die habe ich mir nicht gestellt.
1: Na gut, das ist ja was ganz anderes.
3: Die würde ich mir dann eher beim Lenny Kravitz stellen.
1: Bei Lenny Kravitz? Wie kommst du jetzt auf den?
3: Ja, also da fahre ich auf den, fahre ich ja eh ab.
1: Ach so.
3: Ja, das weißt du auch. Fahre ich ja auch zum Konzert jetzt dann.
1: Interessant finde ich auch, dass du sagst, damals da die Umarmung mit der Freundin damals, ihr wart ja auch noch sehr jung, das war schon irgendwie komisch, du wolltest aber nicht, dass die anderen was denken. Ich habe ja den Eindruck, dass das heute irgendwie gesellschaftlich sehr unproblematisch ist. Wenn zwei Frauen Händchen halten, durch die Stadt laufen, werden sich die wenigsten irgendwie was bei denken oder irgendwas tuscheln oder sich umdrehen. Das ist irgendwie... weiß ich nicht, irgendwie gesellschaftlich akzeptiert. Anders sieht es aus, wenn zwei Jungs Händchen halten durch die Stadt laufen.
3: Ich glaube, Daniel, das ist früher lockerer gewesen. Also so alt bin ich jetzt noch nicht, aber in der Hippie-Zeit, guck dir mal den Film Woodstock an, oder in der Hippie-Zeit war das völlig normal, dass Frauen miteinander rumgekuschelt haben, Händchen halten, Typen und was weiß ich, heutzutage wird da eher schräg geguckt.
1: Naja, dass du bei einem Woodstock-Konzert ist ja was anderes, wie wenn du es im normalen Straßenbild siehst. Und das war doch damals...
3: Ja, aber in der Hippie-Zeit sind die auch in der Straße so rumgelaufen, okay. Denke ich mal.
1: Ja, gut.
3: Und es hängt auch damit zusammen, bei Moslems zum Beispiel und unterschiedliche Religionen, es mischt sich ja jetzt sehr alles, wo ich auch nichts dagegen habe. Aber die können das überhaupt nicht ausstehen, wenn da zwei Frauen, wenn die Händchen haltend rumlaufen. Oder auch homosexuelle Männer, das wird auch kritisch angesehen, je nachdem, aus welchem Land die kommen. Und das sind dann ganz andere Sitten. Und du siehst ja auch, wenn Frauen verschleiert rumlaufen, die Männer gucken uns an, also die nicht verschleiert sind, mit offenen Haaren und gucken einem hinterher. Und ihre Frauen müssen sich verschleiern und dürfen nichts zeigen und müssen sich vor den Blicken der Männer schützen. Also irgendwie ist es viel schwieriger geworden, finde ich, als früher. Früher war das viel befreiter und lockerer, habe ich das Gefühl. Also... findest du das nicht? Ich meine, gut, dann guck dir halt öfter mal so von früher Hippie-Filme an oder damals die Uschi Obermeier mit Rainer Langhans, wie sie da in ihrem Bus rumgetourt sind, oder den Woodstock-Film. Aber so ging es halt wirklich zu. Und das war ganz anders als jetzt. Jetzt sind die viel verklemmter und viel kritischer, finde ich.
1: Okay. Sarah, dann vielen Dank. Ich ziehe weiter. Ich wünsche dir einen schönen
3: gern.
1: Abend. Alles Gute, bis bald.
3: Ja, ich dir auch.
1: Mach's gut.
3: Bis dann.
1: Ciao.
3: Ja, servus. Ciao.
1: Tschüss. So, anrufen dürft ihr vom Handy vom Festnetz die Nummer zu mir ins Studio.
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1: So, wir ziehen weiter in die nächste Leitung. Und zwar, zu wem gehen wir denn jetzt? Muss man gerade schauen. Wir gehen jetzt mal zu wem gehen wir denn jetzt? Jetzt gehen wir mal zu jemandem hier mit der Endziffer 66. Guten Abend. Hallo, wer da? Woher?
4: Hallo?
1: Hallo? Hallo, wer da? Woher?
4: Ah, hi. Guten Tag. Okay, wir warten nicht, ob wir dran machen.
1: Wer ist dran?
5: Lucien und Alex.
4: Ja.
1: Lucien und Alex.
5: Und Alex.
1: Wo seid ihr her?
4: Oh. Also ich komme aus Falscheid, aus dem Saarland.
5: Ja, und nicht aus Wattkassen, aus dem Saarland.
4: Ja.
1: Auch aus dem Saarland?
4: Ja.
1: Beide aus dem Saarland, das reicht ja schon. Schön, ich bin Daniel, freut mich, dass ihr da seid. Was Hi, führt euch heute zu mir?
4: Ja. Also eine minimale Vorgeschichte. Ich bin schon volljährig, habe ein Auto, habe heute ein neues Radio bekommen und habe durch Zufall dann auf dem Heimweg von der Arbeit heute die Radioshow entdeckt, hab reingehört. Ich habe das Thema dann gehört und dachte mir, das ist super interessant, hab dann meinen Kumpel hier abgeholt und das Thema betrifft uns halt auch beide. Und dann haben wir gedacht, okay, wir rufen halt auch mal an und reden auch mal über unsere Story so.
1: Warum betrifft das euch beide?
4: Also ich bin, also das Thema allgemein geht ja um Homosexuelle. Ich bin transsexuell, also ich habe mein Geschlecht gewechselt. Und Lucien?
5: Ja, ich bin homosexuell.
4: Ja.
1: Jetzt habe ich gerade, ich habe zuerst, also Moment mal, Alex ist
5: transsexuell.
4: Ja.
1: Alex ist trans und Lucien ist
5: homosexuell.
1: Ja. Ah, okay. Das heißt, ich rede gerade mit Alex jetzt gerade.
4: Ja,
1: beiden gleichzeitig mehr oder weniger. Okay, gut.
5: Ich bin gerade im Auto noch.
1: Ja, das Schlimme ist, wenn man nur eine Stimme hört und kein Gesicht hat, dann ist es so schwer, dann so zuzuordnen, wer was gerade sagt. Aber ich glaube, das kriegen wir heute hin. So, ich verstehe. Also ihr beide ruft heute an, weil ihr sagt, ja, gewissermaßen haben wir da ja auch was zu erzählen. Heute das Thema Coming Out. Und ja, wie wollen wir anfangen? Wer möchte von seinem Coming Out berichten?
5: Also, das kann ich
4: anfangen? Ja, okay. Also jetzt spricht Alex.
1: Okay, sehr gut.
4: Also bei mir war es halt so, also es gab ja jetzt schon etwas ältere Leute in der Leitung, deswegen meint es halt ein bisschen aktueller, auch von der Zeit dementsprechend. Bei mir hat es halt schon sehr, sehr früh angefangen, dass ich halt einfach gemerkt habe, dass so, sage ich mal, es sich nicht richtig angefühlt hat, ein Mädchen zu sein und alles, aber schultechnisch gesehen, auch wenn das in einer moderneren Zeit jetzt war, war ich schon in der Grundschule alles. Da hat man trotzdem gemerkt, es wurde halt als sehr, sehr komisch und benachteiligend angesehen. Und als ich älter wurde, habe ich mich dann, sage ich mal, ein bisschen in die Norm gezwungen, bis dann halt zur Corona-Pandemie, wo ich dann auch genug Zeit hatte, mal wirklich in mich zu gehen und zu überlegen, wer bin ich in die Richtung. Und als ich davon dann meinen Eltern erzählt habe, also ich habe es als erstes meiner Mutter erzählt und ich weiß nicht, warum ich hatte irgendwo...
1: Darf ich ganz kurz fragen, wie alt warst du da, Alex?
4: Boah, ich war, glaube ich, 14 oder 15 in die Richtung.
1: Und gemerkt hast du es schon ein bisschen früher, ne? Also wie alt warst du da?
4: Ja, also mit 13 würde ich behaupten.
1: Okay. Aber da weiß man ja noch nicht so wirklich, also man spürt quasi, da ist irgendwie was anders, aber man hat noch nicht konkret dem Ganzen einen Namen gegeben, oder?
4: Ja. Also ich wusste selber nicht genau, was es war damals, auch in dem Alter, bis ich mich halt informiert habe. Ich wusste einfach nur, es bin halt nicht ich.
1: Bist du ein Stück weit auch dankbar, dass du im Zeitalter des Internets groß geworden bist, sodass du auch die Möglichkeiten hast, dich zu informieren? Weil ich muss sagen, ganz ehrlich, zu meiner Zeit war die einzige Möglichkeit, sich über sexuelle Inhalte zu informieren, war die Bravo. Wirklich so. Also wir haben uns über die Bravo informiert. Da stand immer bei Dr. Sommer, ja, da hat man seine Infos hergeholt. Und so wirklich andere Möglichkeiten hatten wir fast gar nicht irgendwie. Wenn, dann hast du halt mit anderen Erwachsenen drüber gesprochen, aber das war immer ein bisschen komisch.
4: Ja, also da bin ich auf jeden Fall dankbar für, dass ich mehr in der Zeit halt groß geworden bin, wo ich mir das online, also jetzt nicht nur spezifisch durch TikTok oder so, sondern auch bei anderen Quellen von Leuten, die eigenen Erfahrungen hatten, mir das herholen konnte. Das hat auf jeden Fall um einiges mehr gebracht.
1: Hat dir das dann Sicherheit gebracht, zu sagen, ja, ich glaube, ich bin das? Oder sagst du eher, nee, ehrlich gesagt war ich danach sogar noch mehr überfordert, weil ich erst dann realisiert habe, dass es ja zig verschiedene Möglichkeiten gibt, was man sein kann. Also, ne?
4: Also zum einen hat es mir auf jeden Fall Sicherheit gebracht in dem Wissen, was ich nicht bin oder was ich nicht sein will. Und das ist halt eine Frau. Ich bin vom Weiblichen zum Männlichen gewechselt. Aber vor allem, da ich halt noch 13 war und relativ jung war. Und da, also in die Richtung hat es dann zu dem genauen Männlichen, hat es mir dann doch ein bisschen Unsicherheit gegeben, weil ich auch irgendwo, auch wenn wir in einer Zeit jetzt sind, wo es halt mehr akzeptiert wird und Leute in meinem Alter da wenig Probleme mit haben eigentlich, war es trotzdem immer noch ein bisschen mit Unsicherheit dabei. Also es hat mich zum einen sehr gesichert, was ich nicht bin, und zum anderen hat es mich aber auch minimal verunsichert, in welche Richtung das halt wird.
1: Ah, verstehe. So, und dann 14. Mit 14 hast du dann den Schritt unternommen zu sagen, ich werde da mal mit meinen Eltern drüber sprechen. Hast du auf einen bestimmten Moment gewartet oder war das so beim Frühstückstisch? Oder wie kam's?
4: Also einen bestimmten Moment habe ich jetzt nicht abgewartet, aber meine Eltern sind auch schon sehr, sehr lange getrennt. Die haben sich getrennt, als ich 3 Jahre alt war. Und ich habe immer bei meiner Mutter gelebt. Deswegen bei ihr war es jetzt nicht so am Frühstückstisch, aber bei ihr war es bei einem ganz normalen Spaziergang, wo ich ihr gesagt habe, ich muss mal mit ihr reden. Ich glaube, das ist halt so die Sache. Und ich wusste aber halt, dass es bei ihr nicht problematisch ist, weil sie war schon immer so ein offener Mensch und hat mir auch schon immer als Kind gesagt, egal was ist, egal was aus mir wird, sie war halt immer hinter mir und hat das supportet. Und deswegen, ihre Reaktion war halt sehr entspannt. Ich wusste, da konnte ich sagen. Und sie hat halt auch gesagt, ja, ich wusste es eigentlich schon, seitdem du wirklich klein warst. Man hat es mir halt schon immer angemerkt, auch im Kindergarten, Grundschule, wo ich männliche Klamotten hatte. Meine Mutter wusste es halt. Sie hat wirklich mit dem typischen Klischeespruch reagiert. Ich wusste es. Also sie war nicht überrascht darüber.
1: Wow. Okay, was denkt man sich in dem Moment so, wenn man sowas gesagt bekommt? Denkt man sich nicht, ja hallo, warum hast du mich nicht mal drauf angesprochen? Dann hätte ich vielleicht schon viel eher mal mit dir drüber reden können. Oder wie hast du darüber geurteilt?
4: Also ein bisschen habe ich tatsächlich in die Richtung gedacht, dass sie das auch hätte früher ansprechen können. Aber zum anderen, da ich auch noch in dem Alter 14 war und noch sehr unsicher war, war ich, glaube ich, mehr tatsächlich dankbar dafür, dass ich zu dem derzeitigen Moment halt diesen Support hatte und dass es da mit so einer Lockerheit aufgenommen wurde.
1: Jetzt ist es ja so, wenn man dann dieses Outing macht, ich muss gucken, wie ich das formuliere, weil das, ja, ich will jetzt keinen Fehler machen, aber wenn man das dann seinen Eltern sagt und die dann wissen, okay, es handelt sich jetzt nicht nur hier um eine, ja, der steht jetzt auf Jungs oder steht jetzt auf Mädchen, sondern jetzt geht's ja auch, das geht ja jetzt weiter, dieses Kapitel. Das heißt, jetzt geht's vielleicht auch in die Richtung, dass man sich dann Gedanken macht, okay, möchte ich vielleicht irgendwie, wie nennt man das? Ich will jetzt nichts falsch sagen. Eine Anpassung oder wie nennt man das dann?
4: Oh, alles gut. Ja, das nennt man halt, Anpassung kann man sagen, aber halt eine Transformation.
1: Eine Transformation, ja. Ich habe nämlich gemerkt, es gibt da kein richtig und falsch Wort. Es gibt einige, die sagen, das Wort mag ich nicht. Andere sagen wieder, nee, das ist okay. Deswegen, ich finde das voll.
4: Also ich bin da relativ sehr entspannt. Ich habe damit gar kein Problem. Auch wenn Leute mal was Falsches sagen oder mich falsch nennen, ich bin da sehr, sehr locker, weil ich auch verstehen kann, dass das halt ein bisschen für die Leute, die es halt nicht durchmachen, das muss ja auch erstmal den Verstand so ein bisschen. Solange man da keine bösen Absichten hat, bin ich da relativ locker drin. Das ist nicht schlimm.
1: Nee, also mein Verstand geht da schon rein. Ich will nur gerade wissen, wie man das dann macht, wenn die Eltern dann sagen, ja, okay, das heißt jetzt, was heißt das denn jetzt? Heißt das jetzt, dass Eltern vielleicht sagen, ja, jetzt warte doch erstmal ab, vielleicht ist das auch gerade nur so eine Phase, ne? Könnte ja auch so ein Spruch sein von Eltern. Mhm. Was könnte noch von den Eltern kommen? Ja, das machen wir erst, wenn du vielleicht 18 bist und das immer noch machen willst, dann können wir ja die Transformation, wie du sie genannt hast, machen. Also eigentlich habe ich gehört, je früher, desto besser. Denn gerade in jungen Jahren und so weiter, wenn man die Hormone nimmt, dann ist die, ich nenne es wieder das Wort Anpassung, besser. Das Ergebnis am Ende ist auch besser und so weiter und so fort. Klär mich auf, du weißt da mehr.
4: Ja, also da habe ich tatsächlich beide Erfahrungen, weil, wie gesagt, meine Mutter war mehr mit diesem, ich wusste es, ich konnte es mir denken, es war mir klar und hat das halt direkt akzeptiert und hingenommen. Und mein Vater war halt das ganz andere, was du schon angesprochen hast mit dem, ja, das ist nur eine Phase und er findet das ein bisschen Quatsch. Und mit ihm war es auf jeden Fall um einiges schwerer, da auf einen Nenner zu kommen, ein bisschen. Es kann auch daran liegen, dass er sehr altmodisch erzogen wurde, weil mein Vater ist auch ein gutes Stück älter, also meine Eltern allgemein. Mein Vater geht jetzt auf die 70 zu, meine Mutter auf die 60, ich bin 18. Wir sind halt ein bisschen älter, dementsprechend. Er hatte halt ein älteres Erziehungsbild, so. Und ihm ist es dann ein bisschen schwer gefallen, das, sage ich mal, nachzuempfinden. Und obwohl er mich auch aufgewachsen sehen hat und mir auch immer die Klamotten gekauft hat, die ich wollte, so die männlichen, er hat das irgendwie nicht so verstanden.
1: Hast du das Gefühl, er war ab dem Zeitpunkt kühler zu dir? Oder sagst du, nö, eigentlich war er wie sonst auch?
4: Okay, also. Das Ding ist, wir hatten nie die beste Beziehung bis vor 1-2 Jahren, einfach aus vielen verschiedenen Aspekten, aber nur über diesen Aspekt würde ich behaupten, es war tatsächlich nicht kühler. Ich habe trotzdem gemerkt, dass ich ihm viel bedeute und dass er mich lieb hat, aber obwohl er nicht kühler war, hat man gemerkt, dass es schwer für ihn war, das zu verstehen und dass er sehr darauf bestanden hat, mich dann auch mit dem alten Namen zu nennen und sich halt ein bisschen geweigert hat, darauf einzugehen. Mhm. So war das.
1: Gut, aber dieser Name, diese Person, die gibt's nicht mehr. Und wie ist es heute? Spricht er dich heute bei deinem Namen an, bei Alex, oder immer noch nicht?
4: Ja, also der volle Name, den ich dann gewählt habe, ist halt Alexander. Und heutzutage hat er sich sehr, sehr damit angefreundet. Also es hat tatsächlich auch zu der Zeit, wo ich mich bei ihm geoutet habe, war es tatsächlich leider nötig, dass ich ihn und meine Mutter zu meiner damaligen Psychologin, durch die ich halt die ganzen Gutachten bekommen habe, alles geschleppt habe, damit er nochmal das, weil irgendwie mir und meiner Mutter hat er nie wirklich geglaubt, wenn wir Sachen sagen, aber sobald da mal eine neutrale, professionelle Meinung war, dann hat es irgendwie, warum auch immer, obwohl sie dasselbe gesagt hat, Klick bei ihm gemacht. Aber nach diesem Gespräch war es gut, danach hat er alles tatsächlich direkt akzeptiert, sich drauf eingelassen, mich so genannt und jetzt heutzutage, wo die Sache ja schon ein paar Jahre her ist, gibt es da eigentlich gar keine Probleme mehr. Er ist glücklich mit mir, wir verstehen uns auch um einiges besser und jetzt hat er damit gar kein Problem mehr.
1: Okay, cool. Freut mich. Und zum Arm natürlich auch ein gutes Verhältnis. Da war ja vorher schon kein Problem.
4: Ja.
1: Okay. Ja. Jetzt noch eine Frage zu dir, Alex. Und zwar damals, als du dann, also wann fing das an mit der Behandlung? Mit 14 schon? Oder fing das dann erst mit 16 an? Oder wann fing das an? Jetzt bist du 18.
4: Die Behandlung fing um einiges später an, weil es tatsächlich sehr, sehr schwierig war, vor allem hier im Saarland. Es ist ja ein kleineres Bundesland, die Plätze zu bekommen für einen Psychologen. Und das hatte auch tatsächlich sehr viele Termine hier notwendig. Und mit der Schule und allem war das auch bei mir mental alles nicht so stark machbar. Also obwohl ich mich schon mit 14, 15 geoutet habe, hat es tatsächlich erst mit, ich glaube, 17, mit 17 habe ich dann erst angefangen, nachdem ich nach über einem Jahr mal die Gutachten zusammen hatte.
1: Oh.
4: Habe ich dann mit 17 angefangen, Testosteron halt. Also jetzt schon ein Jahr.
1: Okay. So, aber das Umfeld hat das schon früher mitbekommen, ne? Wie haben die reagiert?
4: Ja. Also das Umfeld.
1: Schule, Freunde und so.
4: Also Freunde waren gar kein Problem. Und was ich meiner Schule gut schreiben muss, von den Lehrern her, war das tatsächlich auch null Probleme. Ich habe denen das erklärt, ich habe mit denen gesprochen. Die Lehrer, für die war das gar kein Problem. Die haben das verstanden, haben gesagt, okay, dann nennen wir dich so und so. Das war für die gar kein Riesenthema. Die haben da kein Fass geöffnet, nichts. Und meine Freunde, auch heutzutage, auch wenn ich neue Leute kennenlerne, die das dann erfahren, die haben damit tatsächlich wenig Probleme. Also ich gebe zu, nicht jeder, den ich neu kennenlerne, weiß es über mich, weil ich doch noch ein bisschen Probleme habe, es zu sagen, weil ich mich nicht so wohlfühle, es zu sagen. Aber die es wissen, von damals, die mit mir in die Schule gingen und mich halt dann vorher kannten und die ich neu kennengelernt habe, erfahren, das war gar kein Problem. Die haben das alle akzeptiert. Das ist halt eine Info, die hat man, aber ich bin trotzdem ich.
1: Wurdest du in der Schule dann auch schon zu den Jungs gezählt? Oder hat man da dich immer noch zu den Mädchen gepackt? Also, wenn zum Beispiel jetzt so Gruppen gemacht wurden oder wenn zum Beispiel auch Toilette zum Beispiel. Ich muss auf Toilette und so weiter. Durftest du das Männerklo benutzen oder haben sie dann gesagt, ja, mag zwar sein, dass du dich als Mann siehst, aber geh bitte aufs Mädchenklo, weil die Jungs wollen das nicht. Oder die Mädchen wollen nicht das, also weiß ich nicht, wie war das?
4: Also schulisch gesehen, vor allem mit Leuten aus meiner Stufe, mit denen ich dann nicht befreundet war, die hatten damit starke Probleme. Hauptsächlich die Jungs tatsächlich, weil ich allgemein das Gefühl habe, in der Gesellschaft sind es halt meistens Männer, die mit sowas Probleme haben. Warum? Gute Frage, aber also von der Schule her gab es gar kein Problem, ich konnte aufs Männerklo. In Sport war der Lehrer, weil er halt keinen Fehler machen wollte, hat er mich halt gefragt, willst du jetzt zum Beispiel beim Cooper-Test, beim Laufen, willst du als Mädchen oder als Junge bewertet werden? Da konnte ich mir aussuchen, habe ich gesagt, als Junge, also ich wurde da immer als Junge bewertet, war in der Jungsumkleide, durfte aufs Männerklo, alles, das war schulisch gesehen, auch vom Direktor, das war kein Thema. Aber ich habe halt dem einen oder anderen Jungen schon angemerkt, aus der Stufe da hatte er ein Problem mit. Also das war schon schwer, also außerhalb des Freundeskreises, stufentechnisch war das schon, hat man schon gemerkt, dass dort einige eine Abneigung gegen haben.
1: Okay, aber jetzt ist das Thema ja mit der Schule sowieso vorbei.
4: Ja, Gott sei Dank.
1: Und du gehst deinen Weg. Freut mich. Vielen Dank für deine Outing-Geschichte. Kannst du das Telefon gerade weiterreichen? Oder beziehungsweise, ich würde jetzt gerne mal Luciens Geschichte hören. Du hast dich als homosexuell bei deinen Eltern geoutet. Wie alt warst du da?
5: Boah, es müsste mit so 14, 15 gewesen sein. Ich kann mich nicht mehr genau dran erinnern.
1: Wie lange wusstest du es zu dem Zeitpunkt schon?
5: Es ist relativ schwierig zu sagen, weil ich habe halt anfangs noch so gedacht, ich wäre so bisexuell. Mhm. Aber
1: warum dachtest du das?
5: Ich glaube, es war mehr so eine Schutzreaktion oder dass man halt einfach nicht einsehen wollte, dass man jetzt nur auf Männer steht, sondern halt auch noch so gedacht hat, ja, man steht noch auf Frauen und dass es dann nicht so schlimm ist, sage ich mal.
1: Woran hast du das erste Mal festgestellt? Ist natürlich jetzt auch wieder so, wahrscheinlich bist du auch 18, oder? Oder wie alt bist du jetzt?
5: Ja, ich bin vor kurzem 18 geworden.
1: Oh, Glückwunsch. Dann ja, endlich volljährig. Yeah.
5: Ja.
1: Verantwortung, Briefe und all das Mögliche, was einem dann ansteht, wenn man endlich 18 ist. So geil ist das nicht, Leute. Ja. Es kommen viele Sachen auf einen zu, die keinen Spaß machen. Aber das erste Mal, wo du gemerkt hast, so, ja, finde ich auch interessant. Klar, dann kam der Gedanke, vielleicht bin ich ja bi. Aber woran hast du es festgemacht? War das vielleicht irgendjemand in der Schule, den du ganz interessant fandst, wo du sagtest, ja, ich gucke den irgendwie an, ich habe Herzklopfen, wenn ich ihn sehe? Oder war es vielleicht irgendwie, machen wir uns nichts vor, auch Kids nutzen irgendwelche erotischen Sachen, um es mal nett zu umschreiben, aus dem Internet und gucken sich das an und merken vielleicht daran, oh, das finde ich ganz interessant. Woran hast du es festgemacht?
5: Tatsächlich habe ich das auch schon relativ früh gemerkt, auch jetzt mit den erotischen Sachen, die du angesprochen hast. Einfach, dass ich halt schon sehr früh auch daran interessiert war, mehr an Männern halt als an Frauen. Mhm. Und dann hat man manchmal die ein oder andere Sache, ich sag mal, gegoogelt oder sowas und dann, ja.
1: Mir hat das nämlich mal vor langer Zeit hier in der Sendung einer erzählt, dass er sagt, als ich das erste Mal gemerkt habe oder mich das erste Mal mit meinem Körper auseinandergesetzt habe, da hat er halt auch in dem Alter Pornografie geschaut und gemerkt, dass, das waren Heteropornos, er hat gesagt, ich habe dann immer mit der Zeit gemerkt, dass ich mehr Beachtung dem Mann schenke als der Frau eigentlich. Und
5: ja, so war es bei mir auch tatsächlich gewesen.
1: So, und dann kam...
5: Ja, dann kam halt irgendwann so dieser Switch, dass man sich halt immer mehr die Männer angeschaut hat, immer mehr halt daran interessiert war und dass man dann auch vielleicht mal Gefühle für jemanden entwickelt hat, den man jetzt in echt kennengelernt hat.
1: Hat dir das im ersten Moment Angst gemacht? So, okay, alle meine anderen Kumpels reden von Mädels, vielleicht bin ich irgendwie ein Alien, vielleicht bin ich anders, was ist mit mir los? Oder sagst du, nee, zum Glück weiß ich ja durch die heutige Zeit, Gesellschaft und so weiter, dass es auch noch andere gibt, die so fühlen wie ich. Oder wie war das für dich?
5: Ich würde sogar sagen, also es war schon relativ schwierig gewesen am Anfang, weil man ja schon so das Gefühl hat, man ist anders und man wusste auch nicht genau, wie man das jetzt nach außen tragen sollte. Und ich habe mich auch relativ alleine gefühlt, weil ich auch jetzt noch nicht so drumherum von irgendwelchen Leuten gehört habe, die halt schwul sind oder sowas. Deswegen hatte ich nicht wirklich Kontakt mit diesem Thema. Und ja.
1: Und dann?
5: Ich glaube, man wächst halt so quasi damit auf. Man lernt halt viel mehr von der Welt kennen, auch durch Social Media und so. Mhm. Und dann lernt man halt, dass das etwas Normales ist. Man lernt halt, sich immer mehr selbst zu akzeptieren. Und irgendwann habe ich dann auch realisiert, dass es nichts ist, was jetzt irgendwie schlimm ist und auch nichts ist, wo man sich für rechtfertigen muss. Und ja, das hat dann eben dazu geführt, dass ich das dann auch eben meiner Mutter irgendwann erzählt habe und dann hat das auch mein Vater relativ schnell gewusst und ja, die haben das auch eigentlich ganz gut aufgenommen.
1: Bevor du es ihnen gesagt hast, hast du da schon so eine Einschätzung gehabt, wie sie reagieren werden? Denn es ist ja oftmals so, dass man vielleicht irgendwie, weiß ich nicht, von seinem Vater schon mal irgendwie einen Kommentar gehört hat, oh, jetzt ist schon wieder diese Schwulparade da in der Stadt oder so. So was Abwertendes, wo man dann natürlich sich auch denkt, so, oh mein Gott, wenn der wüsste, ne, so ungefähr, dass der jemanden zu Hause hat, der auch schwul ist. So, gab es da sowas in der Art, so Sachen, die dir aufgefallen sind vor deinem Outing?
5: Tatsächlich nicht so oft. Also bei meinem Vater schon so ein bisschen. Halt, weil es gibt ja schon viele schwule Personen, die jetzt auch das Meer offen zeigen und auch eher feminina sind. Mhm. Und da war schon eher so eine Abneigung gewesen von meinem Vater aus. Aber ich wusste halt generell, dass er mich so oder so akzeptieren wird, wie ich bin. Mhm. Und dass er mich halt so liebt, wie ich bin, egal ob ich jetzt schwul bin oder nicht. Und deswegen war das auch eigentlich kein Problem, ein Thema für mich gewesen.
1: Hast du es, ich habe ja Alex auch schon gefragt, war es bei dir auch so, dass du es von einem bestimmten Zeitpunkt abhängig gemacht hast? So, jetzt bin ich in meiner ersten Partnerschaft, deswegen jetzt erzähle ich es. Jetzt fühle ich mich stark, jetzt fühle ich mich irgendwie sicher, dass ich da jemanden habe im Rückhalt, der mich auffängt. Oder weiß ich nicht, oder sagst du, nee, es gab keinen bestimmten Zeitpunkt?
5: Es war eigentlich relativ zufällig. So, es gab jetzt nicht irgendwie eine Person, die ich hatte. Deswegen, ja.
1: Oh, ich erinnere mich noch gerade, da hat mir mal einer erzählt, der hat das vor der Klassenfahrt gemacht, weil er gesagt hat, ja, dann war ich erstmal für eine Woche weg. Und deswegen hat er es vor der Abreise, ne, also Klassenfahrt, gesagt und dann erstmal für eine Woche weg. Und mit dem Argument, dann, ne, zu Hause kann das erstmal ein bisschen sacken, die Eltern können erstmal damit klarkommen. Genau.
5: Nee, also so habe ich das nicht gemacht.
1: Hast du das Gefühl, dass sich deine Eltern danach verändert haben im Umgang mit dir?
5: Das würde ich jetzt nicht so sagen. Die haben mich eigentlich genauso behandelt wie davor. Also es gab jetzt eigentlich keinen großen Unterschied.
1: Bist du dann anders damit umgegangen, dass du gesagt hast, ja gut, jetzt kann ich ja auch mal jemanden mit nach Hause bringen? Oder sagst du, na, das wollte ich jetzt nicht? Und dann ist ja auch immer so der Gedanke, was, wenn ich jetzt meinen besten Freund mitbringe? Die denken ja wirklich bei jedem Typen, den ich mit nach Hause bringe, dass ich mit dem was habe, so ungefähr.
5: Nee, also ich habe da schon ziemlich oft mit denen darüber geredet. Wenn ich jetzt jemanden kennenlerne oder jemanden nach Hause bringe, dann war das auch eigentlich kein Problem für die gewesen. Und ja, also ich habe da eigentlich relativ offen drüber geredet, halt vor allem mit meiner Mutter, weil da noch mal ein engeres Verhältnis gewesen war. Also immer noch ist und ja.
1: So, die Eltern wussten es. Wer kam als nächstes?
5: Dann eigentlich relativ schnell halt schon die Freunde. Und auch in meiner Freundesgruppe wurde das sehr gut aufgenommen. Also ich kann mich ziemlich glücklich schätzen, dass die das einfach akzeptiert haben und auch ansonsten eigentlich keine Fragen gestellt haben und mich halt genauso behandeln wie davor. Und das war halt auch nie so immer das Gesprächsthema gewesen, bevor ich halt Angst hatte. Das ist halt das Einzige ist, worüber man dann die ganze Zeit redet. Und ja, so war es nicht gewesen, zum Glück.
1: Das heißt, du hast auch nicht irgendwie festgestellt, dass Leute sich distanziert haben von dir, die eigentlich gut mit dir dicke waren?
5: Nee, das nicht. Halt nur, man hat schon in der Schule zum Beispiel gemerkt, wenn das irgendwelche Leute mitbekommen, dass, also es sind schon manchmal so Kommentare oder sowas gefallen, aber da habe ich mich jetzt nicht runterkriegen lassen und habe da auch relativ gute Freunde, die mir dann Rückhalt gegeben haben, genau.
1: Okay, du wirkst gerade so traurig. Ist alles okay?
5: Ja, ist okay.
1: Also und habe ich gedacht, nicht, dass ich jetzt irgendwie traurig mache. Will dich jetzt nicht irgendwie...
5: Jeder sagt mir irgendwie, mich traurig anhören.
1: Ja, das klingt, als ob du so von einer Zeit gerade redest, die dich sehr traurig gemacht hat, die dich sehr runtergezogen hat. Aber das war es nicht.
5: Nee, also ich kann damit relativ gut umgehen.
1: Okay. Jetzt würde ich ganz gerne noch etwas wissen, bevor ich weiterziehe in die nächste Leitung. Das fand ich nämlich ganz interessant, ich weiß nicht, ob jetzt die Aussage von Alex oder von dir kam. Wie wichtig ist es euch, dass ihr nicht in eine Schublade gesteckt werdet? Dass man nicht irgendwie auch den Begriff, dass man, weiß ich nicht, also ist euch das wichtig oder sagt ihr, nö, ist uns eigentlich egal?
5: Also
1: so dieses Klischee-Denken, weißt du? So dieses Schubladen-Klischee-Denken.
5: Von meiner Seite aus kann ich sagen, dass mir das schon sehr wichtig ist, weil ich finde einfach generell viele Klischees halt falsch, dass zum Beispiel irgendwie jede schwule Person nicht gut im Fußball ist oder in anderen Sportarten oder dass man dann direkt feminin ist und so weiter. Und ich finde es halt immer doof, wenn man halt so Vorurteile gegenüber einer Person hat.
1: Findest du es Findest du es blöd, dass in den Medien Homosexuelle oftmals feminin dargestellt werden?
5: Es ist ziemlich schwierig zu sagen. Ich würde es nicht als blöd betiteln, aber es wird halt häufiger dargestellt, weil es wahrscheinlich einfach viel provokanter ist und halt für mehr Reichweite sorgt. Mhm. Aber es gibt halt natürlich auch diese andere Seite. Es gibt ja auch schwule Männer, die nicht feminin sind. Und
1: ja, aber die sind, also mein persönliches Empfinden, sind in der Öffentlichkeit so unterrepräsentiert.
5: Ja, dem würde ich auch zustimmen.
1: Und auch Serien und so, immer haben das irgendwie so dieses Klischeehafte. Ich kann mir zwar vorstellen, wie es dazu kommt, ne? Wenn dann irgendwie die Casting-Couch ist und dann sagt man, ach nee, das ist ja voll süß, das nehmen wir, das passt irgendwie. Mhm. Aber man vergisst dabei, dass ja viele sich damit nicht identifizieren können.
5: Ja.
1: Nicht immer jedenfalls. Alright, dann freut es mich auf jeden Fall, dass ihr beiden angerufen habt. Lucian und Alex, euch einen schönen Abend, alles Gute.
6: Dankeschön, gleichfalls.
1: Bis bald, macht's gut. Ciao.
6: Ja,
1: tschüss.
6: Ja,
1: ciao. So, anrufen dürft ihr auch vom Handy und vom Festnetz. Die Nummer zu mir ins Studio.
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1: So, und ich bekam gerade den Hinweis, dass uns die Leute über Radio Regenbogen gerade sehr schlecht verstehen können, weil es einen technischen Fehler gibt und dort gleichzeitig auch gerade entweder Musik läuft oder ich glaube noch was anderes läuft. Wir sind da dran, das wird sich allerdings ein bisschen noch ziehen, ich glaube bis nach der Sendung. Es tut mir wahnsinnig leid an dieser Stelle, aber ja, das ist ein bisschen schwierig um die Uhrzeit mit dem Techniker, aber wir versuchen da jetzt so schnell wie möglich da Abhilfe zu schaffen. Die Sendung könnt ihr euch dann störfrei als Podcast anhören. Ja, das heißt einfach online dann nach der Sendung, wenn ihr das nochmal hören wollt, ohne Störungen, dann als Podcast. So, jetzt gehen wir in die nächste Leitung und wen haben wir dran? Bei mir ist als nächstes, muss man gerade gucken, der Mario aus Convesta. Mario, grüß dich.
7: Moin Daniel.
1: Hallo. Sei mir nicht böse, ja, dass ich dich jetzt gerade so ein bisschen habe warten lassen. Ich habe gerade gesehen, dass...
7: Alles gut, ich kenne das schon.
1: Gut,
7: ich kenne das schon.
1: Danke fürs Warten. Schön, dass du da bist. Mario, Coming Out, das Thema heute. Du willst auch etwas dazu sagen. Was denn?
7: Ja, bei mir haben sich zwei Leute geoutet. Also was heißt, eine Person hat sich geoutet, die andere wurde durch eine andere Person von bei mir geoutet. Und das war für mich überhaupt kein... Also, ja, keine Ahnung, eine Frau hat sich bei mir geoutet, hat gemeint, sie wäre lesbisch, die hat einfach rumgedruckst und irgendwann habe ich sie gemeint, was ist los, sag halt, was du mir sagen willst, dann hat sie gemeint, sie steht auf Frauen. Und dann dachte sie so, ich wäre jetzt voll geschockt und dann habe ich halt zu ihr gesagt, so, hey, kein Problem, ich kann sie gut verstehen, habe ich gesagt, ich stehe auch auf Frauen. Mhm. Ja, das war das eine und das andere war, dass mein Cousin schwul ist. Und der ist halt etwas, also der ist 14 Jahre jünger wie ich. Mhm. Und als er 12 war, hat er sich bei meiner Tante, also bei seiner Mutter geoutet und die meinte dann zu mir von wegen, ja, es gibt was sie mir sagen muss. Von wegen hier, mein Cousin wäre schwul und ich wäre der Einzige, wo sie das Gefühl hat, aus der Familie oder Verwandtschaft, dass ich damit umgehen kann. Dann habe ich sie nur gemeint, so von wegen, hey, ist mir eigentlich egal, ob mein Cousin schwul ist oder was er ist. Hauptsache er ist glücklicher. Und ich meine, die meisten Leute, die halt was gegen homosexuelle Leute haben, die tun halt so, als würden sie beim Sex neben dran stehen müssen. Ja. Also das verstehe ich halt mal aber überhaupt nicht.
1: Ich habe dazu einen Kommentar gerade bekommen. Und zwar, was wäre für dich das größte Problem oder die größte Sorge, wenn sich jemand bei dir outet? Und da hat ja der eine geschrieben, generell gegen die Regenbogenpropaganda, Sexualität gehört ins Schlafzimmer. Ist das etwas, wo du der Meinung auch bist, dass man über Sexualität nicht sprechen sollte oder sollten wir darüber sprechen?
7: Wo fängt für mich die erste Frage, wo fängt für den Menschen, der das gesagt hat, Sexualität an?
1: Ja, weiß ich nicht. Ich bin ja nicht die Person, die es geschrieben hat.
7: Ich meine, das wäre so eine entscheidende Frage für mich, weil ich habe jetzt kein Problem damit, wenn sich zwei Schwule oder zwei Lesben in der Öffentlichkeit küssen oder so. Mhm. Mach doch. Also das wäre für mich überhaupt kein Problem.
1: Ja, aber ist das auch noch okay, wenn sie es vor deinen Augen machen und du das Gefühl hast, dass das übertrieben ist? Oder sagst du, ach, selbst wenn es übertrieben wäre, wäre es mir egal?
7: Nee, wieso soll es übertrieben sein, wenn sich zwei Menschen küssen?
1: Ich mein, ja, es gibt ja manche, die sagen, ey, man muss sich jetzt aber nicht die Zunge irgendwie gegenseitig in den Mund schieben. Also das ist vielleicht auch too much. Vielleicht sogar gibt auch eigentlich einige, die sagen, unabhängig von der Sexualität, generell sollte man irgendwie zu viel nicht in der Öffentlichkeit machen.
7: Also ich meine, wenn ich mal das Internet oder der Öffentlichkeit dazu zähle, sag ich mal so, ist das, was ich teilweise im Internet sehe, viel schlimmer, wie das, was ich auf der Straße sehe.
1: Ja, aber du sagst es selber, du siehst es im Internet. Es fällt aber auf, wenn es plötzlich in der Stadt irgendwie auf jemand machen würde, oder?
7: Ja, aber ich reg mich ja nicht auf. Also ich finde teilweise gucken sich die Leute oder sehen die Leute viel, viel, viel Schlimmeres sich zu küssen ist ja nicht schlimm. Mhm. Ja, aber viel provokativeres Zeug irgendwie. Aber du weißt, was ich meine, ja? Denke ich mal. Im Internet. Und dann regen sie sich aber auf, wenn es direkt vor ihrer Nase passiert.
1: Trotzdem haben ja einige den Eindruck oder das Gefühl, und das ist ist ja bei denen so, wir können jetzt nicht sagen, dass es bei denen nicht so wäre. Die sehen das ja so, dass sie das Gefühl haben, das ist jetzt so, das wird hier so durchgeboxt, das wird so ihnen aufgezwungen, dieses Toleranzsein, dieses Akzeptieren, dass jeder rumlaufen kann und machen kann, was er will, so ungefähr.
7: Das sind die Leute, die auch rumrennen, sagen, in Deutschland herrscht keine Meinungsfreiheit. Weißt du, so von wegen hier, ich darf nicht mal sagen, was ich will. Ganz ehrlich, wenn du in Deutschland das Gefühl hast, du darfst nicht mehr sagen, was du willst, dann geh mal nach Russland oder nach Südkorea, nach Nordkorea. Mhm. Weißt du, was ich meine? Also, dann merken erstmal die Leute, was abgeht eigentlich. Also, weißt du, ich lache da eigentlich drüber, wenn die Leute sagen, hey, in Deutschland darf man gar nicht mehr sagen, was man will. Doch, du darfst deine Meinung schon sagen. Du darfst halt, das Problem ist halt einfach, dass viele Leute Meinung mit Beleidigung verwechseln. Weißt du? Und das ist halt oft das Problem.
1: Nicht nur das, aber natürlich musst du damit rechnen, dass dann du auch eine Gegenantwort bekommst. Es kann ja nicht sein, dass du etwas äußerst und dir alle nur nickend zustimmen. Du musst auch damit rechnen, dass die Leute nicht zustimmen. Das ist automatisch so.
7: Ja klar, aber natürlich, aber ich bin doch erwachsen. Damit kann ich da umgehen, wenn ich erwachsen bin.
1: Ja.
7: Also meine Meinung. Ja. Also
1: irgendwer hat mal geschrieben, wer seinen Hintern in der Öffentlichkeit präsentiert, muss damit rechnen, dass jemand reintritt.
7: Zum Beispiel.
1: Fand das bildlich gesprochen sehr interessant. Aber ich habe mir dann gedacht, ja, es heißt ja im Prinzip nur, du kannst nicht davon ausgehen, dass alle dir zustimmen werden. Es wird auch welche geben, die das anders sehen.
7: Nein, das Problem ist ja im Internet zum Beispiel, wenn jetzt jemand im Internet irgendwas schreibt, ja. Sobald er irgendwie 5 Likes hat, denkt er, er hat recht. So. Also, weißt du, guck mal, da sind Leute auch meiner Meinung. Also kann ich ja gar nicht so falsch liegen.
1: Hast du denn als heterosexueller Mann den Eindruck, dass in den letzten Jahren wir mehr queere Menschen haben? Oder sagst du, nö, ist nicht mein Eindruck, dass wir mehr davon haben? Sie sind vielleicht sichtbarer, aber nicht mehr.
7: Von welchem Zeitraum reden wir?
1: Nehmen wir mal die letzten, was haben wir jetzt, 26 haben wir jetzt. Nehmen wir die letzten 10 Jahre. Mhm.
7: Würde ich schon sagen, ja. Und ich finde es gut.
1: Was glaubst du, woran liegt's?
7: Ich denke einfach, dass sich die Leute einfach mehr trauen. Oder mehr zu sich selber stehen und das finde ich gut.
1: Glaubst du denn, dass wir mehr Queere haben, weil wir mehr queere Inhalte auch haben und es als normal dargestellt wird in den Medien und in Serien und in Filmen und so weiter? Oder glaubst du, das ist totaler Quatsch? Das war eher so, dass man sich eher traut, damit rauszukommen.
7: Also ich sage mal so, ich glaube nicht, dass wir mehr Queere haben. Ich glaube eher, dass wir mehr Queere haben, die einfach sich in der Öffentlichkeit präsentieren.
1: Und das heißt, vielen war das vorher gar nicht bewusst, wie viele es gibt.
7: Also vielen Nicht-Queeren war es nicht bewusst. Den Queeren war es wahrscheinlich schon bewusst, was es gibt. Oder viele wussten vielleicht auch nicht, was sie genau sind.
1: Oh, jetzt ist er gerade rausgeflogen. Ich habe nichts gemacht. Okay, Mario, du kannst gerne anrufen und deinen Gedanken zu Ende führen. Und wir ziehen weiter in die nächste Leitung. Und ihr könnt anrufen.
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1: Von Handy vom Festnetz. Wen haben wir in der nächsten Leitung? Da ist Anastasia dran aus Dieldorf. Grüß dich, Anastasia.
8: Hallo, Daniel.
1: Hallo.
8: Kleinen Moment, ich muss mal gerade anhalten. Ich fahre nämlich gerade über eine kleine Huppelpiste.
1: Oh, ja, das ist sehr laut. So klingt's auch, wie eine Huppelpiste.
8: Ja. Kleinen Moment. So. Ja. Also, jetzt bin ich ein bisschen aus dem Konzept gebracht. Ja.
1: Schön, dass du also da bist.
8: Ja, schön, dass ich da bin. Ich habe lange nicht mehr angerufen. Ich freue mich. Ja, ich dachte, zu dem Thema sage ich auch mal was, weil, also erstens finde ich stark, wie viele sich hier auch in der Sendung jetzt geoutet haben, weil das leider zumindest in meiner Welt und in meiner Auffassung noch nicht so selbstverständlich ist, dass Homosexuelle, Bisexuelle oder Transmenschen existieren und auch vollkommen zu Recht, weil viele das immer noch als sehr schwierig ansehen oder als nicht wahr oder sonst was. Also ich fange direkt mal an mit, ich wurde halt slawisch erzogen und da, also Bezug auf Russland, versuch da mal deine Meinung zu äußern oder dich mal als schwul oder sonst was zu outen und das in der Öffentlichkeit, es kommt halt wirklich nicht gut an und im schlimmsten Fall wirst du dann halt diskriminiert von allen Seiten und es gibt natürlich auch Fälle, in denen Stars das machen und dann aus dem Land mehr oder weniger gescheucht werden.
1: Es gibt aber immer wieder das Argument.
8: Oder dich mal als schwul oder sonst was zu outen und das in der Öffentlichkeit, es kommt halt wirklich nicht gut an und im

0: Ich habe vor kurzem heute erst noch einen Spruch gehört. In Russland gibt es keine Depression.
1: Ist
0: Nein,
1: klar,
0: das
1: ist klar, natürlich.
0: stimmt nicht.
1: Also was ein
0: Das
1: Quatsch.
0: ist ja.
1: Nur weil es aber nicht sichtbar ist, ist es doch trotzdem, kann es doch trotzdem existent sein. Du hast gerade Russland genannt, da gibt es mit Sicherheit auch sehr viele queere und homosexuelle Menschen.
0: Genau,
1: Und
0: ja, und
1: Transmenschen
0: das.
1: und sonst was. Aber es gibt viele, die sich einfach gar nicht trauen, den Mund aufzumachen, zu sagen, ja, weil sie wissen, was ihnen vielleicht bevorsteht.
0: Exakt, ja. So ist es nämlich auch. Also ich persönlich bin auch bi und ich muss auch ehrlich sagen, dadurch, dass ich sehr homophob erzogen wurde, habe ich das nicht einsehen wollen und habe auch lange mich sogar lustig gemacht über homosexuelle oder bisexuelle Menschen. Ich habe auch so Witze gerissen und sonst was und mittlerweile schäme ich mich extrem dafür. Und es war einfach nur dieses nicht wahrhaben wollen. Also man sagt ja auch ab und zu, dass halt vor allem Menschen, die streng homophob erzogen wurden und dann selber eigentlich in so eine Richtung neigen, dass die dann erst recht ganz strikt dagegen sind und sagen, das ist alles Humbug und weiß ich nicht. Zum Beispiel habe ich halt auch, ich kenne jemanden, der ist so extrem, also der wird wirklich richtig aggressiv, wenn man über dieses Thema spricht. Der sagt, das ist alles erfunden von den Medien und weiß ich nicht was. Und man hat manchmal das Gefühl, dass er selber aber auch schwul sein könnte, obwohl er so extrem dagegen hetzt.
1: Ist eine Möglichkeit, ja. Ich glaube, da gibt es jetzt kein in Stein gemeißeltes, eine Stein gemeißelte Regel, die dahinter steckt. Aber du hast ja damals auch Witze gemacht, vermutlich, um von dir abzulenken, oder?
0: Ja, also es war halt, ich weiß nicht, ich habe mir einerseits eingeredet, dass es normal ist, dass Mädchen halt auch mit Mädchen was machen, so auch so sexuelle Erfahrungen sammeln und dass das vollkommen okay ist, weil das macht ja fast jedes Mädchen, hatte ich zumindest den Eindruck. Und dadurch habe ich das halt runtergeredet und mir war gar nicht bewusst, dass es halt mehr als nur dieses, ja, man hat es mal ausprobiert ist, sondern schon. Dann habe ich mich halt das erste Mal in eine Frau verliebt und dann war ich, ja, dann war mir halt einfach bewusst, okay, scheiße, ich glaube, ich bin einfach dumm und habe halt die ganze Zeit schlecht über etwas geredet, was ich selber aber empfinde. Und das ist halt, ja,
1: Wie alt warst du da?
0: ich war 15.
1: Okay.
0: Ja.
1: Aber da hast du noch mit niemandem drüber gesprochen, oder doch?
0: Jein, also ich war zu der Zeit in einer Wohngruppe und da war es halt auch irgendwie, also da war auch meine ehemals beste Freundin, war tatsächlich auch Pan und sie hat dann auch mehr oder weniger dafür gesorgt, dass ich überhaupt realisiert habe, dass ich da auch, also dass ich auch halt entweder bi oder sogar lesbisch bin. Zu dem Zeitpunkt habe ich auch gedacht, vielleicht bin ich auch lesbisch, weil ich habe mich dann halt in ein anderes Mädchen aus der Wohngruppe extrem verliebt und sie hat zumindest behauptet, sie wäre hetero, aber dann hat sie auch durch mich erfahren, dass sie nicht hetero ist, weil wir halt uns einfach, wir haben uns wirklich so verliebt. Mein Gott, Alter, also ich glaube, das war meine erste große Liebe, weil da, also da sind auch Tränen geflossen und wenn ich heute noch darüber nachdenke, dann frage ich mich schon manchmal, was wäre gewesen, wenn wir die Beziehung nie beendet hätten.
1: Okay, so intensiv waren die Gefühle damals. Von denen aber deine Eltern noch nichts wussten, oder doch?
0: Also sie wussten ein paar Monate nichts, aber irgendwann habe ich es dann halt auch gesagt, weil ich ja auch mir was Ernstes vorgestellt habe mit ihr. Und ich auch mir irgendwo schon eine Zukunft gedacht habe mit ihr. Und dann habe ich halt meiner Mutter das erzählt und sie ist halt, ja, sie hält halt nichts davon. Sie denkt, dass es alles Hirngespinst ist, dass das eine psychische Erkrankung ist, sagt sie sogar.
1: Sagt wer? Die Mom.
0: Ja, meine Mama.
1: Auch heute noch?
0: Ja, sie ist der Meinung, dass Menschen, die homosexuell sind oder trans oder sonst was, dass das einfach nur psychisch kranke Menschen sind.
1: Verletzt dich das, von deiner Mutter zu hören, dass sie dich so sieht, dass sie das von dir hält, dass sie das glaubt?
0: Naja, sie hat halt zu mir gesagt, als das war mit meiner ersten Freundin, da war das so, ja, das ist nur eine Phase. Und irgendwo habe ich ihr das auch noch nicht, ich habe ihr noch nicht das Gegenteil bewiesen sozusagen, weil danach hatte ich auch tatsächlich keine Beziehung mehr mit

0: einer Frau. Es ist aber trotzdem so, dass ich weiß, dass ich bisexuell bin, weil ich weiß, dass ich mich auch zu Frauen angezogen fühle, ob ich jetzt in einer Beziehung mit einem Mann stecke oder nicht.
1: Hast du auch das Gefühl, dass von der Gesellschaft zwei Frauen akzeptierter sind als zwei Männer?
0: Boah, das ist eine schwierige Frage. Ich würde, glaube ich, schon ja sagen, weil es einfach so, also es war schon länger normal, glaube ich, dass Mädels so miteinander kuscheln, Händchen halten, sich auch mal küssen, als von Männern. Ich weiß nicht, vielleicht war da die Schamgrenze einfach noch extremer, obwohl es halt bei Frauen schon gelöst war sozusagen. Weil wenn ich jetzt so an die Vergangenheit denke und wie zum Beispiel jetzt auch an so Hippie-Zeiten, die 90er und so, da sieht man schon oft Frauen Händchen haltend oder sich küssend oder so. Aber von Männern sieht man da jetzt nicht so viel. Und dadurch ist das vielleicht, und vielleicht stellen sich auch die meisten das noch ekelhafter vor oder so, ich weiß nicht, vielleicht ist es sowas in der Art, weil bei Frauen denkt man halt nicht direkt so an, ja, an Extreme, an zum Beispiel penetrative Maßnahmen oder so, denkt man jetzt nicht direkt, wenn man an Lesbensex denkt, nicht direkt, wenn man jetzt halt nicht genau Bescheid weiß darüber, aber bei Männern denkt man halt schon direkt daran und dann könnte das eventuell für manche Menschen einfach unnatürlicher sein oder so, ich weiß es nicht.
1: Ja, das Bild hat sich gesellschaftlich schon immer verändert in unterschiedliche Richtungen. Das hat sich, da gab's nie eine Zeit, in der irgendwie was fest war. Das ist immer einmal in die tolerante, dann wieder in die nicht tolerante Richtung gegangen. Ich finde das sehr, sehr interessant, wenn man sich das so geschichtlich mal anschaut. Und je weiter man zurückgeht, umso interessanter ist es, dass gewisse Begriffe, die wir heute haben, sowas wie homosexuell, bisexuell, lesbisch und so, das gab's früher alles gar nicht, ne? Je weiter man zurückgeht. Und da hatte das auch noch nicht diese Bedeutung, sage ich mal. Die Leute konnten damit gar nichts anfangen. Es ist total spannend, je weiter man zurückgeht. Aber andere Sache, was wollte ich gerade sagen? Ich wollte gerade sagen, dass ich mich auch an ein Gespräch erinnere. Da hat mir einer gesagt, dass es ihm leichter fiel, seinen Eltern zu sagen, weil du bist ja bi, du siehst dich ja auch als bi, aber er hat die Entscheidung getroffen, seinen Eltern zu sagen, dass er bi ist, weil er meinte, damit kommen die besser klar, wie wenn er ihnen sagen würde, dass er schwul ist. Kannst du das nachvollziehen?
0: Weiß ich nicht. Also ich kann es nicht so gut nachvollziehen, weil wären es jetzt meine Eltern gewesen, ist halt beides extrem schlimm für meine Eltern und halt ja nicht normal für sie. Mhm. Also meine Eltern sind halt auch, muss ich dazu sagen, also meine Mama ist 1964 geboren, mein Vater 1963, die sind auch schon was älter und dazu dann auch noch im Ostblock aufgewachsen und erzogen wurden. Also bei meinen Eltern hätte es überhaupt keinen Unterschied gemacht. Ich weiß halt nicht, da braucht man schon irgendeine gewisse Toleranz schon für das Thema generell, dass man da dann sagt, okay, dann differenzieren die zwischen bi und homosexuell, weil eigentlich ist es dann am Ende egal, weil ob du halt jetzt bi bist, aber dann vielleicht nur mit Männern zusammen bist oder ob du jetzt homosexuell bist und nur mit Männern zusammen bist, macht ja auch jetzt keinen Unterschied, ja, oder?
1: Ich wollte auch wissen, warum hast du das gesagt? Und er meinte dann so, naja, es ist weniger schlimm vielleicht, weil sie gewisse Vorstellungen haben von ihrer, ne, die wollen mal Oma und Opa werden und so weiter. Und damit ist quasi irgendwie doch noch dieser Hoffnungsschimmer für die da, ne? Und ich habe mir in dem Moment gedacht, naja, aber es ist ja nicht die Wahrheit, es ist ja nicht ehrlich. Das heißt, du belügst ja in dem Moment.
0: Ja, schon. Also, nee, da wäre ich auch, glaube ich, also ich könnte das, glaube ich, nicht. Einfach auch, weil ich zu meinen Eltern trotzdem auch sehr ehrlich bin, auch wenn ich weiß, dass die eine sehr andere Meinung haben als ich. Ja, nee, das würde für mich eigentlich nur es schlimmer machen. Also vor allem für die Eltern, ne? Ich meine, egal ob meine Eltern jetzt Verständnis und Toleranz dafür zeigen oder nicht, ich liebe meine Eltern, auch wenn sie halt einfach in veralteten Weltbildern festhängen. Ja, und dann halt komplett zu lügen oder einfach Sachen halt umzudrehen, ist einfach nicht fair gegenüber denen, würde ich sagen. Weil dann ist der Hoffnungsschimmer, glaube ich, schlimmer, als wenn du einfach die Wahrheit sagst und die dann vielleicht, ja, enttäuscht werden, aber sich dafür dann auch darauf vorbereiten können, eventuell niemals dann Enkel zu bekommen.
1: Und noch eine Frage habe ich. Wenn heterosexuelle Männer irgendwie das Thema schwul und so weiter, dann merkst du, hast du ja selber auch gesagt, das ist irgendwie ein Problem. Vielleicht hat es was mit der Männlichkeit zu tun. Sie haben vielleicht irgendwie Angst um ihre Männlichkeit. Gibt es auch sowas wie eine Angst um die Weiblichkeit, frage ich mich?
0: Boah. Also ich würde schon sagen, es gibt so dieses Bild von einer Kampflesbe, wie man sagen würde, umgangssprachlich. Also das ist dann halt wie
1: eine Frau, die sich sehr maskulin gibt, ne? So wird das,
0: genau,
1: glaube ich.
0: Okay. Ja, Taschenschnitt, maskulin und, und. Also ich denke schon, auch da gibt es Parallelen, aber es ist nicht so, als ob jetzt Frauen sich davor fürchten oder so, oder als ob die sich so denken, ach du Kacke, ist diese Frau maskulin. Ich meine, auch abgesehen, also ich weiß nicht, ich kann nur von mir sagen, und ich bin halt bi, nicht hetero, dass ich auch sehr maskuline Züge an mir habe teilweise. Also ich bin auch nicht so 100% feminin und gehe so voll auf hohe Schuhe und Kleider ab und sowas. Also, aber ist halt immer unterschiedlich, ne? Ist ja auch jeder Mensch ein bisschen unterschiedlich. Ich bin mir ziemlich sicher, ich kenne sogar tatsächlich einen, der ist heterosexuell und trotzdem hat er ein sehr feminines Auftreten, von der Pflege von, also von seiner Körperpflege bis hin zu seiner Gangart und der Art, wie er redet, so. Also deshalb.
1: Und trotzdem hetero.
0: Ja. Also ich denke nicht, dass es da...
1: Das sind aber diese Äußerlichkeiten, über die wir vorhin gesprochen haben. Wir neigen dazu, diese Äußerlichkeiten automatisch zu sagen, ja, ich habe es mir ja eh schon gedacht, oder ja, ich vermute dies und das. Und das ist oftmals, was ist oftmals, das ist nicht immer richtig.
0: Ja, das stimmt schon. Ja.
1: Anastasia, jetzt ist nur noch eine Minute. Ich danke dir erstmal, dass du angerufen hast. Wünsche dir einen schönen Abend. Alles Gute dir, pass auf dich auf und vielleicht hören wir uns bald wieder.
0: Danke dir.
1: Ciao. Einen schönen Abend, mach's gut, ciao. So, das ist leider schon alles gewesen für heute. Trotzdem freue ich mich, dass ein paar auch angerufen haben, von ihrem Outing erzählt haben und auch die, die kein Outing hatten, erzählt haben, welche Erfahrungen sie gemacht haben. Es ist Pride Month und ihr werdet nicht drum herum kommen. Ich habe noch 2, 3 Themen, die wir diesen Monat behandeln werden, die in eine ähnliche Richtung gehen. Ich freue mich, wenn ihr mit dabei seid und wenn ihr sagt, nee, das kann ich mir nicht anhören, dann ja, dann hören wir uns vielleicht danach wieder. Ich wünsche euch auf jeden Fall einen schönen Abend. Ab 12 Uhr hören wir uns wieder mit einem neuen Thema. Bis dahin, alles Gute euch, bleibt gesund und munter und bis bald. Ciao, ciao.
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3: Ich bin Thomas Brock. Kameras, Bodycams und Schutzhelme. Die Deutsche Bahn setzt auf neue Technik und Ausrüstung, um das Sicherheitsgefühl ihrer Beschäftigten und der Fahrgäste zu stärken. Denn immer wieder kommt es etwa zu Konflikten bei der Ticketkontrolle. Für bundesweites Entsetzen sorgte Anfang Februar ein tödlicher Angriff auf einen Zugbegleiter in der Westpfalz.
4: Die Bahn will kräftig aufrüsten für mehr Sicherheit. So laufen an Bahnhöfen und auch in Zügen tausende Kameras. Die Bilder sollen künftig in Echtzeit ausgewertet werden. Eine künstliche Intelligenz schlägt dann bei Konflikten Alarm. Außerdem wird in einigen Zügen eine Doppelbesetzung getestet. Die Zugbegleiter sind dann entweder zu zweit an Bord oder werden von Security-Leuten begleitet. Ab Juli sollen bei der Schutzausrüstung auch stichfeste Westen getestet werden. Freiwillig können die Mitarbeiter mit Kundenkontakt auch Bodycams tragen. Sie sollen sogar zum Standard werden. Ursula Winkler, Nachrichtenredaktion.
3: Nach dem Brand in einem Umspannwerk in Reutlingen vergangene Nacht haben Staatsschutz und Antiterrorzentrum beim Landeskriminalamt in Stuttgart die Ermittlungen übernommen. Das teilte Innenminister Hagel mit. Es geht demnach um den Verdacht der vorsätzlichen Brandlegung und der Störung öffentlicher Betriebe. Bundesinnenminister Dobrindt geht von einem Anschlag aus. Es werde in alle Richtungen ermittelt, sagte er. Der Brand hatte zu einem großflächigen Stromausfall geführt. Die Mineralölkonzerne geben den von der Bundesregierung eingeführten Tankrabatt nach Berechnung des IFO-Instituts zum großen Teil an die Autofahrer weiter. Ein Teil der vom Bund eingesetzten rund 1,6 Milliarden Euro Steuermittel verbleibt aber bei den Konzernen. Der Tankrabatt soll noch bis Ende Juni gelten. Die Koalition hatte die Spritsteuer um knapp 17 Cent pro Liter gesenkt. Die deutsche Fußballnationalmannschaft ist in ihr WM-Quartier in Winston-Salem eingezogen. Nach dem Flug von Chicago landete die Mannschaft in North Carolina.
5: Das deutsche WM-Hotel Graylin Estate erinnert so ein bisschen an eine mittelalterliche Burg, in dem sich allerdings eine Luxusherberge befindet, idyllisch und ruhig zwischen grünen Hügeln gelegen und nur wenige Minuten entfernt vom Trainingsgelände der Wake Forest Universität. Dort auf dem riesigen Areal